0: Heute soll das Urteil gegen drei mutmaßliche Agenten fallen. Die Angeklagten stammen aus der Ukraine und sollen in russischem Auftrag Anschläge vorbereitet haben.
1: Laut Anklage bekamen die drei den Auftrag von einem russischen Geheimdienst. Sie sollten Pakete in die Ukraine schicken, Brandsätze, die in Lastern oder Lagerhallen explodieren, einen großen Schaden anrichten und eine noch größere Verunsicherung in der Ukraine auslösen sollten. Zur Vorbereitung sollen die Angeklagten harmlose Pakete mit einem GPS-Tracker in die Ukraine verschickt haben. So wollten sie die Wege der Pakete nachvollziehen. Bevor sie Schaden anrichten konnten, wurden die drei im Mai 2025 in Köln, Konstanz und in der Schweiz festgenommen. Uli Reitinger, Nachrichtenredaktion.
0: Am Kampf gegen die verheerenden Brände im belgischen Naturschutzgebiet Hohes Venn beteiligen sich auch in dieser Nacht zahlreiche Einsatzkräfte aus Deutschland. Insgesamt sind 240 Einsatzkräfte von Feuerwehren, Technischem Hilfswerk, Rettungsdiensten und Polizei im Einsatz. Die Brandlinie ist derzeit rund 2,3 Kilometer von der deutschen Grenze entfernt. Für die Nacht wird eine Windrichtungsänderung erwartet. Die evakuierten Bewohner von Monschau-Kaltherberg können weiterhin nicht in ihre Häuser zurück. In Deutschland steigt der Anteil junger Menschen, die ohne Job, Bildungs- oder Ausbildungsplatz dastehen. Im vergangenen Jahr traf das auf 10% der Menschen im Alter zwischen 20 und 24 Jahren zu. Das teilte das Statistische Bundesamt mit. Im Jahr davor waren es noch 9,5%.
2: Viele der jungen Menschen sind arbeitssuchend oder stehen kurz vor Studium oder Ausbildung, laut Bildungsbericht. Aber fast zwei Drittel stehen dem Arbeitsmarkt nicht zur Verfügung, wegen Betreuungspflichten und gesundheitlicher Probleme. Dadurch gingen wichtige Fachkräfte verloren, so die gewerkschaftliche Hans-Böckler-Stiftung. Abhilfe könne eine echte Ausbildungsgarantie bringen. Bei den Arbeitsagenturen müsste die Förderung im Mittelpunkt stehen, statt Sanktionen und Druck, sagt der Sozialverband Deutschland, um beim Einstieg in die Arbeit zu unterstützen. Tine Klimach, Nachrichtenredaktion.
0: Zum Fußball. Stürmer Niklas Füllkrug steht laut Medienbericht vor einer Rückkehr zum Bundesligisten Werder Bremen. Der Medizincheck steht heute an, berichtet Sky. Demnach soll der 33-Jährige vom Premier League-Absteiger West Ham United ausgeliehen werden. Dort lief es für den Ex-Nationalspieler zuletzt nicht mehr so, wie erhofft.

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1: Ich bin David Riemer. Die Bundeswehr hat im Juli so viele Soldatinnen und Soldaten gezählt wie seit 13 Jahren nicht mehr. Zum Stichtag am 31. Juli habe es rund 187.000 Männer und Frauen in der Truppe gegeben. Das teilte das Verteidigungsministerium in Berlin mit. Im Vergleich zum letzten Juli gäbe es 2% mehr Soldaten.
2: Mehr Bewerbungen, mehr Einstellungen. Die Zahl der Männer und Frauen in der Bundeswehr wächst schnell genug, um die politisch vereinbarten Ziele zu erreichen. Es sollen in diesem Jahr bis zu 190.000 Soldaten werden. Derzeit dienen über 12.000 freiwillig Wehrdienstleistende und kurzdienende Zeitsoldaten als Teil des neuen Wehrdienstes. Das sind rund 6% mehr als im Vergleich zum Vorjahr. Und das Anschreiben zum Wehrdienst haben die allermeisten jungen Männer schon beantwortet, aber nur sehr wenige Frauen. Da sind es nur 4%. Aus Berlin, Tine Klimach.
1: Das Bangen und die kräftezehrende Brandbekämpfung seit Tagen und Nächten gehen weiter. Das Feuer im Naturschutzgebiet Hohes Venn in Belgien ist nicht weiter auf die deutsche Grenze vorgerückt, sagte ein Feuerwehrsprecher. Die Lage ist also statisch, hat sich zumindest nicht verschlechtert. Auch die Monschauer Bürgermeisterin Carmen Krämer sprach von einer unveränderten Lage. Außerdem sagte sie:
3: Ich wünsche denjenigen, die jetzt ihre Häuser verlassen mussten, viel Kraft an der Stelle. Wir haben natürlich weiterhin die Lage im Blick und sobald sich dahingehend etwas ändern sollte und die Menschen zurückkehren können, werden sie auch informiert werden.
1: Im belgischen Naturschutzgebiet Hohes Venn brennt es seit Tagen auf einer Fläche von rund 3000 Hektar. Es ist einer der größten Waldbrände in der Geschichte Belgiens. Auf Teile der Berliner Senatsverwaltung ist ein Hackerangriff erfolgt. Betroffen sind die Senatsverwaltungen für Stadtentwicklung sowie für Mobilität, Verkehr, Umwelt und Klimaschutz. Beide wurden aus Sicherheitsgründen vom Landesnetz abgetrennt. Das Landeskriminalamt, die Staatsanwaltschaft Berlin und das BSI sind eingeschaltet. Ob Daten abgeflossen sind, ist noch unklar. Die forensischen Untersuchungen dauern an. Zum Fußball. Stürmer Niklas Füllkrug steht einem Medienbericht zufolge vor einer Rückkehr zu Werder Bremen. Der 33-Jährige soll vom Premier League-Absteiger West Ham United ausgeliehen werden. Der Medizincheck steht am Dienstag an. Füllkrug spielte bereits in der Jugend für Werder und kehrte 2019 noch einmal zurück. Zuletzt war die Karriere des Ex-Nationalspielers in England ins Stocken geraten.

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1: Ich bin David Riemer. Die Bundesregierung reagiert auf die relativ neue Bedrohung durch Drohnen. Am Testflughafen des Deutschen Zentrums für Luft- und Raumfahrt in Kochstedt in Sachsen-Anhalt eröffnet sie heute eine Forschungseinrichtung für Drohnensicherheit. Hier sollen innovative Technologien in Reallaboren erforscht, entwickelt und erprobt werden.
2: Innenminister Dobrindt hatte die Eröffnung des neuen Technologiezentrums kurz nach dem Vorfall von Leipzig verkündet. Am Flughafen Leipzig-Halle war Anfang des Monats eine mit Sprengstoff und Zünder bestückte Drohne entdeckt worden. Das neue Zentrum soll helfen, dass die Airports und Sicherheitskräfte in Zukunft besser vorbereitet sind. Also, dass sie zum Beispiel schnell erkennen, ist es ein Angriff oder die verwirrte Drohne eines Hobbyfotografen. Aus Berlin, Uli Reitinger.
1: Das Oberlandesgericht Stuttgart will am Vormittag das Urteil gegen drei junge Männer verkünden, die als Agenten im Auftrag Russlands Anschläge auf den Güterverkehr in Deutschland vorbereitet haben sollen. Die Bundesanwaltschaft fordert mehrjährige Haftstrafen für die Beschuldigten. Die drei Ukrainer sollen Teil eines Sabotageplans gegen Transportwege eines Paketdienstleisters gewesen sein. Die Verteidiger beantragten Freispruch. Am Kampf gegen die verheerenden Brände im belgischen Naturschutzgebiet Hohes Venn beteiligen sich auch in dieser Nacht zahlreiche Einsatzkräfte aus Deutschland. Einsatzkräfte von Feuerwehren, Technischen Hilfswerk, Rettungsdiensten und Polizei sind im Einsatz. Die Brandlinie ist derzeit rund 2,3 Kilometer von der deutschen Grenze entfernt. Die evakuierten Bewohner von Monschau-Kaltherberg können weiterhin nicht in ihre Häuser zurück.
3: Das Feuer aus Belgien ist bisher nicht weiter Richtung Monschau in der Eifel vorgerückt. Regen und ausbleibender Wind wirken sich derzeit positiv aus, wie es von der Monschauer Einsatzleitung hieß. Man habe die Situation etwas entschärfen können. Die Menschen aus dem grenznahen Ortsteil Kaltherberg, die evakuiert worden waren, können aktuell noch nicht in ihre Häuser zurück. Die Evakuierung wird noch aufrechterhalten. Tine Klimach, Nachrichtenredaktion.
1: Das BSW will seine interne Auseinandersetzung um seine Regierungsbeteiligung in Thüringen auf einem Sonderparteitag klären. Das teilte die Landespartei mit. Außerdem sei beschlossen worden, den Beschluss des BSW-Bundesvorstandes, aus der Thüringer Regierungskoalition auszusteigen und Verhandlungen für eine Expertenregierung aufzunehmen, nicht zu folgen. Das BSW regiert in Thüringen mit CDU und SPD in einer sogenannten Brombeer-Koalition.

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1: Ich bin David Riemer. Heute soll das Urteil gegen drei mutmaßliche Agenten fallen. Die Angeklagten stammen aus der Ukraine und sollen in russischem Auftrag Anschläge vorbereitet haben.
2: Laut Anklage bekamen die drei den Auftrag von einem russischen Geheimdienst. Sie sollten Pakete in die Ukraine schicken, Brandsätze, die in Lastern oder Lagerhallen explodieren, einen großen Schaden anrichten und eine noch größere Verunsicherung in der Ukraine auslösen sollten. Zur Vorbereitung sollen die Angeklagten harmlose Pakete mit einem GPS-Tracker in die Ukraine verschickt haben. So wollten sie die Wege der Pakete nachvollziehen. Bevor sie Schaden anrichten konnten, wurden die drei im Mai 2025 in Köln, Konstanz und in der Schweiz festgenommen. Uli Reitinger, Nachrichtenredaktion.
1: Am Kampf gegen die verheerenden Brände im belgischen Naturschutzgebiet Hohes Venn beteiligen sich auch in dieser Nacht zahlreiche Einsatzkräfte aus Deutschland. Insgesamt sind 240 Einsatzkräfte von Feuerwehren, Technischem Hilfswerk, Rettungsdiensten und Polizei im Einsatz. Die Brandlinie ist derzeit rund 2,3 Kilometer von der deutschen Grenze entfernt. Für die Nacht wird eine Windrichtungsänderung erwartet. Die evakuierten Bewohner von Monschau-Kaltherberg können weiterhin nicht in ihre Häuser zurück. In Deutschland steigt der Anteil junger Menschen, die ohne Job, Bildungs- oder Ausbildungsplatz dastehen. Im vergangenen Jahr traf das auf 10% der Menschen im Alter zwischen 20 und 24 Jahren zu. Das teilte das Statistische Bundesamt mit. Im Jahr davor waren es noch 9,5%.
3: Viele der jungen Menschen sind arbeitssuchend oder stehen kurz vor Studium oder Ausbildung laut Bildungsbericht. Aber fast zwei Drittel stehen dem Arbeitsmarkt nicht zur Verfügung, wegen Betreuungspflichten und gesundheitlicher Probleme. Dadurch gingen wichtige Fachkräfte verloren, so die gewerkschaftliche Hans-Böckler-Stiftung. Abhilfe könne eine echte Ausbildungsgarantie bringen. Bei den Arbeitsagenturen müsste die Förderung im Mittelpunkt stehen, statt Sanktionen und Druck, sagt der Sozialverband Deutschland, um beim Einstieg in die Arbeit zu unterstützen. Tine Klimach, Nachrichtenredaktion.
1: Zum Fußball. Stürmer Niklas Füllkrug steht laut Medienbericht vor einer Rückkehr zum Bundesligisten Werder Bremen. Der Medizincheck steht heute an, berichtet Sky. Demnach soll der 33-Jährige vom Premier League-Absteiger West Ham United ausgeliehen werden. Dort lief es für den Ex-Nationalspieler zuletzt nicht mehr so, wie erhofft. Koalition. 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
1: Ich bin David Riemer. Die Bundesregierung reagiert auf die relativ neue Bedrohung durch Drohnen. Am Testflughafen des Deutschen Zentrums für Luft- und Raumfahrt in Kochstedt in Sachsen-Anhalt eröffnet sie heute eine Forschungseinrichtung für Drohnensicherheit. Hier sollen innovative Technologien in Reallaboren erforscht, entwickelt und erprobt werden.
2: Innenminister Dobrindt hatte die Eröffnung des neuen Technologiezentrums kurz nach dem Vorfall von Leipzig verkündet. Am Flughafen Leipzig-Halle war Anfang des Monats eine mit Sprengstoff und Zünder bestückte Drohne entdeckt worden. Das neue Zentrum soll helfen, dass die Airports und Sicherheitskräfte in Zukunft besser vorbereitet sind. Also, dass sie zum Beispiel schnell erkennen, ist es ein Angriff oder die verwirrte Drohne eines Hobbyfotografen. Aus Berlin, Uli Reitinger.
1: Das Oberlandesgericht Stuttgart will am Vormittag das Urteil gegen drei junge Männer verkünden, die als Agenten im Auftrag Russlands Anschläge auf den Güterverkehr in Deutschland vorbereitet haben sollen. Die Bundesanwaltschaft fordert mehrjährige Haftstrafen für die Beschuldigten. Die drei Ukrainer sollen Teil eines Sabotageplans gegen Transportwege eines Paketdienstleisters gewesen sein. Die Verteidiger beantragten Freispruch. Am Kampf gegen die verheerenden Brände im belgischen Naturschutzgebiet Hohes Venn beteiligen sich auch in dieser Nacht zahlreiche Einsatzkräfte aus Deutschland. Einsatzkräfte von Feuerwehren, Technischen Hilfswerk, Rettungsdiensten und Polizei sind im Einsatz. Die Brandlinie ist derzeit rund 2,3 Kilometer von der deutschen Grenze entfernt. Die evakuierten Bewohner von Monschau-Kaltherberg können weiterhin nicht in ihre Häuser zurück.
3: Das Feuer aus Belgien ist bisher nicht weiter Richtung Monschau in der Eifel vorgerückt. Regen und ausbleibender Wind wirken sich derzeit positiv aus, wie es von der Monschauer Einsatzleitung hieß. Man habe die Situation etwas entschärfen können. Die Menschen aus dem grenznahen Ortsteil Kaltherberg, die evakuiert worden waren, können aktuell noch nicht in ihre Häuser zurück. Die Evakuierung wird noch aufrechterhalten. Tine Klimach, Nachrichtenredaktion.
1: Das BSW will seine interne Auseinandersetzung um seine Regierungsbeteiligung in Thüringen auf einem Sonderparteitag klären. Das teilte die Landespartei mit. Außerdem sei beschlossen worden, den Beschluss des BSW-Bundesvorstandes, aus der Thüringer Regierungskoalition auszusteigen und Verhandlungen für eine Expertenregierung aufzunehmen, nicht zu folgen. Das BSW regiert in Thüringen mit CDU und SPD in einer sogenannten Brombeer-Koalition.
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4: Ja, schönen guten Morgen zusammen. Es ist kurz nach sechs und im Laufe des Tages ist es dicht bewölkt und es regnet zeitweise, was ja schön ist, auch wenn man es dann auf einmal nicht mehr mag. Ja, die ganze Zeit die Hitze und ach, es könnte ja mal kälter werden und Regen. Aber jetzt ist es immer wieder mal soweit. Es weht dazu ein böig auffrischender Wind. Die Temperaturen aktuell an der Burg Sonnenberg am Schloss Freudenberg und hier bei unserem Studio in der Britta Arena 17 Grad und es geht heute noch hoch bis auf 22 Grad. Der Wetterblick auf morgen. Morgen ziehen bei wechselnder Bewölkung Schauer durch, dazu böig auffrischender Wind und morgen dann schon wieder ein Grad mehr, nämlich 23 Grad.
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4: Es liegen keine besonderen Vorkommnisse vor, jedoch nochmal der Hinweis, ihr habt es vielleicht eben schon in den Nachrichten gehört, vielleicht habt ihr es gestern und vorgestern auch schon gemerkt, man geht raus und es riecht irgendwie nach Brand und man denkt, boah, irgendwo ist was, ja, genau, wegen Waldbränden in Belgien kann es in Teilen auch von Hessen zu Rauch- und Brandgeruch kommen. Es besteht also keine Gefahr. Immer mal umschauen, falls dann doch. Aber im Grunde genommen, diese Rauchentwicklung bzw. der Rauch in der Luft, der kommt aus Belgien von den Waldbränden. Das ist echt der Wahnsinn.
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4: In der Oranienstraße, kurz vor der Adelheidstraße, da ist eine 30er-Zone. Und wenn du irgendwo einen mobilen Blitzer gesehen hast oder eine Verkehrsstörung melden möchtest, sehr, sehr gerne her damit. Entweder per WhatsApp oder direkt anrufen. Nummer ist die gleiche. Wiesbaden 952 69 869.
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4: Good Morning Wiesbaden, Dienstag, der 18. August. Wenn ihr heute wegen irgendwas die Ärmel hochkrempeln wollt, weil ihr was Richtiges schaffen wollt, gell? Heute ist übrigens passend dazu Tag der hochgekrempelten Hosenbeine. Also könnt ihr dann beides hochkrempeln und schon kann's losgehen. Hier kann's jetzt direkt auch losgehen mit der Morning Show. Natürlich zwei Lieder und dann euer Horoskop von heute, Dienstag, den 18. August. Slave to Love von Bryan Ferry und davor Beautiful Madness. Das ist doch schön von Michael Patrick Kelly. Schönen guten Morgen, hier ist die Morning Show und mein Name ist Chris Scheler.

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1: Es macht immer so einen Spaß, mit den Sternzeichen zu telefonieren oder zu kommunizieren und euch dann das Horoskop zu präsentieren. Heute vom Dienstag, den 18. August.
0: Widder.
1: Heute ist Tatkraft gefragt. Du weißt ziemlich genau, was du möchtest. Allerdings lohnt es sich, andere nicht zu überrennen. In der Liebe sorgt Offenheit für Nähe. Erst denken, dann handeln.
0: Stier.
1: Ein ruhigerer Tag kommt dir gerade recht. Du kannst Dinge in Ordnung bringen, die zuletzt liegen geblieben sind. Finanziell solltest du heute lieber auf Sicherheit als auf spontane Käufe setzen. Vertraue deinem Bauchgefühl.
0: Zwillinge.
1: Kommunikation ist heute deine große Stärke. Ein Gespräch könnte überraschend eine neue Tür öffnen. In Liebesdingen solltest du allerdings nicht zu viel zwischen den Zeilen lesen. Frag lieber nach, statt zu spekulieren.
0: Krebs.
1: Deine Gefühle sind heute besonders präsent. Nimm dir Zeit für Menschen, bei denen du dich wirklich wohlfühlst. Beruflich kann etwas Geduld nötig sein, bevor sich eine Situation klärt. Deine Sensibilität ist deine Stärke.
0: Löwe.
1: Heute läuft vieles ganz normal und genau das kann angenehm sein. Eine kleine Aufgabe lässt sich schneller erledigen als gedacht, wenn du nicht zu viel darüber nachdenkst. In der Liebe ist ein unkompliziertes Gespräch besser als große Gesten. Nimm den Tag, wie er kommt.
0: Jungfrau.
1: Du hast einen guten Blick fürs Detail und kannst heute einiges effizient erledigen. Perfektionismus könnte dich allerdings unnötig bremsen. Gut ist manchmal besser als perfekt.
0: Waage.
1: Ein Tag für Harmonie und gute Gespräche. Eine Entscheidung, die du schon länger vor dir herschiebst, könnte heute leichter fallen. In der Liebe stehen die Zeichen auf Annäherung. Höre auf das, was du wirklich willst.
0: Skorpion.
1: Du spürst heute sehr genau, wenn etwas nicht stimmt. Nutze deine Intuition, aber vermeide vorschnelle Schlussfolgerungen. Leidenschaft kann in Beziehungen für einen intensiven Moment sorgen. Nicht alles muss sofort geklärt werden.
0: Schütze.
1: Abwechslung tut dir gut. Eine spontane Idee könnte deinen Tag interessanter machen als geplant. Auch beruflich lohnt es sich, über den Tellerrand hinauszuschauen. Sag nur einmal Ja zu etwas Neuem.
0: Steinbock.
1: Disziplin und Ausdauer bringen dich heute weiter als hektischer Aktionismus. Ein langfristiges Ziel rückt ein kleines Stück näher. Bleib deinem Tempo treu.
0: Wassermann.
1: Heute könnten ungewöhnliche Gedanken oder Ideen besonders gut fließen. Andere verstehen vielleicht nicht sofort, was du vorhast, das muss aber kein schlechtes Zeichen sein. Lass dich nicht zu schnell verunsichern.
0: Fische.
1: Deine Fantasie und dein Einfühlungsvermögen sind heute besonders ausgeprägt. Ein kreativer Moment oder eine herzliche Begegnung kann dir neue Energie geben. Gönn dir bewusst etwas Ruhe. Das war dein Horoskop von Dienstag, den 18. August. Jetzt kommt Zeitmaschine von Marc Foster. Schönen guten Morgen. Es ist gleich 17:45.
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1: Im Studio Robert Schäfer.
2: Unternehmen in Hessen können für bestimmte Ausbildungsplätze einen Zuschuss von 3.000 Euro erhalten. Das Land unterstützt damit junge Menschen, die besondere Schwierigkeiten beim Einstieg in eine betriebliche Ausbildung haben. Das teilt das hessische Wirtschaftsministerium in Wiesbaden mit. Die Förderung richtet sich unter anderem an Jugendliche, die ihre Ausbildung nach einer Insolvenz oder Schließung ihres bisherigen Betriebs fortsetzen müssen, sowie an Altbewerberinnen und Altbewerber mit höchstens Hauptschulabschluss und Jugendliche mit erhöhtem Sprachförderbedarf. Für das Förderprogramm stehen in diesem Jahr rund 2,2 Millionen Euro bereit. Unternehmen können noch bis Ende September einen Antrag beim Regierungspräsidium Kassel stellen. Wichtig ist, dass der Antrag bereits vor Beginn der Ausbildung eingereicht werden muss. Bei der Henkel & Co. Sektkellerei in Wiesbaden soll künftig ein Teil des Produktionsabwassers direkt auf dem Betriebsgelände behandelt werden. Dafür hat das Regierungspräsidium Darmstadt jetzt das Genehmigungsverfahren gestartet. Geplant ist unter anderem eine biologische Reinigungsstufe, bei der Biogas entsteht. Dieses soll am Standort energetisch genutzt werden und künftig gemeinsam mit Erdgas im bestehenden Blockheizkraftwerk zum Einsatz kommen. Die Leistung des Kraftwerks soll dabei unverändert bleiben. Bisher wird das Produktionsabwasser vollständig über die kommunalen Kläranlagen in Wiesbaden behandelt. Durch die Vorbehandlung bei Henkel soll die Belastung des Abwassers reduziert und damit die städtischen Kläranlagen entlastet werden. In Hessen sind inzwischen mehr als 300 Millionen Euro Hessengeld bewilligt. Das Förderprogramm unterstützt Menschen beim erstmaligen Kauf einer selbstgenutzten Immobilie. Das meldet das hessische Finanzministerium in Wiesbaden. Mehr als 16.800 Haushalte haben bereits Geld erhalten, allein im August fließen rund 7,5 Millionen Euro. Die Förderung beträgt bis zu 20.000 Euro pro Haushalt plus 5.000 Euro für jedes Kind unter 18 Jahren. Das Geld wird über 10 Jahre ausgezahlt. Nach Angaben des Finanzministeriums kommen rund 2/3 der bewilligten Anträge Haushalten mit geringem oder mittlerem Einkommen zugute. Mehr als die Hälfte des bewilligten Hessengelds geht an Familien. Ein schwerer Verkehrsunfall in Wiesbaden-Klarental hat ein tödliches Ende genommen. Der 18-jährige Motorradfahrer, der am 8. August bei einem Zusammenstoß in der Otto-Welz-Straße schwer verletzt worden ist, ist am Wochenende im Krankenhaus seinen Verletzungen erlegen. Das teilt die Polizei Wiesbaden mit. Nach bisherigen Erkenntnissen ist der junge Mann gegen 19 Uhr mit seinem Motorrad unterwegs gewesen. Ein 83-jähriger Autofahrer soll beim Linksabbiegen das entgegenkommende Motorrad übersehen haben. Bei dem Zusammenstoß sind der Fahrer und sein ebenfalls 18-jähriger Mitfahrer schwer verletzt worden. Der genaue Unfallhergang ist weiterhin Teil der laufenden Ermittlungen. Wissenschaftsminister Timon Gremmels reist in dieser Woche in die USA, um die Zusammenarbeit zwischen Hessen und amerikanischen Hochschulen und Forschungseinrichtungen weiter auszubauen. Das meldet das hessische Wissenschaftsministerium in Wiesbaden. Auf dem Programm stehen unter anderem Gespräche in Washington, San Francisco und Los Angeles sowie Besuche bei Forschungseinrichtungen und Hochschulen. Dabei geht es unter anderem um Wissenschaftsfreiheit, Demokratie, künstliche Intelligenz und Quantencomputing. Ein weiterer Schwerpunkt ist die langjährige Partnerschaft zwischen Hessen und dem US-Bundesstaat Wisconsin.
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3: Moin, ihr Wiesbadenerinnen und Wiesbadener. Es ist kurz nach 6:30 und heute im Laufe des Tages ist es dicht bewölkt und es regnet zeitweise. Dazu gibt es ein bisschen böig auffrischenden Wind. Die aktuellen Temperaturen an der Burg Sonnenberg am Schloss Freudenberg und hier bei unserem Studio in der Britta Arena 17 Grad und es geht heute noch hoch auf ziemlich entspannte 22 Grad. Der Wetterblick auf morgen: ziehen bei wechselnder Bewölkung Schauer durch. Dazu gibt es auch morgen ein bisschen böig auffrischenden Wind und höchst Werte um die 23 Grad.
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3: A3 Frankfurt Richtung Köln zwischen Niedernhausen und Itzstein. Gefahr durch ein defektes Fahrzeug. Auf den restlichen Straßen in und um Wiesbaden steht nichts rum. Wir haben euch eine gute Fahrt zu wünschen.
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3: In der Oranienstraße, kurz vor der Adelheidstraße, da ist eine 30er-Zone und deswegen steht da ein Blitzer aktuell. Und wenn du irgendwo einen mobilen Blitzer gesehen hast oder eine Verkehrsstörung melden möchtest, kannst du das sehr gerne tun. Entweder eine WhatsApp schicken oder direkt anrufen. Nämlich, die Nummer ist die gleiche. Wiesbaden 952 69 869.
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3: Guten Morgen.

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2: Heute ist Antenne Wiesbaden-Reporterin Jill Feitz in einem unserer Stadtviertel unterwegs, denn Antenne Wiesbaden-Hörerin Sarah hat ein Viertel, das sie fasziniert. Hey Jill, wo bist du denn unterwegs?
3: Ich befinde mich gerade in Sonnenberg und ja, wir kennen unser Sonnenberg als Ort mit einigen richtig schönen Villen, mit Türmchen, Erkern, aufwendigen Fassaden. Was ich jetzt aber erst herausgefunden habe, Sonnenberg war nicht schon immer dieses schicke Wohnviertel. Die Geschichte hier geht nämlich deutlich weiter zurück. Der Name Sonnenberg taucht bereits im Mittelalter auf, vor allem wegen der Burg Sonnenberg, die hier auf dem Hügel thront. Um 1200 haben die Grafen von Nassau hier mit dem Bau der Burg angefangen. Später residierte hier sogar Graf Adolf von Nassau, der 1292 zum deutschen König gewählt wurde. Also, wir sind hier schon auf ziemlich historischem Boden unterwegs und dann machen wir nochmal einen ganz großen Zeitsprung. Um 1900 dann veränderte sich Sonnenberg nochmal komplett. Der Ort entwickelte sich langsam zu einem bevorzugten Wohngebiet am Rand von Wiesbaden. Auch ziemlich berühmte Persönlichkeiten hatten oder haben hier eine Villa stehen. Zum Beispiel Konrad Duden, also der Mann hinter dem Duden-Wörterbuch, hatte seine letzten Jahre hier verbracht. Und auch unser neuer Fußballnationaltrainer Jürgen Klopp wohnt hier. Ich finde deshalb, Sonnenberg ist ein ziemlich gutes Beispiel dafür, dass man Wiesbaden nicht nur von den großen Sehenswürdigkeiten aus entdecken sollte. Manchmal reicht es auch einfach mal, in ein Viertel abzubiegen, den Kopf ein bisschen nach oben zu nehmen und sich dann die Häuser anzuschauen und vielleicht Jürgen Klopp zu begegnen.
2: Genau so. Danke, Jill. Wiesbaden hat einfach ziemlich viel zu bieten. Also schnapp dir das Telefon und sag uns, wo du es am besten und schönsten hier findest, wo dein Hotspot ist. 0611 952 69 869 oder schreib mir WhatsApp. Die Nummer ist die gleiche.
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1: Ich bin Tine Klimach. Der Kampf gegen die Flächenbrände im belgischen Naturschutzgebiet Hohes Venn dauert an. Auch Einsatzkräfte aus Deutschland sind im Einsatz. Die Feuerwehr bereitet sich wegen erwarteter starker Winde auf eine ganz neue Lage vor. Gleichzeitig erwartet der Deutsche Wetterdienst für heute mehr Regen als am Vortag. Die Brandlinie war am Abend rund 2,3 Kilometer von der deutschen Grenze entfernt. Heute soll das Urteil gegen drei mutmaßliche Agenten fallen. Die Angeklagten stammen aus der Ukraine und sollen im russischen Auftrag Anschläge vorbereitet haben.
2: Laut Anklage bekamen die drei den Auftrag von einem russischen Geheimdienst. Sie sollten Pakete in die Ukraine schicken, Brandsätze, die in Lastern oder Lagerhallen explodieren, einen großen Schaden anrichten und eine noch größere Verunsicherung in der Ukraine auslösen sollten. Zur Vorbereitung sollen die Angeklagten harmlose Pakete mit einem GPS-Tracker in die Ukraine verschickt haben. So wollten sie die Wege der Pakete nachvollziehen. Bevor sie Schaden anrichten konnten, wurden die drei im Mai 2025 in Köln, Konstanz und in der Schweiz festgenommen. Uli Reitinger, Nachrichtenredaktion.
1: Die am Boden messbare UV-Strahlung der Sonne nimmt laut einer neuen Untersuchung in ganz Europa zu. Hauptgrund dafür ist, dass es weniger Wolken gibt. Das teilte das an der Datenauswertung beteiligte Bundesamt für Strahlenschutz in Salzgitter mit.
3: Örtliche Messungen haben schon darauf hingedeutet, jetzt bestätigen europaweite Daten einen besorgniserregenden Trend. An 26 von 40 Messstationen nahm die UV-Strahlung jährlich um 10-20% zu, vor allem in Mittel- und Westeuropa, auch in Deutschland. Damit steigt das Gesundheitsrisiko, denn die ultraviolette Strahlung gilt als Hauptursache für Hautkrebs. Sie kann außerdem die Augen schädigen. Unter anderem wegen des Klimawandels gibt es weniger schützende Wolken. Die Experten vom Strahlenschutzamt fordern mehr Schattenplätze. Ursula Winkler, Nachrichtenredaktion.
1: Der Deutsche Bauernverband stellt heute eine Bilanz der Ernte in diesem Sommer vor. Angesichts anhaltender Trockenheit und Hitze zeichnen sich deutliche Einbußen bei Getreide und Raps ab. Erwartet werden unterdurchschnittliche Ergebnisse. Vor allem in Süddeutschland kam es nach Branchenangaben zu größeren Schäden, die zu totalen Ertragsausfällen führen könnten. Teils gibt es auch Engpässe bei Tierfutter. Der Bauernverband forderte wegen einer angespannten Lage vieler Höfe Finanzhilfen der Politik.
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4: Moin, es ist kurz nach sieben und das Wetter, ja, es ist so lala im Moment. Es ist hat sich ein bisschen eingependelt aus den letzten Tagen nach der Hitze. Heute im Laufe des Tages ist es dicht bewölkt und es regnet zeitweise. Dazu ein bisschen böig auffrischender Wind. Die Temperaturen aktuell an der Burg Sonnenberg, am Schloss Freudenberg und hier bei uns im Schloss, nein, in der Britta Arena im Studio, 17 Grad. Und die Temperatur geht heute auf entspannte 22 Grad hoch. Der Wetterblick auf morgen, da ziehen bei wechselnder Bewölkung auch Schauer durch, ein bisschen Wind dazu und um die 23 Grad.
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4: A643 Mainz Richtung Wiesbaden zwischen Dreieck Mainz und Mainz-Mombach. 2 Kilometer stockend und auch ein bisschen stockend und Stau auf der 671 Mainz Richtung Wiesbaden zwischen Mainz-Spitz Dreieck und Hochheim Süd. In der Wiesbadener City läuft noch alles entspannt normal. Wir wünschen euch gute und sichere Fahrt.
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4: In der Oranienstraße steht einer. Kurz vor der Adelheidstraße, da ist eine 30er-Zone. Und wenn du irgendwo einen mobilen Blitzer gesehen hast oder eine Verkehrsstörung melden möchtest, sehr gerne, her damit. Entweder per WhatsApp oder direkt anrufen. Nummer ist die gleiche. Wiesbaden 952 69 869.
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4: Wie empfindet ihr eigentlich so das Wetter aktuell? Ist euch jetzt direkt kalt, weil es 10 Grad kälter ist? Oder sagt ihr, na gut, einfach lange Ärmel und lange Hosen? Das passt dann schon. Ihr nehmt es einfach so, wie es kommt. Ich meine, wir haben eh keine andere Möglichkeit. Was ihr aber machen könnt, wenn euch jetzt am frühen Morgen ein bisschen kühl ist, aufgrund dessen, dass es erst 17 Grad ist, ihr könnt ein bisschen tanzen. Love Ketchup, the Ketchup Song. Ja, noch Ketchup dazu und Mayo. Und dann passt es, dann seht ihr auch wunderbar aus. Einen schönen Start in diesen Tag. Schön, dass ihr dabei seid. Hier ist die Morning Show. Mein Name ist Chris Scheler und gleich das Ballgeflüster.

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1: Ja, hier sind wir wieder. Unser Ballgeflüster momentan noch ohne unseren lieben Freund. Bela macht noch so ein bisschen Urlaub. Und auch Stefan ist heute von außen zugeschaltet. Warum, das besprechen wir gleich noch. Aber wir fangen auch erstmal mit ein bisschen unschönen Thema an. Stefan, unser SVW in Wiesbaden, was soll ich sagen? Zwei Spiele, zwei Niederlagen bis jetzt. Stefan, was sagst du denn aktuell zu unserem SVW in Wiesbaden?
2: Oh, es fällt mir wirklich schwer. Die rote Laterne beim SVW in Wiesbaden. Das Auswärtsspiel beim Aufsteiger 0-4 verloren. Das schlechteste Torverhältnis. Jungs, was ist da bei euch los? Ihr wisst gar nicht, wie viele Menschen darunter leiden, wie viele Menschen mit dem Herzen in unserer Stadt an euch und den Ergebnissen des SVW in Wiesbaden hängen. Wir haben jetzt die große Chance, ein bisschen was gut zu machen. Wir spielen am Samstag um 13 Uhr in der Britta Arena. DFB-Pokal, erste Runde gegen Bayern 04 Leverkusen und dann unser Heimspiel gegen Rot-Weiß Essen. Es wird ganz schwer, wenn du so startest. Ich weiß das aus eigener Erfahrung. Ihr müsst euch als Mannschaft zusammenraufen und wirklich alles geben für den Verein, für euch selbst. Das ist das Wichtigste. Niederlagen ist das Blödeste, was es im Sport gibt. Also hängt euch rein und ich bin fest davon überzeugt, es geht wieder nach oben.
1: Ja, da hast du wahrscheinlich recht. Ich freue mich schon sehr aufs DFB-Pokalmatch hier in der Britta Arena. Und sowas kann ja dann auch mal die ganze Mannschaft beflügeln. Was mir aktuell richtig Spaß macht, das ist die zweite Liga. Zweiter Spieltag auch da und ordentlich was los in Nürnberg. Gewinnt das Franken-Derby gegen Fürth mit 4-2 und grüßt aktuell von ganz oben, von der Tabellenspitze Hertha. Schießt Heidenheim überraschend mit 4-1 aus dem Olympiastadion und vier Tore gab es auch in Kiel. St. Pauli hat da 2-0 geführt, eigentlich schon ein sicheres Spiel, verspielt dann aber noch den Vorsprung am Ende 2-2. Absteiger Wolfsburg holt spät aber den ersten Sieg und im Südwest-Derby, das gab es auch noch zwischen Lautern und Karlsruhe, da war viel Hitze drin von vornherein, aber am Ende eine Nullnummer, dafür aber jede Menge Emotionen. Stefan, wo hast du denn gerne zugeguckt die letzten Tage?
2: Das war die Schwimm-WM in Paris, als auch die Leichtathletik-EM in Birmingham. Ich war ja immer so ein bisschen kritisch und so weiter, aber was dort in diesen beiden Verbänden passiert und welche Medaillen sie geholt haben, Weltrekorde, Disziplinen gewonnen, das war schon was ganz Besonderes, Staffelwettbewerbe. Also ich war jetzt die letzten Tage wieder vielleicht nach der frustrierenden Fußball-Weltmeisterschaft des Abstellens der deutschen Mannschaft wieder sehr positiv, was deutsche Athleten doch so alles schaffen. Und dieser Team-Spirit, der dort entstanden ist, das hat mir unglaublich gut gefallen. Ich habe jetzt die große Ehre, ich bin auf dem Weg nach Wavre in Belgien und darf heute aber im ausverkauften Stadion im Hockey-Weltmeisterschaft Belgien gegen Deutschland. Und da freue ich mich sehr drauf heute Abend. Dieses Spiel, das dann bei Magenta TV live übertragen wird, da freue ich mich sehr, sehr drauf. Bei einer alten Sportart, bei einem der Klassiker Belgien gegen Deutschland dabei zu sein.
1: Ja, da wünschen wir dir auf alle Fälle ganz, ganz viel Spaß, mein Lieber. Grüß auch die Kollegen von Magenta mal von uns.
2: So, lieber Tobi, das war's von meiner Seite. Aber unsere Lieblings- oder erfolgreichste Sportart in Wiesbaden ist im Moment American Football. Was gibt es denn da von diesem Wochenende?
1: Ja, genau, da hast du recht. Unsere Phantoms, die haben sich im letzten Spiel gegen Montabaur erfolgreich durchgesetzt, haben damit 9 von 10 Spielen in der GFL 2 Süd gewonnen und jetzt geht's in die Playoffs und irgendwie träumen wir alle vom Aufstieg hier in Wiesbaden in die erste Liga. Das wäre irgendwie eine kleine Sensation und einfach eine riesen Erfolgsgeschichte, wobei ich muss auch sagen, die ist es doch jetzt schon, ne? Meisterschaft in der GFL 2 Süd und jetzt die Playoffs, Heimspiel gegen Rostock, was will man mehr hier bei uns in Wiesbaden im Camp Lindsay. Wir merken uns den Samstag, den 29. August vor. Da geht es nämlich richtig um was. Wir sind auf jeden Fall mit am Start und drücken unseren Phantoms ganz, ganz kräftig die Daumen. Also sportlich war wieder richtig viel drin und vor allem kommt auch noch einiges, auf was wir uns hier freuen können.
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1: Im Studio Robert Schäfer. In Hessen sind inzwischen mehr als 300 Millionen Euro Hessengeld bewilligt. Das Förderprogramm unterstützt Menschen beim erstmaligen Kauf einer selbstgenutzten Immobilie. Das meldet das hessische Finanzministerium in Wiesbaden. Mehr als 16.800 Haushalte haben bereits Geld erhalten. Allein im August fließen rund 7,5 Millionen Euro. Die Förderung beträgt bis zu 20.000 Euro pro Haushalt plus 5.000 Euro für jedes Kind unter 18 Jahren. Das Geld wird über 10 Jahre ausgezahlt. Nach Angaben des Finanzministeriums kommen rund 2/3 der bewilligten Anträge Haushalten mit geringem oder mittlerem Einkommen zugute. Mehr als die Hälfte des bewilligten Hessengelds geht an Familien. Das Rhein-Main-Kongress-Center in Wiesbaden baut seine eigene Ökostromproduktion aus. Die bestehende Photovoltaikanlage auf dem Dach wird um über 500 Solarmodule erweitert. Dadurch kann das Kongresszentrum künftig rechnerisch rund 15% seines Strombedarfs selbst decken, mehr als doppelt so viel wie bisher. Die neue Anlage auf der Südhalle umfasst rund 1200 Quadratmeter und erreicht eine Leistung von etwa 250 Kilowatt. Der erzeugte Strom wird direkt im Kongresscenter genutzt und nicht ins öffentliche Netz eingespeist. Ein zusätzlicher Stromspeicher ist nicht vorgesehen. Die Bauarbeiten laufen voraussichtlich bis Ende August. Währenddessen kann es zu Einschränkungen kommen. Der Zugang zur Parkgarage bleibt aber gewährleistet. Wissenschaftsminister Timon Gremmels reist in dieser Woche in die USA, um die Zusammenarbeit zwischen Hessen und amerikanischen Hochschulen und Forschungseinrichtungen weiter auszubauen. Das meldet das hessische Wissenschaftsministerium in Wiesbaden. Auf dem Programm stehen unter anderem Gespräche in Washington, San Francisco und Los Angeles sowie Besuche bei Forschungseinrichtungen und Hochschulen. Dabei geht es unter anderem um Wissenschaftsfreiheit, Demokratie, künstliche Intelligenz und Quantencomputing. Ein weiterer Schwerpunkt ist die langjährige Partnerschaft zwischen Hessen und dem US-Bundesstaat Wisconsin. Zwei 20-Jährige sollen sich in der Nacht zum Samstag ein illegales Autorennen durch Wiesbaden geliefert haben. Nach Angaben der Polizei sind die beiden in ihrem VW Golf auf der Biebricher Allee mit hoher Geschwindigkeit unterwegs gewesen und sollen dabei unter anderem über die Gegenfahrbahn gefahren sein. An der Kreuzung zum Konrad-Adenauer-Ring soll einer der Fahrer außerdem zwei wartende Autos überholt haben. Die beiden 20-Jährigen sind später in der Moritzstraße von der Polizei gestoppt worden. Gegen sie laufen jetzt Strafverfahren wegen des Verdachts eines verbotenen Kraftfahrzeugrennens. Die Polizei sucht Zeugen und bittet insbesondere die Fahrer der beiden Autos, die an der Ampel an der Kreuzung Biebricher Allee und Konrad-Adenauer-Ring gewartet haben, sich zu melden. Bei der Henkel & Co. Sektkellerei in Wiesbaden soll künftig ein Teil des Produktionsabwassers direkt auf dem Betriebsgelände behandelt werden. Dafür hat das Regierungspräsidium Darmstadt jetzt das Genehmigungsverfahren gestartet. Geplant ist unter anderem eine biologische Reinigungsstufe, bei der Biogas entsteht. Dieses soll am Standort energetisch genutzt werden und künftig gemeinsam mit Erdgas im bestehenden Blockheizkraftwerk zum Einsatz kommen. Die Leistung des Kraftwerks soll dabei unverändert bleiben. Bisher wird das Produktionsabwasser vollständig über die kommunalen Kläranlagen in Wiesbaden behandelt. Durch die Vorbehandlung bei Henkel soll die Belastung des Abwassers reduziert und damit die städtischen Kläranlagen entlastet werden.
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2: Guten Morgen, es ist kurz nach halb acht. Entschuldigung, natürlich haben wir schon kurz nach halb acht. Und ja, das Wetter heute im Laufe des Tages, es ist dicht bewölkt und es regnet zeitweise. Und dazu ein bisschen böig auffrischender Wind. Aufgrund dessen, dass wir eine fette Wolkendecke über Wiesbaden und Umgebung haben, liegen die Temperaturen auch wie Blei im Wetterregal, nämlich an der Burg Sonnenberg, am Schloss Freudenberg. Und hier bei uns am Studio in der Britta Arena 17 Grad. Und es geht dann im Laufe des Tages am Nachmittag noch hoch bis auf 22 Grad. Das ist doch schon mal amtlich. Und das Wetter von morgen, da ziehen bei wechselnder Bewölkung auch wieder Schauer durch. Bisschen Wind dazu und um die 23 Grad.
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2: Es wird wieder mal geschnitten an der A3, also A3 Frankfurt Richtung Köln zwischen Itzstein und Bad Camberg. Grünpflege auf dem linken Fahrstreifen. Die A66 Wiesbaden Richtung Frankfurt zwischen Wiesbaden-Frauenstein und Wiesbaden-Mainzer Straße. Stockender Verkehr auf der 643 stockt es ebenso. Mainz Richtung Wiesbaden zwischen Dreieck Mainz und Mainz-Mombach und auf der 641 71 auch. Stockend und ein bisschen Stau. Mainz Richtung Wiesbaden zwischen Mainz-Spitz, Dreieck und Hochheim Süd. Auf den restlichen Straßen sieht's gut aus und in Wiesbaden City selber, ja, da rollt so langsam die Rush-Hour an. Also viele Menschen, die durch, rein und raus wollen.
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2: In der Oranienstraße steht eine, und zwar kurz vor der Adelheidstraße. Da ist eine 30er-Zone. Und wenn du irgendwo einen mobilen Blitzer gesichtet hast oder eine Verkehrsstörung melden möchtest, sehr, sehr gerne. Schick eine WhatsApp oder ruf an. Nummer ist die gleiche. Wiesbaden 952 69 869.
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1: Cocktail-Time auf dem Weinfest. 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
1: Ich bin Tine Klimach. Im belgischen Naturschutzgebiet Hohes Venn dauert der Kampf gegen die verheerenden Flächenbrände an. Auch deutsche Einsatzkräfte sind beteiligt. Gestern hatte Regen den Einsatzkräften in die Hände gespielt. Allerdings bleibt das Feuer unberechenbar.
2: Wir bereiten uns auf eine ganz neue Lage vor, sagte einer der Einsatzleiter, denn starker Wind könnte die Flammen wieder Richtung Monschau treiben, die idyllische Stadt direkt im Grenzgebiet. Immerhin, es soll heute wieder regnen und das macht etwas Hoffnung, doch schon jetzt sind riesige Flächen im belgischen Naturschutzgebiet schwarz verkohlt. Ein großes Problem ist auch der Torfboden dort, der brennt tief unter der Erde. Claudia Wächter, Nachrichtenredaktion.
1: Die russische Millionenmetropole Moskau und die umliegende Hauptstadtregion sind in der Nacht zum Ziel einer Angriffswelle mit ukrainischen Drohnen geworden. Laut der staatlichen Nachrichtenagentur TASS handelt es sich um die heftigste derartige Attacke seit 2 Jahren. Bis heute Morgen seien 620 Drohnen in Richtung der Hauptstadtregion geflogen, hieß es. Die meisten seien abgewehrt worden. Über mögliche Opfer oder Schäden wurde zunächst nichts bekannt. Die SPD will die Klimaanpassung als Gemeinschaftsaufgabe im Grundgesetz verankern. Damit wäre der Bund zum Beispiel beim Thema Hitzeschutz mehr in der Pflicht. Bisher liegt die Zuständigkeit bei Ländern und Kommunen. Die Deutsche Stiftung Patientenschutz begrüßt den Vorstoß und fordert vom Bundestag eine Priorisierung von sozialen Einrichtungen wie Kliniken, Alten- und Pflegeheimen.
3: Unter extremen Temperaturen leiden vor allem alte, pflegebedürftige und schwerkranke Menschen, sagt Eugen Brüsch, Vorstand der Stiftung Patientenschutz. Ohne eine Klarstellung in der Verfassung sei ein Schutz dieser Personen in Krankenhäusern oder Heimen kaum möglich. Denn so Brüsch, Länder und Kommunen könnten die zusätzlichen Milliardenkosten für Klimaanlagen oder Fensterbeschattung nicht tragen. Gleichzeitig sei es aber für Pflegeheimbewohner unzumutbar, diese Kosten auch noch aus eigenen Mitteln zu stemmen. Diana Kramer, Nachrichtenredaktion.
1: Zum Sport. Stürmer Niklas Füllkrug steht einem Medienbericht zufolge vor der Rückkehr zu Werder Bremen. Ein Medizincheck steht heute an, berichtet Sky. Demnach soll der 33-Jährige vom Premier League-Absteiger West Ham United ausgeliehen werden. Füllkrug spielte bereits in der Jugend für Werder und kehrte 2019 noch einmal zurück. Zuletzt spielte der Ex-Nationalspieler bei AC Mailand.
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4: Es ist grau, es ist bewölkt, es ist ein bisschen diesig und im Laufe des Tages halt dicht bewölkt und es regnet zeitweise. Dazu noch ein böig auffrischender Wind, die Temperaturen nach wie vor an der Burg Sonnenberg, am Schloss Freudenberg und hier bei unserem Studio in der Britta Arena 17 Grad und die gehen heute noch hoch auf, ja recht unterkühlte 22 Grad im Gegensatz zu letzter Woche. Schauen wir auf morgen, was das Wetter betrifft, da ziehen bei wechselnder Bewölkung Schauer durch, dazu auch ein bisschen böig auffrischender Wind und dann schon mal wieder bis 23 Grad. Und die Tage danach wird es wieder ein bisschen wärmer, keine Angst.
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4: A3 Frankfurt Richtung Köln zwischen Itzstein und Bad Camberg. Da wird ein bisschen rumgeschnippelt. Da ist nämlich Grünpflege auf dem linken Fahrstreifen. A66 Wiesbaden Richtung Frankfurt zwischen Wiesbaden-Frauenstein und Wiesbaden-Mainzer Straße. 4 Kilometer stockend. Dadurch auch streckenweise stockender Verkehr auf der A643 zwischen Dreieck Mainz und Schiersteiner Kreuz und auf der A671 Mainz Richtung Wiesbaden zwischen Mainz-Spitz Dreieck und Hochheim Süd 1 Kilometer Stau. Und in der Wiesbadener City, ja, da geht's gerade richtig rund. Es ist Rush Hour, die ist im vollen Gange. Von daher gesehen bleibt's da und dort ein bisschen dabei, dass es ein bisschen länger dauert. Also entspannt bleiben, weiter Antenne Wiesbaden hören. Ihr kommt auf jeden Fall heute noch an, ich schwöre.
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4: In der Oranienstraße, da steht er kurz vor der Adelheidstraße in einer 30er-Zone. Und wenn du irgendwo einen mobilen Blitzer gesehen hast oder eine Verkehrsstörung melden möchtest, sehr, sehr gerne, her mit der Info, entweder per WhatsApp oder direkt anrufen. Nummer ist die gleiche. 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
4: Mutter, hol die Kinder rein, der Zirkus ist in der Stadt. Das gilt ja zum Glück schon lange nicht mehr, denn die Gebrüder Barelli, die sind nicht nur richtig cool mit ihrer Show, sondern haben auch ein Museum dabei. Da sprechen wir gleich drüber. Jetzt erstmal Elvis Crespo, Suavemente. Schönen guten Morgen. Hier ist die Morning Show. Mein Name ist Chris Scheele.

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0: Guten Morgen, es ist gleich 7:45. Der Zirkus Gebrüder Barelli ist nach langen 2 Jahren endlich wieder zurück hier bei uns in Wiesbaden und natürlich mit im Gepäck jede Menge spektakuläre Artistik, mitreißendes Theater, Musik und Tanz. Ihr dürft euch auf ein abwechslungsreiches Programm freuen und auf jeden Fall kommt jeder ins Staunen. Zirkusinhaberin Ashley Barelli erklärt, was ihren Zirkus so besonders macht und was uns in diesem Jahr so erwartet.
1: Vor allem das Highlight ist natürlich das Programm. Das ist natürlich der Hauptfokus, worauf sich das Publikum freut. Wieder ganz verschiedene Artisten aus verschiedenen Nationalitäten sind mit dabei. Aber noch ein großer Hauptfaktor ist das Zirkusmuseum, wie auch die ganze Historik hinter dem Zirkusmuseum. Es gibt ja nicht nur das Zirkusmuseum an sich, sondern auch die ganzen nostalgischen Wagen, genau, die ganzen Fahrzeuge. Und der ganze Zirkus ist an sich ein Museum und jeder kann das anschauen während der Show, während der Pause.
0: Diese Wagen, die dabei haben, die sind wirklich richtig cool und nach langjähriger Bemühungen hat der Zirkus auch noch eine ganz besondere Auszeichnung bekommen, sagt uns Hans-Ludwig Zillner vom Zirkus Barelli.
2: Also das ist natürlich ein ganz großes Moment für die Zirkuswelt an sich gewesen, als 2023 nach vielen Jahren immer wieder des Nachbohrens und des Präsentierens dann die Kultusministerkonferenz, die ist über sowas eingebunden und eben die UNESCO-Kommission den Zirkus als immaterielles Weltkulturerbe in seine Liste aufgenommen hat.
0: Ashley Barelli freut sich auf jeden Fall, viele von euch in ihrer bunten Zirkuswelt zu begrüßen.
1: Bei uns gehen die Preise ab 20 Euro los. Wir haben aber nochmal Familientage, da sind unsere Preise nur 10 Euro. Genau, das machen wir für die Bevölkerung, die das jetzt nicht unbedingt leisten kann. Da gibt es Familientage und da kostet unsere Karte nur 10 Euro. Also sie ist mehr wie die Hälfte reduziert. Einfach, dass jeder unser Programm genießen kann. Immer Montag, Dienstag um 15 Uhr. Vor 2 Jahren, das war eine unglaubliche Masse an Publikum. Wir wurden so herzlich und mit Begeisterung hier empfangen. Wir hoffen auf dieses Jahr genau dasselbe tatsächlich.
0: Na, da ist ja wirklich für jeden was geboten. In 2 Tagen, also jetzt am Donnerstag, ist Premiere und bis September steht das Zirkuszelt noch beim Apple Alley Center. Für alle, die jetzt Lust auf Zirkus bekommen haben, wir wünschen euch ganz viel Spaß beim Staunen.

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1: Im Studio Robert Schäfer.
2: Unternehmen in Hessen können für bestimmte Ausbildungsplätze einen Zuschuss von 3.000 Euro erhalten. Das Land unterstützt damit junge Menschen, die besondere Schwierigkeiten beim Einstieg in eine betriebliche Ausbildung haben. Das teilt das hessische Wirtschaftsministerium in Wiesbaden mit. Die Förderung richtet sich unter anderem an Jugendliche, die ihre Ausbildung nach einer Insolvenz oder Schließung ihres bisherigen Betriebs fortsetzen müssen, sowie an Altbewerberinnen und Altbewerber mit höchstens Hauptschulabschluss und Jugendliche mit erhöhtem Sprachförderbedarf. Für das Förderprogramm stehen in diesem Jahr rund 2,2 Millionen Euro bereit. Unternehmen können noch bis Ende September einen Antrag beim Regierungspräsidium Kassel stellen. Wichtig ist, dass der Antrag bereits vor Beginn der Ausbildung eingereicht werden muss. Bei der Henkel & Co. Sektkellerei in Wiesbaden soll künftig ein Teil des Produktionsabwassers direkt auf dem Betriebsgelände behandelt werden. Dafür hat das Regierungspräsidium Darmstadt jetzt das Genehmigungsverfahren gestartet. Geplant ist unter anderem eine biologische Reinigungsstufe, bei der Biogas entsteht. Dieses soll am Standort energetisch genutzt werden und künftig gemeinsam mit Erdgas im bestehenden Blockheizkraftwerk zum Einsatz kommen. Die Leistung des Kraftwerks soll dabei unverändert bleiben. Bisher wird das Produktionsabwasser vollständig über die kommunalen Kläranlagen in Wiesbaden behandelt. Durch die Vorbehandlung bei Henkel soll die Belastung des Abwassers reduziert und damit die städtischen Kläranlagen entlastet werden. In Hessen sind inzwischen mehr als 300 Millionen Euro Hessengeld bewilligt. Das Förderprogramm unterstützt Menschen beim erstmaligen Kauf einer selbstgenutzten Immobilie. Das meldet das hessische Finanzministerium in Wiesbaden. Mehr als 16.800 Haushalte haben bereits Geld erhalten, allein im August fließen rund 7,5 Millionen Euro. Die Förderung beträgt bis zu 20.000 Euro pro Haushalt plus 5.000 Euro für jedes Kind unter 18 Jahren. Das Geld wird über 10 Jahre ausgezahlt. Nach Angaben des Finanzministeriums kommen rund 2/3 der bewilligten Anträge Haushalten mit geringem oder mittlerem Einkommen zugute. Mehr als die Hälfte des bewilligten Hessengelds geht an Familien. Ein schwerer Verkehrsunfall in Wiesbaden-Klarental hat ein tödliches Ende genommen. Der 18-jährige Motorradfahrer, der am 8. August bei einem Zusammenstoß in der Otto-Welz-Straße schwer verletzt worden ist, ist am Wochenende im Krankenhaus seinen Verletzungen erlegen. Das teilt die Polizei Wiesbaden mit. Nach bisherigen Erkenntnissen ist der junge Mann gegen 19 Uhr mit seinem Motorrad unterwegs gewesen. Ein 83-jähriger Autofahrer soll beim Linksabbiegen das entgegenkommende Motorrad übersehen haben. Bei dem Zusammenstoß sind der Fahrer und sein ebenfalls 18-jähriger Mitfahrer schwer verletzt worden. Der genaue Unfallhergang ist weiterhin Teil der laufenden Ermittlungen. Wissenschaftsminister Timon Gremmels reist in dieser Woche in die USA, um die Zusammenarbeit zwischen Hessen und amerikanischen Hochschulen und Forschungseinrichtungen weiter auszubauen. Das meldet das hessische Wissenschaftsministerium in Wiesbaden. Auf dem Programm stehen unter anderem Gespräche in Washington, San Francisco und Los Angeles sowie Besuche bei Forschungseinrichtungen und Hochschulen. Dabei geht es unter anderem um Wissenschaftsfreiheit, Demokratie, künstliche Intelligenz und Quantencomputing. Ein weiterer Schwerpunkt ist die langjährige Partnerschaft zwischen Hessen und dem US-Bundesstaat Wisconsin.
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3: Guten Morgen, es ist kurz nach 8:30 und das Wetter, ja, so lala, nicht lala, sondern so lala, irgendwie ballert das Wetter. Im Laufe des Tages ist es dicht bewölkt und es regnet zeitweise. Dazu böig auffrischender Wind. Die Temperaturen aktuell an der Burg Sonnenberg am Schloss Freudenberg und hier bei unserem Studio in der Britta Arena 18 Grad und es geht heute noch hoch auf geschmeidige 22 Grad. Und der Wetterblick auf morgen, da ziehen bei wechselnder Bewölkung Schauer durch, dazu böig auf frischender Wind wie heute und Höchstwerte morgen um die 23 Grad.
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3: A3 Frankfurt Richtung Köln zwischen Raunheim und Wiesbadener Kreuz 2 Kilometer stockend und im weiteren Verlauf auf der A3 zwischen Itzstein und Bad Camberg Krümpflege auf dem linken Fahrstreifen. Auf der A66 Wiesbaden Richtung Frankfurt zwischen Wiesbaden-Frauenstein und Wiesbaden-Mainzer Straße 2 Kilometer stockend. Dadurch auch 5 Kilometer Stau auf der 643 zwischen Dreieck Mainz und Schiersteiner Kreuz. A671 Mainz Richtung Wiesbaden zwischen Main-Spitzdreieck und Hochheim Süd. Da ist ein Kilometer Stau und in der Wiesbadener City, ja, volle Power von der Rush Hour. Am meisten betroffen ist im Moment der Siegfriedring. Da dauert es 8 bis 10 Minuten länger und auf den anderen Straßen ein bisschen weniger. Also weiterhin Geduld bewahren, weiter Antenne Wiesbaden hören. Wir sind ja für euch da.
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3: Moje.

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5: Schönen guten Morgen, es ist gleich 8:45. Im Rathaus geht's ja seit ein paar Tagen reichlich fruchtig zu. Die Maracuja-Koalition aus CDU, FDP, Pro Auto, Bündnis 90, die Grünen und Volt hat ihren Koalitionsvertrag vorgestellt. Und genau, die SPD ist da außen vor und geht den Gang in die Opposition. Viel wurde in den Medien geschrieben und den Verlauf der Verhandlungen in den letzten Monaten hatte so einige Bad Vibrations dabei. Wir hatten Silas Gottwald, Fraktionsvorsitzender und Geschäftsführer und finanzpolitischer Sprecher der SPD zu Gast mit seiner Sicht der Dinge. Silas, wie bewertet ihr als SPD das neu geschlossene Maracuja-Bündnis?
6: Ja, auch die ungewöhnlichsten Bündnisse verdienen erstmal eine faire Chance. Das finden wir schon. Nichtsdestotrotz haben wir uns den Vertrag natürlich genau angeguckt und haben jetzt erkannt, dass es einfach zwei verschiedene Lager gibt, die jetzt in eine Regierung zusammengegangen sind, die aber nicht wirklich zusammengefunden haben und keinen gemeinsamen Geist gefunden haben. Wir haben auf der einen Seite CDU, FDP pro Auto und die kämpfen ab sofort gegen Grüne und Volt um die Pfründe in der Stadt. Und leider hat man keine gemeinsame Linie gefunden, man hat nicht miteinander verhandelt. Und das wird man jetzt in den Haushaltsberatungen sehen, was das konkret heißt, dieses Bündnis.
5: Vor allem in der Verkehrspolitik seht ihr bereits jetzt Konfliktpotenzial in den einzelnen Interessen der Parteien. Was sind da eure Befürchtungen?
6: Ja, bei der Verkehrspolitik sieht man exemplarisch, dass CDU, FDP mit Pro Auto gegen Grüne und Volt stehen. Alle sollen alles bekommen. Beim Radverkehr wird alles versprochen, beim Fußverkehr wird alles versprochen. Aber Wiesbaden soll eben auch vorrangig wieder eine Autostadt werden. In den ÖPNV soll auch investiert werden, aber ohne Autospuren wegzunehmen. Also alles für alle. Und das kann nicht funktionieren. Das wird zu Konflikten führen. Und die Leidtragenden sind die Wiesbadenerinnen und Wiesbadener, weil es wird keinen roten Faden in der Verkehrspolitik geben, sondern eher ein Klein-Klein. Und die Wiesbadenerinnen und Wiesbadener werden länger im Stau stehen. Das ist unsere Befürchtung.
5: Ja, und woran sind jetzt eigentlich die Gespräche mit der CDU aus eurer Sicht gescheitert? Jedoch, welche Punkte findet ihr positiv im neuen Koalitionsvertrag?
6: Ja, das muss vor allem die CDU beantworten, weil die hat ja die Gespräche mit uns verlassen. Wir haben ja gemeinsam sondiert, auch aus unserer Sicht sehr vertrauensvoll und auch erfolgreich. Wir hatten ein fertiges Sondierungspapier und am Ende hat sich die CDU ganz kurz vor Abschluss entschieden, doch die Seiten zu wechseln. Wir haben das uns explizit vorgenommen, dass wir nicht nur draufhauen oder so, sondern dass wir uns raussuchen, was finden wir auch gut. Weil ich finde, das ist eine faire und eine konstruktive Oppositionsarbeit. Und wir haben ein paar Punkte auch gefunden, durchaus. Also, dass die Gruppengrößen in Krippen und Kitas nicht vergrößert werden sollen, obwohl das CDU und FDP die ganzen letzten Jahre gefordert haben, finden wir gut. Hier hat man sich aufeinander zubewegt und das unterstützen wir als SPD. Wir unterstützen auch, dass das vergünstigte Schülerticket für 15 Euro bzw. 10 Euro für Kinder aus ärmeren Familien beibehalten werden soll. Das sind gute Punkte. Und auch bei der SW Verkehr soll nicht gespart werden im Fahrplannetz. Das finden wir erstmal gut. Aber das erhöht natürlich den Druck auf andere Bereiche, weil gespart werden muss. Das wissen wir alle. Und das steht auch im Koalitionsvertrag als übergeordnetes Ziel.
5: Es gibt auf jeden Fall gute Ansätze. Und wie seht ihr nun eure Rolle in der Opposition?
6: Ganz speziell. Wir haben eine ganz spezielle Rolle, weil wir haben letztes Jahr die Oberbürgermeisterwahl gewonnen. Und wir haben mit dem Oberbürgermeister die bekannteste und die einzige direkt von der Bevölkerung gewählte Person im hauptamtlichen Magistrat. Wir haben eine Dezernentin weiterhin im hauptamtlichen Magistrat mit der Patricia Becher, die weiterhin für Schule und Kultur zuständig sein wird. Der Oberbürgermeister ist für die Feuerwehr und für das städtische Personal zuständig. Also wir sind einerseits weiterhin in der Verantwortung in der Stadt, andererseits haben wir aber auch eben die Aufgabe, das Bündnis darzustellen, wo es keine gute Politik macht. Und jetzt finden wir uns in diese Rolle ein und wir sind selbstverständlich auch bereit, jederzeit wieder volle Regierungsverantwortung zu übernehmen. Die SPD steht für gutes Regieren, wir ducken uns nicht weg, wir haben den Oberbürgermeister und am liebsten sind wir Teil der Mehrheit und wir werden jetzt nicht 5 Jahre bockig in der Ecke stehen, sondern wir werden die Hand reichen und kommen wieder, wenn wir gebraucht werden.
5: Das Schöne ist ja, auch in der Opposition kann man so einiges bewirken. Silas, danke, dass du uns das alles noch mal ein bisschen einsortiert hast und trotz allem weiterhin viel Spaß im Rathaus.

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1: Die europäischen Börsen dürften heute mit Gegenwind in den Handel starten. Nach dem ruhigen Wochenauftakt rücken jetzt vor allem die Anleihemärkte in den Fokus. Die Renditen langfristiger Staatsanleihen sind deutlich gestiegen und belasten damit die Stimmung an den Aktienmärkten. Dazu kommt der erneut steigende Ölpreis. Die Hoffnungen auf eine schnelle Einigung zwischen den USA und dem Iran haben weiter nachgelassen, während die Lage rund um die Straße von Hormuz angespannt bleibt. Brentöl ist dadurch wieder über die Marke von $90 gestiegen. Gleichzeitig bleibt die Geldpolitik ein wichtiger Faktor. Nach zuletzt schwächeren US-Konjunkturdaten rechnen viele Marktbeobachter derzeit nicht mit weiteren Zinserhöhungen in diesem Jahr. Der Handelstag dürfte damit eher von Vorsicht geprägt sein. Nach den jüngsten Rekordständen wird sich zeigen, wie gut sich die europäischen Börsen gegen den neuen Druck durch steigende Ölpreise und höhere Anleiherenditen behaupten können.
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1: Ich bin Tine Klimach. Heute soll das Urteil gegen drei mutmaßliche Agenten fallen. Die Angeklagten stammen aus der Ukraine und sollen im russischen Auftrag Anschläge vorbereitet haben.
2: Laut Anklage bekamen die drei den Auftrag von einem russischen Geheimdienst. Sie sollten Pakete in die Ukraine schicken, Brandsätze, die in Lastern oder Lagerhallen explodieren, einen großen Schaden anrichten und eine noch größere Verunsicherung in der Ukraine auslösen sollten. Zur Vorbereitung sollen die Angeklagten harmlose Pakete mit einem GPS-Tracker in die Ukraine verschickt haben. So wollten sie die Wege der Pakete nachvollziehen. Bevor sie Schaden anrichten konnten, wurden die drei im Mai 2025 in Köln, Konstanz und in der Schweiz festgenommen. Uli Reitinger, Nachrichtenredaktion.
1: Der Einsatz gegen die Brände im belgischen Naturschutzgebiet Hohes Venn geht weiter. Auch Einsatzkräfte aus Deutschland sind vor Ort. Die Feuerwehr bereitet sich wegen erwarteter starker Winde auf eine ganz neue Lage vor. Gleichzeitig erwartet der deutsche Wetterdienst für heute mehr Regen als am Vortag. Die Brandlinie war am Abend rund 2,3 Kilometer von der deutschen Grenze entfernt. Der Bauernverband legt heute die Erntebilanz dieses Sommers vor. Wegen der anhaltenden Trockenheit machen sich die Landwirte auf erhebliche Einbußen gefasst. Teils drohen sogar Totalausfälle.
3: Es ist zu trocken, unter anderem für Weizen, Kartoffeln oder Zuckerrüben. Bauernpräsident Ruckwied sprach zuletzt von einer brutal angespannten wirtschaftlichen Lage. In südlichen Teilen Deutschlands hält er sogar totale Ertragsausfälle für möglich. Etwas besser ist es in den nördlichen Regionen, wo es immer wieder etwas geregnet hat. In mehreren Bundesländern, vor allem im Süden, brechen durch die Hitze und Trockenheit auch die Futterbestände ein. Vereinzelt zwingt das Landwirte, Tiere früher als geplant schlachten zu lassen. Aus Berlin, Babette Büchner.
1: Zum Sport. Mehr als 25 Jahre gab es bei Länderspielen keine Stehplätze. Ab heute bietet der DFB wieder Tickets dafür an. Bei den ersten beiden Partien des neuen Bundestrainers Jürgen Klopp in der Nations League gegen Griechenland am 27. September in Augsburg und am 1. Oktober in München gegen Serbien. Stehplatzkarten sind für 18 Euro erhältlich. Die Eintrittskarten gibt es auf dem DFB-Ticketportal.
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4: Guten Morgen, es ist kurz nach neun. Ja, die Hitze macht gerade so ein bisschen Pause. Schauen wir mal, wie lang. Heute zumindest im Laufe des Tages ist es dicht bewölkt und regnet zeitweise. Dazu ein bisschen Wind. Die aktuellen Temperaturen an der Burg Sonnenberg, am Schloss Freudenberg und auch hier bei unserem Studio in der Britta Arena 18 Grad und es geht am Nachmittag hoch bis auf 22 Grad. Und der Wetterblick auf morgen, da ziehen bei wechselnder Bewölkung auch Schauer durch, dazu auch ein bisschen Wind und um die 23 Grad.
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4: A3 Frankfurt Richtung Köln zwischen Raunheim und Wiesbadener Kreuz, 2 Kilometer Stau. Und im weiteren Verlauf zwischen Idstein und Bad Camberg, da ist immer noch ein bisschen Grünpflege im Gange. Da wird ein bisschen rumgeschnippelt, damit es wieder schön aussieht beim Vorbeifahren. Und das nämlich auf dem linken Fahrstreifen. A643 Mainz Richtung Wiesbaden zwischen Dreieck Mainz und Wiesbaden-Eppler-Allee. 3 Kilometer stockend und auch ein bisschen stockend und Stau auf der 671 Mainz Richtung Wiesbaden zwischen Mainz-Spitz-Dreieck und Hochheim-Süd. In der Wiesbadener City entspannt sich die Lage nach und nach. Also da sind jetzt irgendwie alle dort angekommen, wo sie hin möchten. Wir wünschen euch gute und sichere Fahrt.
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4: Der Holger hat uns eine WhatsApp geschickt und da drin steht, ein mobiler Blitzer steht in der Lahnstraße in Höhe der Schule. Da sind 30 erlaubt und wenn du irgendwo einen mobilen Blitzer gesehen hast, sehr gerne anrufen oder mach's wie der Holger, schick eine WhatsApp. Nummer ist die gleiche, Wiesbaden 952 69 869.
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4: Ja, obwohl es gleich 8:55 ist, hat es nichts damit zu tun, dass gleich wieder mal Zeit ist für ein paar Veranstaltungstipps oder was man so in und um Wiesbaden machen kann, falls ihr gar keine Idee habt, vor allen Dingen bei dem Wetter. Natürlich, was immer geht, bis Sonntag noch die Rheingauer Weinwoche, diverse Weine probieren. Heute zum Beispiel auch beim Weinhof Martin, Stand 109. Das ist ja heute unser Wein des Tages, beziehungsweise Cocktail des Tages. Jetzt, we are one, ja sag ich doch, wir alle zusammen von Fock Project. Schönen guten Morgen, hier ist die Morning Show, mein Name ist Chris Scheler.

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1: Du möchtest dich freiwillig in der Kultur engagieren? Dann ist der digitale Kulturbasar vielleicht genau das Richtige. Ab 18 Uhr werden die aktuellen Möglichkeiten für freiwilliges Engagement in Wiesbadens Kulturszene vorgestellt. Ob Projekte oder Einrichtungen, hier gibt es einen schnellen Überblick und vielleicht ist ja genau das passende Angebot dabei. Der Termin ist online und kostenlos. Einfach anmelden unter veranstaltungen@fwz-wiesbaden.de. Lust auf internationale Kurzfilme? In der Caligari Filmbühne gibt's das Best of des 50. Filmfests Weiterstadt zu sehen. Aus mehr als 4000 Einreichungen aus über 100 Ländern wurden rund 200 Kurzfilme für das Festival ausgewählt und daraus wiederum die besten Filme für diese Best of Auswahl zusammengestellt. 20 Uhr geht's los, Tickets gibt's für 9 Euro. Hoch über Wiesbaden thront ein echtes Stück Geschichte, die Burg Sonnenberg. Mittelalterliches Flair, beeindruckende Mauern und ein fantastischer Blick über die Stadt machen die Burg zu einem besonderen Ausflugsziel. Geht hier gerne mal ein bisschen spazieren, denn hier treffen Geschichte und Atmosphäre aufeinander. Also raus aus dem Alltag und hinauf zur Burg Sonnenberg, einem der schönsten historischen Orte Wiesbadens. Egal für was du dich entscheidest, Antenne Wiesbaden wünscht dir viel Spaß dabei.
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0: Okay.
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1: Also Nachbarn können schon ganz nervig sein, aber irgendwie auch total spannend, was hinter der anderen Wohnungstür so abgeht. Und deswegen freuen sich ganz, ganz viele, inklusive mir, dass es jetzt endlich wieder weitergeht mit der ZDF-Comedy-Serie Doppelhaushälfte. Wer es nicht kennt, die Knuppes und die Familie Sawaki-Kröger, die haben nicht wirklich viele Gemeinsamkeiten, aber sie wohnen unter demselben Dach, jeder in seiner Doppelhaushälfte. Und so entstehen jede Menge amüsante Konflikte zwischen den beiden Parteien. Diesmal stellt Familie Sawaki-Kröger ihr Zuhause sogar für den Dreh einer Soap-Serie zur Verfügung. Das stellt ihr Familienleben total auf den Kopf und auch die Nachbarn finden es nicht so doll.
2: Das Öffentliche-Rechtliche kommt mir erst bestimmt nie ins Haus. Das sind Verbrecher, sind das.
1: Ja, und Andi von nebenan, der muss sich ganz anderen Herausforderungen stellen. Er macht nämlich endlich seinen Führerschein und deswegen heißt's:
3: Jetzt gibt's Action. Anschneiden, festhalten, los geht's.
1: Wie man es kennt, gibt es wieder jede Menge Chaos und Verwirrung in den beiden Doppelhaushälften. Diesmal droht sogar eine komplette Familie auseinanderzubrechen. Es kommt nämlich ein ziemlich großer Skandal ans Licht.
4: Bitte, ist mein Sohn.
5: Das ist nicht dein Sohn.
6: Ich wurde vertauscht.
5: Mein Babe.
2: Das verstößt gegen die historische Authentizität. Das ist keine Authentiz.
3: Okay, Boomer.
1: Also, so viel ist klar, mit den Knuppes und der leichtspießigen Familie Sawaki-Kröger wird's auch in Staffel 5 nicht langweilig. 10 neue Folgen von Doppelhaushälfte gibt's in der ZDF-Mediathek.
2: Und für den Scheiß zahle ich GEZ? Oder was?
1: Ja, aber ausnahmsweise lohnt sich's tatsächlich mal. Die neue Staffel Doppelhaushälfte unbedingt angucken, das ist unser Streaming-Tipp.

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5: Im Studio Robert Schäfer. In Hessen sind inzwischen mehr als 300 Millionen Euro Hessengeld bewilligt. Das Förderprogramm unterstützt Menschen beim erstmaligen Kauf einer selbstgenutzten Immobilie. Das meldet das hessische Finanzministerium in Wiesbaden. Mehr als 16.800 Haushalte haben bereits Geld erhalten. Allein im August fließen rund 7,5 Millionen Euro. Die Förderung beträgt bis zu 20.000 Euro pro Haushalt plus 5.000 Euro für jedes Kind unter 18 Jahren. Das Geld wird über 10 Jahre ausgezahlt. Nach Angaben

0: Angaben des Finanzministeriums kommen rund 2/3 der bewilligten Anträge Haushalten mit geringem oder mittlerem Einkommen zugute. Mehr als die Hälfte des bewilligten Hessengelds geht an Familien. Das Rhein-Main-Kongress-Center in Wiesbaden baut seine eigene Ökostromproduktion aus. Die bestehende Photovoltaikanlage auf dem Dach wird um über 500 Solarmodule erweitert. Dadurch kann das Kongresszentrum künftig rechnerisch rund 15% seines Strombedarfs selbst decken. Mehr als doppelt so viel wie bisher. Die neue Anlage auf der Südhalle umfasst rund 1200 Quadratmeter und erreicht eine Leistung von etwa 250 Kilowatt. Der erzeugte Strom wird direkt im Kongresscenter genutzt und nicht ins öffentliche Netz eingespeist. Ein zusätzlicher Stromspeicher ist nicht vorgesehen. Die Bauarbeiten laufen voraussichtlich bis Ende August. Währenddessen kann es zu Einschränkungen kommen. Der Zugang zur Parkgarage bleibt aber gewährleistet. Wissenschaftsminister Timon Gremmels reist in dieser Woche in die USA, um die Zusammenarbeit zwischen Hessen und amerikanischen Hochschulen und Forschungseinrichtungen weiter auszubauen. Das meldet das Hessische Wissenschaftsministerium in Wiesbaden. Auf dem Programm stehen unter anderem Gespräche in Washington, San Francisco und Los Angeles sowie Besuche bei Forschungseinrichtungen und Hochschulen. Dabei geht es unter anderem um Wissenschaftsfreiheit, Demokratie, künstliche Intelligenz und Quantencomputing. Ein weiterer Schwerpunkt ist die langjährige Partnerschaft zwischen Hessen und dem US-Bundesstaat Wisconsin. Zwei 20-Jährige sollen sich in der Nacht zum Samstag ein illegales Autorennen durch Wiesbaden geliefert haben. Nach Angaben der Polizei sind die beiden in ihrem VW Golf auf der Biebricher Allee mit hoher Geschwindigkeit unterwegs gewesen und sollen dabei unter anderem über die Gegenfahrbahn gefahren sein. An der Kreuzung zum Konrad-Adenauer-Ring soll einer der Fahrer außerdem zwei wartende Autos überholt haben. Die beiden 20-Jährigen sind später in der Moritzstraße von der Polizei gestoppt worden. Gegen sie laufen jetzt Strafverfahren wegen des Verdachts eines verbotenen Kraftfahrzeugrennens. Die Polizei sucht Zeugen und bittet insbesondere die Fahrer der beiden Autos, die an der Ampel an der Kreuzung Biebricher Allee und Konrad-Adenauer-Ring gewartet haben, sich zu melden. Bei der Henkel & Co. Sektkellerei in Wiesbaden soll künftig ein Teil des Produktionsabwassers direkt auf dem Betriebsgelände behandelt werden. Dafür hat das Regierungspräsidium Darmstadt jetzt das Genehmigungsverfahren gestartet. Geplant ist unter anderem eine biologische Reinigungsstufe, bei der Biogas entsteht. Dieses soll am Standort energetisch genutzt werden und künftig gemeinsam mit Erdgas im bestehenden Blockheizkraftwerk zum Einsatz kommen. Die Leistung des Kraftwerks soll dabei unverändert bleiben. Bisher wird das Produktionsabwasser vollständig über die kommunalen Kläranlagen in Wiesbaden behandelt. Durch die Vorbehandlung bei Henkel soll die Belastung des Abwassers reduziert und damit die städtischen Kläranlagen entlastet werden.
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2: Guten Morgen, es ist kurz nach 9:30 und das Wetter, naja, es geht so. Im Laufe des Tages ist es dicht bewölkt und es regnet zeitweise, dazu noch ein bisschen Wind. Die aktuellen Temperaturen an der Burg Sonnenberg, am Schloss Freudenberg und hier bei unserem Studio in der Britta Arena liegen bei 18 Grad und es geht am Nachmittag noch hoch bis auf 22 Grad. Der Blick auf morgen, was das Wetter betrifft, da ziehen bei wechselnder Bewölkung Schauer durch. Auch morgen ein bisschen böig auffrischender Wind und Höchstwerte um die 23 Grad.
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2: A3 Frankfurt Richtung Köln zwischen Raunheim und Wiesbadener Kreuz. Gefahr durch ein defektes Fahrzeug und im weiteren Verlauf zwischen Idstein und Bad Camberg. Da ist ein Tagesbaustein. Da kann es immer mal sein, dass ein Baustellenfahrzeug auch auf die Autobahn fährt. Die sind da ein bisschen langsamer, also da besonders aufpassen. Und auf der 671 Mainz Richtung Wiesbaden zwischen Mainz-Spitz-Dreieck und Hochheim immer noch ein bisschen Stau und stockender Verkehr.
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2: In der Lahnstraße steht ein Blitzer in Richtung Dürerplatz. Da sind 30 erlaubt. Der steht so in der Höhe der Schule. Danke an Holger aus Wiesbaden. Das hat er uns per WhatsApp reingeschickt. Und im Oberfeld in Erbenheim Richtung Nordenstadt in der Höhe des Sportplatzes. Da steht auch ein Blitzer. Bei beiden Blitzern 30 erlaubt, mehr nicht. Und wenn du irgendwo einen mobilen Blitzer gesehen hast oder eine Verkehrsstörung melden möchtest, mach das sehr gerne per WhatsApp wie der Holger oder ruf an. Nummer ist die gleiche. Wiesbaden 952 69 869.
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2: Guten Morgen.

0: auf das Dach von unserem RMCC kann zwar kaum einer hingucken, aber da tut sich was.
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0: Wie jeden Tag haben wir Wiesbaden auch heute wieder in Zahlen für euch. Unsere Zahl des Tages ist heute die 15. 15%, um genau zu sein. Denn so viel Strom könnte unser Rhein-Main-Kongresscenter in Zukunft rechnerisch selbst mit Ökostrom vom eigenen Dach versorgen. Dafür wird die bestehende Photovoltaikanlage auf den Dächern des RMCC ordentlich erweitert. Auf der Südhalle kommen 524 neue Solarmodule dazu. Zusammen liefern die beiden Anlagen dann ungefähr 450 Kilowatt Leistung. Und das Beste, der erzeugte Strom wird direkt vom RMCC genutzt und gar nicht erst ins allgemeine Netz eingespeist. Gerade weil im Kongresszentrum auch tagsüber ordentlich Strom gebraucht wird, kann ein großer Teil der Sonnenenergie direkt vor Ort verbraucht werden. Bisher lag der Eigenversorgungsanteil bei 6,6%. Mit der neuen Anlage steigt er also auf rund 15% und damit auf mehr als das Doppelte. Der restliche Strom kommt weiterhin als Ökostrom aus dem Netz. Kurz gesagt, 15% eigener Sonnenstrom fürs RMCC und damit auch ein weiterer Schritt in Richtung mehr Nachhaltigkeit. Die 15 deshalb heute unsere Wiesbaden-Zahl des Tages.
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0: Guten Morgen, es ist gleich 5:10. Es gibt sie in der Toskana, in Spanien, in Japan und seit 2017 auch bei uns in Deutschland. Um ganz genau zu sein, hier bei uns im Rheingau. Ende der Woche gibt es zum inzwischen 9. Mal das international bekannte Fahrradfestival Eroica in der Deutschlandausgabe der Eroica Germania. Organisiert wird sie unter anderem von Uwe Burdorf und ab Donnerstag dreht sich zwischen unseren Weinbergen und malerischen Dörfern im Rheingau wieder vieles ums Rad.
1: Na, der Hauptgedanke ist, dass man gemeinsam Fahrrad fährt, auf klassischen alten Stahlrennrädern, dass man Landschaft erfährt. Das geht um Kultur, es geht um Genuss, es geht um Sport. Das ist kein Rennen, sondern eine Ausfahrt. Trotzdem ist es sportlich, weil die Strecken anspruchsvoll sind. Und das geht vor allen Dingen darum, gemeinsam Zeit zu verbringen, Werte zu teilen und sozusagen auf eine schöne Art in der Landschaft zu erfahren.
0: Die Eroica ist mittlerweile ja schon eine Tradition hier bei uns, aber es gibt jedes Jahr auch Neuerungen. Silke Burdorf kennt die wichtigsten Änderungen für dieses Jahr.
2: Am wichtigsten, glaube ich, ist für alle FahrerInnen, dass der Start morgens nicht am Marktplatz ist, sondern wir ein Stückchen weiter hochgehen, ist aber in dieselbe Richtung praktisch, am Nepomuk-Platz dieses Jahr. Und da geht der Start ab 7 Uhr morgens los. Wir haben am Freitagabend das Dinner, auch das findet am Nepomuk-Platz statt. Ansonsten haben wir sehr viele neue Verkaufsstände auf unserem Markt, der ab Donnerstag um 14 Uhr startet. Und ansonsten sind wir relativ konservativ und lassen alles bei dem schönen Alten.
0: Rund 800 begeisterte Radliebhaber aus aller Welt sind am Samstag bei der Eroica Germania dabei.
1: Naja, irgendwann hat man entdeckt, dass Fahrrad eine ziemlich geile Sache ist. Also soll ich das erklären? Also Fahrradfahren ist sozusagen für mich die Verkörperung von sehr vielem Schönen, weil das eben Sport verbindet mit den Kopf frei zu kriegen, sich zu bewegen und gleichzeitig die Gedanken laufen zu lassen. Und es gibt wenige Dinge, die das besser zusammenbringen als Fahrradfahren.
0: Vollkommen richtig. Wir freuen uns. Die große Eroica Germania mit 3 Routen durch den wunderschönen Rheingau am kommenden Samstag. Aber schon ab Donnerstag gibt es Live-Musik, einen Filmabend, regionale Weine und einen Markt mit Vintage-Fahrrädern und regionalen Produkten.
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1: Ich bin Tine Klimach. Unterstützt von leichtem Nieselregen kämpfen die Einsatzkräfte im Naturschutzgebiet Hohes Venn in Belgien, direkt an der Grenze zu Deutschland, weiter gegen einen der größten Waldbrände der belgischen Geschichte. Im Laufe des Tages sollte sich der Regen intensivieren, sagte der stellvertretende Bürgermeister von Monschau, Franz Karl Boden. Anders als befürchtet gäbe es bisher auch keinen ungünstigen Westwind, der das Feuer in Richtung deutsche Grenze treiben könnte. Die Bundesregierung reagiert auf die Bedrohung durch Drohnen. Am Testflughafen des Deutschen Zentrums für Luft- und Raumfahrt in Kochstedt in Sachsen-Anhalt eröffnet sie heute eine Forschungseinrichtung für Drohnensicherheit.
2: Innenminister Dobrindt hatte die Eröffnung des neuen Technologiezentrums kurz nach dem Vorfall von Leipzig verkündet. Am Flughafen Leipzig-Halle war Anfang des Monats eine mit Sprengstoff und Zünder bestückte Drohne entdeckt worden. Das neue Zentrum soll helfen, dass die Airports und Sicherheitskräfte in Zukunft besser vorbereitet sind. Also, dass sie zum Beispiel schnell erkennen, ist es ein Angriff oder die verwirrte Drohne eines Hobbyfotografen. Das Ziel, sagt Dobrindt, Wissenschaft, Technologie und die Anforderungen der Sicherheitsbehörden zusammenzuführen. Aus Berlin, Uli Reitinger.
1: Die SPD will die Klimaanpassung als Gemeinschaftsaufgabe im Grundgesetz verankern. Damit wäre der Bund zum Beispiel beim Thema Hitzeschutz mehr in der Pflicht. Die Deutsche Stiftung Patientenschutz begrüßt den Vorstoß und fordert vom Bundestag eine Priorisierung von sozialen Einrichtungen wie Kliniken, Alten- und Pflegeheimen.
3: Unter extremen Temperaturen leiden vor allem alte, pflegebedürftige und schwerkranke Menschen, sagt Eugen Brüsch, Vorstand der Stiftung Patientenschutz. Ohne eine Klarstellung in der Verfassung sei ein Schutz dieser Personen in Krankenhäusern oder Heimen kaum möglich. Denn so Brüsch, Länder und Kommunen könnten die zusätzlichen Milliardenkosten für Klimaanlagen oder Fensterbeschattung nicht tragen. Gleichzeitig sei es aber für Pflegeheimbewohner unzumutbar, diese Kosten auch noch aus eigenen Mitteln zu stemmen. Diana Kramer, Nachrichtenredaktion.
1: Das Oberlandesgericht Stuttgart will heute das Urteil gegen drei junge Männer verkünden, die als Agenten im Auftrag Russlands Anschläge auf den Güterverkehr in Deutschland vorbereitet haben sollen. Die Bundesanwaltschaft wirft den Ukrainern Agententätigkeit und die Verabredung zu Brandanschlägen vor. Die drei Männer sollen Teil eines Sabotageplans gewesen sein, der auf Transportwege eines Paketdienstleisters abzielte.
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4: Moin, es ist kurz nach 10 und das Wetter, ja, grau in grau heute im Laufe des Tages, dicht bewölkt und es regnet zeitweise. Dazu gibt es ein bisschen böig auffrischenden Wind. Die aktuellen Temperaturen an der Burg Sonnenberg, am Schloss Freudenberg und hier bei unserem Studio in der Britta Arena liegen bei 18 Grad und gehen heute noch hoch bis auf 22 Grad am frühen Nachmittag. Und der Wetterblick auf morgen, ja, da ziehen bei wechselnder Bewölkung Schauer durch, auch ein bisschen Wind dazu, bis 23 Grad.
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4: A3, Frankfurt Richtung Köln, zwischen Idstein, Bad Camberg, Grünpflege. Da wird noch ein bisschen geschnippelt, damit es schöner aussieht, wenn man vorbeifährt. Und zwar passiert es auf dem linken Fahrstreifen. Auf der 671 Mainz Richtung Wiesbaden zwischen Mainspitzdreieck und Hochheim Süd 1 Kilometer Stau. Und dann nochmal der Hinweis, ihr habt es wahrscheinlich seit ein, zwei Tagen schon gemerkt, ihr geht raus und es liegt immer irgendwie so ein Brandgeruch in der Luft. Und das heißt zum Glück erstmal nicht, dass in der Nähe irgendwo was brennt, sondern wegen Waldbränden in Belgien, Nordrhein-Westfalen und Rheinland-Pfalz kann es in Teilen von Hessen, also auch in Wiesbaden, zu Rauch- und Brandgeruch kommen. Es besteht zunächst mal keine Gefahr.

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1: Werfen wir einen Blick darauf, was eure Schmuckstücke zu Hause heute wert sind. Für das Gramm Gold bekommt man aktuell 122,02 € und für das Gramm Silber 1,80 €.
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1: Im Studio Robert Schäfer.
2: Unternehmen in Hessen können für bestimmte Ausbildungsplätze einen Zuschuss von 3.000 Euro erhalten. Das Land unterstützt damit junge Menschen, die besondere Schwierigkeiten beim Einstieg in eine betriebliche Ausbildung haben. Das teilt das hessische Wirtschaftsministerium in Wiesbaden mit. Die Förderung richtet sich unter anderem an Jugendliche, die ihre Ausbildung nach einer Insolvenz oder Schließung ihres bisherigen Betriebs fortsetzen müssen, sowie an Altbewerberinnen und Altbewerber mit höchstens Hauptschulabschluss und Jugendliche mit erhöhtem Sprachförderbedarf. Für das Förderprogramm stehen in diesem Jahr rund 2,2 Millionen Euro bereit. Unternehmen können noch bis Ende September einen Antrag beim Regierungspräsidium Kassel stellen. Wichtig ist, dass der Antrag bereits vor Beginn der Ausbildung eingereicht werden muss. Bei der Henkel & Co. Sektkellerei in Wiesbaden soll künftig ein Teil des Produktionsabwassers direkt auf dem Betriebsgelände behandelt werden. Dafür hat das Regierungspräsidium Darmstadt jetzt das Genehmigungsverfahren gestartet. Geplant ist unter anderem eine biologische Reinigungsstufe, bei der Biogas entsteht. Dieses soll am Standort energetisch genutzt werden und künftig gemeinsam mit Erdgas im bestehenden Blockheizkraftwerk zum Einsatz kommen.

0: Die Leistung des Kraftwerks soll dabei unverändert bleiben. Bisher wird das Produktionsabwasser vollständig über die kommunalen Kläranlagen in Wiesbaden behandelt. Durch die Vorbehandlung bei Henkel soll die Belastung des Abwassers reduziert und damit die städtischen Kläranlagen entlastet werden. In Hessen sind inzwischen mehr als 300 Millionen Euro Hessengeld bewilligt. Das Förderprogramm unterstützt Menschen beim erstmaligen Kauf einer selbstgenutzten Immobilie. Das meldet das hessische Finanzministerium in Wiesbaden. Mehr als 16.800 Haushalte haben bereits Geld erhalten, allein im August fließen rund 7,5 Millionen Euro. Die Förderung beträgt bis zu 20.000 Euro pro Haushalt plus 5.000 Euro für jedes Kind unter 18 Jahren. Das Geld wird über 10 Jahre ausgezahlt. Nach Angaben des Finanzministeriums kommen rund 2/3 der bewilligten Anträge Haushalten mit geringem oder mittlerem Einkommen zugute. Mehr als die Hälfte des bewilligten Hessengelds geht an Familien. Ein schwerer Verkehrsunfall in Wiesbaden-Klarental hat ein tödliches Ende genommen. Der 18-jährige Motorradfahrer, der am 8. August bei einem Zusammenstoß in der Otto-Wels-Straße schwer verletzt worden ist, ist am Wochenende im Krankenhaus seinen Verletzungen erlegen. Das teilt die Polizei Wiesbaden mit. Nach bisherigen Erkenntnissen ist der junge Mann gegen 19 Uhr mit seinem Motorrad unterwegs gewesen. Ein 83-jähriger Autofahrer soll beim Linksabbiegen das entgegenkommende Motorrad übersehen haben. Bei dem Zusammenstoß sind der Fahrer und sein ebenfalls 18-jähriger Mitfahrer schwer verletzt worden. Der genaue Unfallhergang ist weiterhin Teil der laufenden Ermittlungen. Wissenschaftsminister Timon Gremmels reist in dieser Woche in die USA, um die Zusammenarbeit zwischen Hessen und amerikanischen Hochschulen und Forschungseinrichtungen weiter auszubauen. Das meldet das hessische Wissenschaftsministerium in Wiesbaden. Auf dem Programm stehen unter anderem Gespräche in Washington, San Francisco und Los Angeles sowie Besuche bei Forschungseinrichtungen und Hochschulen. Dabei geht es unter anderem um Wissenschaftsfreiheit, Demokratie, künstliche Intelligenz und Quantencomputing. Ein weiterer Schwerpunkt ist die langjährige Partnerschaft zwischen Hessen und dem US-Bundesstaat Wisconsin.
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2: Ja, grau in grau heute. Im Laufe des Tages dicht bewölkt und es regnet zeitweise. Dazu gibt es ein bisschen bögauffrischenden Wind. Die aktuellen Temperaturen an der Burg Sonnenberg, am Schloss Freudenberg und hier bei unserem Studio in der Britta Arena liegen bei 18 Grad und gehen heute noch hoch bis auf 22 Grad am frühen Nachmittag. Und der Wetterblick auf morgen, ja, da ziehen bei wechselnder Bewölkung Schauer durch. Auch ein bisschen Wind dazu, bis 23 Grad.
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2: A3, Frankfurt Richtung Köln, zwischen Idstein, Bad Camberg, Grünpflege. Da wird noch ein bisschen geschnippelt, damit es schöner aussieht, wenn man vorbeifährt. Und zwar passiert es auf dem linken Fahrstreifen. Auf der 671 Mainz Richtung Wiesbaden zwischen Mainspitzdreieck und Hochheim Süd 1 Kilometer Stau. Und dann nochmal der Hinweis, ihr habt es wahrscheinlich seit ein, zwei Tagen schon gemerkt, ihr geht raus und es liegt immer irgendwie so ein Brandgeruch in der Luft. Und das heißt zum Glück erstmal nicht, dass in der Nähe irgendwo was brennt, sondern wegen Waldbränden in Belgien, Nordrhein-Westfalen und Rheinland-Pfalz kann es in Teilen von Hessen, also auch in Wiesbaden, zu Rauch und Brandgeruch kommen. Es besteht zunächst mal keine Gefahr.

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1: Ernst Rudolf ist natürlich bei mir zu Gast. Schön, dass du da bist.
2: Ja, hallo, servus.
1: Und natürlich gibt es auf dem Finanzmarkt auch sehr viele Fachbegriffe. Zum Beispiel, wenn man mit Farben spielt, obwohl es eigentlich gar keine Farben sind. Es gibt einen weißen, einen grauen Kapitalmarkt. Die Wörter werden immer wieder verwandt. Viele da draußen sagen jetzt, was habe ich noch nie gehört. Was hat es damit auf sich?
2: Also beim weißen Kapitalmarkt kann man einfach sagen, dass da eine sehr engmaschige staatliche Überwachung da ist. Wenn wir investieren, investieren wir in der Regel, oder nicht in der Regel, immer nur in den weißen Kapitalmarkt. Das heißt, wir haben eine Wertpapier-Kennnummer. Das kann jeder dann sehen. Deshalb der Unterschied zum grauen Kapitalmarkt bedeutet, ich habe beim grauen Kapitalmarkt eine andere Art von Anlage. In der Regel gibt es da längere Laufzeiten. Und ich komme nicht jederzeit an mein Geld. Das ist die Problematik.
1: Okay. Ja. Das heißt, wann gehe ich denn überhaupt in den Grauen rein? Weil viele Leute natürlich, das Wort Sicherheit spielt immer eine Rolle, die sagen, nee, da lasse ich dann die Finger weg von.
2: Also ich würde mal pauschal sagen, es ist im Finanzbereich immer schwierig, eine pauschale Auskunft zu geben. Aber ich denke mal, wer nicht mindestens 500.000 liquides Vermögen hat, der sollte eigentlich die Finger davon lassen vom grauen Kapitalmarkt.
1: Ja, weil das natürlich auch gerne schief gehen kann. Aber natürlich, man kann auch viel Rendite rausziehen.
2: Ne? Ja, man muss ja ganz klar sagen, diese Gelder liegen auch nicht auf meinem eigenen Konto, sondern die liegen irgendwo. Das heißt, es gibt jetzt aktuell ganz, ganz viele Anlagen, auch gerade im Nachhaltigkeitsbereich. Man kann irgendwelche Solargeschichten kaufen. Auf dem Waldinvestments in Portugal oder in Rumänien. Ja. So, die Gelder werden irgendwohin transferiert. Ja. Das heißt, das entzieht sich meiner Kontrolle natürlich.
1: Okay.
2: So, das ist vielleicht auch ein ganz wichtiger Faktor. Der graue Kapitalmarkt bedeutet immer, die Gelder liegen nicht auf meinem Konto, sondern sie liegen irgendwo.
1: Ja, also sollte man, das ist dein pauschaler Tipp, so wie man das sagen kann, eher die Finger davon weglassen, es sei denn, man hat genug Geld, um es zu verkraften zu können, wenn es schief geht, oder wie?
2: Und es sei denn, man hat genug Wissen, Erfahrung und Zeit ist auch ständig zu beobachten.
1: Gut, wenn man halt sagt, ne, man kennt sich im Finanzfaktor sehr gut aus und streut dann erst von Streuung hatten
2: wir
1: es ja auch schon
2: mal. Das ist alles okay,
1: ne?
2: Aber das heißt, die Fälle, die wir hatten in den letzten 30 Jahren, da war es einfach zu 99% so, dass die Leute keine Ahnung hatten, was sie da unterschreiben. Ich würde mal sagen, da gibt es jetzt einen schönen Film, denn sie wissen nicht, was sie tun mit James Dean. Und sie wussten alle nicht, was sie tun. Also die haben irgendwelchen Prospekten vertraut, wo da irgendwas drauf stand mit 6% oder mit 8% und haben auch ständig Gelder bekommen, Ausschüttungen. Aber wer hindert denn... Wer hindert denn jemand daran, ich überweise 100.000, dass ich von meinem eigenen Geld die Ausschüttung bekomme? Ich kann es ja gar nicht kontrollieren.
1: Genau, stimmt. Du weißt ja nicht, wo es herkommt.
2: Ich weiß ja gar nicht, wo es herkommt.
1: Ganz genau. Ja. Genau. Deswegen umso wichtiger, sich die Infos zu holen und das im besten Fall von eurem Berater des Vertrauens. Danke dir.
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1: Ich bin Tine Klimach. Der Bauernverband legt am Vormittag die Erntebilanz dieses Sommers vor. Wegen der anhaltenden Trockenheit machen sich die Landwirte auf erhebliche Einbußen gefasst. Rufe nach finanzieller Unterstützung durch den Bund werden laut. Bundeslandwirtschaftsminister Alois Rainer bremst die Erwartungen. Er wolle erstmal abwarten, sagt er im ZDF-Morgenmagazin.
2: Mir ist es aber enorm wichtig, dass die landwirtschaftlichen Betriebe wissen, sie bleiben nicht alleine. Wir haben die Folgen der Dürre genau im Auge und werden, so gut es geht, passgenaue Hilfen anbieten.
1: Über die landwirtschaftliche Rentenbank sei ein 200 Millionen Euro Sofortprogramm aufgelegt worden, das allerdings nicht ausreichend sei, so Bundeslandwirtschaftsminister Rainer. Moskau und die umliegende Hauptstadtregion sind in der Nacht erneut zum Ziel einer Angriffswelle mit ukrainischen Drohnen geworden. Nach Angaben der staatlichen Nachrichtenagentur TASS handelte es sich um die heftigste derartige Attacke seit 2 Jahren.
3: Die Zahl der ukrainischen Drohnenangriffe hier in Russland ist inzwischen deutlich höher als umgekehrt. Die ukrainische Flugabwehr meldete heute Morgen 147 russische Drohnenangriffe. Das Verteidigungsministerium hier in Moskau sprach dagegen von fast 800 ukrainischen Drohnenangriffen. Es gibt Flugausfälle und Verspätungen. Besonders Moskau ist seit Wochen das Ziel von Attacken mit hunderten Drohnen jede Nacht. Aber anders als etwa in Kiew, wo Luftalarm die Menschen aus dem Schlaf reißt, ist hier im Zentrum von Moskau bisher zumindest kaum etwas zu spüren. Aus Moskau, Ulf Mauder.
1: Im kriselnden Wohnungsbau in Deutschland ist ein Aufwärtstrend zu verzeichnen. Auch im Juni stieg die Zahl der Baugenehmigungen von Wohnraum im Vergleich zum Vorjahresmonat, wie das Statistische Bundesamt mitteilte. Es ergab sich ein Plus von über 15% auf über 126.000 Einheiten. Das war der stärkste Anstieg für ein erstes Halbjahr seit 2016. Schätzungen zufolge fehlen etwa 1 Million Wohnungen in Deutschland. Zum Sport. Mehr als 25 Jahre gab es bei Länderspielen keine Stehplätze. Ab heute bietet der DFB wieder Tickets dafür an. Bei den ersten beiden Partien des neuen Bundestrainers Jürgen Klopp in der Nations League gegen Griechenland am 27. September in Augsburg und am 1. Oktober in München gegen Serbien. Die Eintrittskarten gibt es auf dem DFB-Ticketportal.
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4: Ah, das finden viele nach der Hitze eigentlich ganz angenehm. Es ist bewölkt hier und da kommt auch ein bisschen Regen mit runter. Und dazu gibt es angenehme Temperaturen im Moment. 18 Grad messen wir an der Burg Sonnenberg. Am Schloss Freudenberg sind 17 hier bei uns am Studio. Das Gleiche. Und im Laufe des Tages viele Wolken, zwischendrin immer mal wieder so ein bisschen Regen. Vor allem in der ersten Tageshälfte jetzt. Und bei den Temperaturen geht es hier bei uns in Wiesbaden noch hoch bis auf 22 Grad. Der Antenne Wiesbaden Wettertrend morgen ziehen dann bei wechselnder Bewölkung immer mal wieder Schauer durch. Dazu gibt es ein bisschen Wind zwischendrin und Höchstwerte ähnlich wie heute bis 23 Grad.
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4: Da können wir es fast kurz machen. Es ist nicht viel los auf unseren Straßen in der City. Glänzt ein bisschen auf der Frankfurter Straße, kurz vor der Britta Arena. 5 Minuten anstehen haben wir hier wegen der Baustelle. Ansonsten alles frei. Gute Fahrt.
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4: Einmal runterbremsen bitte auf der Oranienstraße. Da blitzen sie kurz vor der Adelheidstraße in der 30er-Zone. Außerdem haben wir noch in Erbenheim ein Stehen auf dem Oberfeld Richtung Nordenstadt. Da Höhe vom Sportplatz 30 sind auch hier das Höchste der Gefühle. Und falls du noch einen Blitzer gesehen hast, gerne bei uns Bescheid geben. Entweder anrufen oder ganz bequem per WhatsApp durchschicken. Beides geht mit ein und derselben Nummer, der Wiesbaden 952 69 8 69.

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1: Du möchtest dich freiwillig in der Kultur engagieren? Dann ist der digitale Kulturbasar vielleicht genau das Richtige. Ab 18 Uhr werden die aktuellen Möglichkeiten für freiwilliges Engagement in Wiesbadens Kulturszene vorgestellt. Ob Projekte oder Einrichtungen, hier gibt es einen schnellen Überblick und vielleicht ist ja genau das passende Angebot dabei. Der Termin ist online und kostenlos. Einfach anmelden unter veranstaltungen@fwz-wiesbaden.de. Lust auf internationale Kurzfilme? In der Caligari Filmbühne gibt's das Best of des 50. Filmfests Weiterstadt zu sehen. Aus mehr als 4000 Einreichungen aus über 100 Ländern wurden rund 200 Kurzfilme für das Festival ausgewählt und daraus wiederum die besten Filme für diese Best of Auswahl zusammengestellt. 20 Uhr geht's los, Tickets gibt's für 9 Euro. Hoch über Wiesbaden thront ein echtes Stück Geschichte, die Burg Sonnenberg. Mittelalterliches Flair, beeindruckende Mauern und ein fantastischer Blick über die Stadt machen die Burg zu einem besonderen Ausflugsziel. Geht hier gerne mal ein bisschen spazieren, denn hier treffen Geschichte und Atmosphäre aufeinander. Also raus aus dem Alltag und hinauf zur Burg Sonnenberg, einem der schönsten historischen Orte Wiesbadens. Egal für was du dich entscheidest, Antenne Wiesbaden wünscht dir viel Spaß dabei.
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1: Im Studio Robert Schäfer. In Hessen sind inzwischen mehr als 300 Millionen Euro Hessengeld bewilligt. Das Förderprogramm unterstützt Menschen beim erstmaligen Kauf einer selbstgenutzten Immobilie. Das meldet das hessische Finanzministerium in Wiesbaden. Mehr als 16.800 Haushalte

0: haben bereits Geld erhalten. Allein im August fließen rund 7,5 Millionen Euro. Die Förderung beträgt bis zu 20.000 Euro pro Haushalt plus 5.000 Euro für jedes Kind unter 18 Jahren. Das Geld wird über 10 Jahre ausgezahlt. Nach Angaben des Finanzministeriums kommen rund 2/3 der bewilligten Anträge Haushalten mit geringem oder mittlerem Einkommen zugute. Mehr als die Hälfte des bewilligten Hessengelds geht an Familien. Das Rhein-Main-Kongress-Center in Wiesbaden baut seine eigene Ökostromproduktion aus. Die bestehende Photovoltaikanlage auf dem Dach wird um über 500 Solarmodule erweitert. Dadurch kann das Kongresszentrum künftig rechnerisch rund 15% seines Strombedarfs selbst decken. Mehr als doppelt so viel wie bisher. Die neue Anlage auf der Südhalle umfasst rund 1200 Quadratmeter und erreicht eine Leistung von etwa 250 Kilowatt. Der erzeugte Strom wird direkt im Kongresscenter genutzt und nicht ins öffentliche Netz eingespeist. Ein zusätzlicher Stromspeicher ist nicht vorgesehen. Die Bauarbeiten laufen voraussichtlich bis Ende August. Währenddessen kann es zu Einschränkungen kommen. Der Zugang zur Parkgarage bleibt aber gewährleistet. Wissenschaftsminister Timon Gremmels reist in dieser Woche in die USA, um die Zusammenarbeit zwischen Hessen und amerikanischen Hochschulen und Forschungseinrichtungen weiter auszubauen. Das meldet das Hessische Wissenschaftsministerium in Wiesbaden. Auf dem Programm stehen unter anderem Gespräche in Washington, San Francisco und Los Angeles sowie Besuche bei Forschungseinrichtungen und Hochschulen. Dabei geht es unter anderem um Wissenschaftsfreiheit, Demokratie, künstliche Intelligenz und Quantencomputing. Ein weiterer Schwerpunkt ist die langjährige Partnerschaft zwischen Hessen und dem US-Bundesstaat Wisconsin. Zwei 20-Jährige sollen sich in der Nacht zum Samstag ein illegales Autorennen durch Wiesbaden geliefert haben. Nach Angaben der Polizei sind die beiden in ihrem VW Golf auf der Biebricher Allee mit hoher Geschwindigkeit unterwegs gewesen und sollen dabei unter anderem über die Gegenfahrbahn gefahren sein. An der Kreuzung zum Konrad-Adenauer-Ring soll einer der Fahrer außerdem zwei wartende Autos überholt haben. Die beiden 20-Jährigen sind später in der Moritzstraße von der Polizei gestoppt worden. Gegen sie laufen jetzt Strafverfahren wegen des Verdachts eines verbotenen Kraftfahrzeugrennens. Die Polizei sucht Zeugen und bittet insbesondere die Fahrer der beiden Autos, die an der Ampel an der Kreuzung Biebricher Allee und Konrad-Adenauer-Ring gewartet haben, sich zu melden. In Wiesbaden ist derzeit wieder deutlicher Brandgeruch wahrnehmbar. Ursache sind großflächige Wald- und Vegetationsbrände in Rheinland-Pfalz, Nordrhein-Westfalen und Belgien. Die Rauchfahnen ziehen durch die aktuellen Windströmungen bis ins Rhein-Main-Gebiet. Die Feuerwehr Wiesbaden teilt mit, dass es im Stadtgebiet selbst kein größeres Schadenfeuer gibt und keine akute Gefahr besteht. Wer Rauchgeruch wahrnimmt, soll zunächst prüfen, ob dieser von den überregionalen Bränden stammen kann. Die Leitstelle bittet außerdem darum, den Notruf nur bei tatsächlichen Notfällen oder einem sichtbaren Feuer in der Nähe zu wählen.
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2: Das ist heute grau und mehr oder weniger dicht bewölkt. Heißt für die Sonne ganz, ganz schwer, da mal durchzublinzeln. Vielleicht gegen Nachmittag. Schauen wir mal, wie viel Platz da sein wird. Es bleibt in der Regel auch trocken. Hier und da immer mal wieder ein kurzer Regenspritzer möglich, so wie jetzt zum Beispiel in und um Wiesbaden. Und bei den Temperaturen, ich persönlich finde es ganz angenehm nach der Hitze zuletzt. Vielen ist es auch jetzt schon wieder zu kalt. Je nachdem, wir können es eh nicht ändern. 18 Grad messen wir im Moment am Schloss Freudenberg, außerdem an der Burg Sonnenberg hier bei unserem Studio. In der Britta Arena sind es 17 und ein bisschen was tut sich ja auch noch in Sachen Temperaturen. Bis 22 Grad geht es dann hoch heute. Der Antenne Wiesbaden Wettertrend. Morgen haben wir auch so wechselnde Bewölkung. Es ist schon die meiste Zeit grau, ab und an ein bisschen Sonne und hier und da auch mal ein Schauer dazu. Wischt auch der Wind ein bisschen mit dazu. Temperaturen bis 23 Grad. Mosche dann.
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2: Es ist kurz nach 11:30. Hallo auf die Straßen, liebe Autofahrer. Nix Wildes, Frankfurter Straße, kurz vor der Britta Arena. Hier haben wir 5 bis 10 Minuten stockenden Verkehr. Schuld ist die Baustelle im weiteren Verlauf. Ansonsten aber nix los auf den Straßen. Antenne Wiesbaden wünscht eine gute Fahrt.
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2: Einmal runterbremsen auf der Oranienstraße, kurz vor der Adelheidstraße. Hier sind 30. Außerdem wird geblitzt auf der Lahnstraße, auch ein 30er Blitzer. Und Oberfeld in Erbenheim Richtung Nordenstadt, da stehen sie beim Sportplatz. Auch das ist eine 30er Zone. Falls du einen Blitzer entdeckt hast, ruf gerne an oder schreib ihn uns ganz bequem per WhatsApp. Beides geht mit der Wiesbaden 952 69 8 69.
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1: Cocktail-Time auf dem Weinfest. 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
3: Ich bin Tine Klimach. Im vergangenen Jahr haben fast 190.000 Unternehmen in Deutschland aufgegeben. So viele wie seit fast 20 Jahren nicht. Verglichen mit 2024 stieg die Zahl um knapp 10%, zeigt eine Analyse von Kreditreform und des Leibniz-Instituts für europäische Wirtschaftsforschung.
4: Wenn man hinter die Zahlen blickt, zeigt sich, auch eigentlich gesunde Firmen geben auf, und zwar quer durch alle Branchen. Besonders hoch ist der Anteil im Gastgewerbe. Rund 15.000 Gaststätten, Kneipen oder Pensionen machten 2025 dicht, 15% mehr als noch ein Jahr davor. Aber es trifft auch Arztpraxen oder Industriebetriebe. Fast hinter allen Geschäftsschließungen stehen dieselben Gründe. Hohe Kosten durch teure Energie, keine Fachkräfte und niemand, der den Betrieb weiterführt. Diana Kramer, Nachrichtenredaktion.
3: Angesichts teils schlechter Ernten durch Trockenheit hat Bundeslandwirtschaftsminister Alois Rainer den Bauern Hilfe zugesichert. Das gehe aber erst dann, wenn belastbare Daten vorliegen, sagte Rainer im ZDF-Morgenmagazin. Es sei ihm aber wichtig, dass die landwirtschaftlichen Betriebe wüssten, sie blieben nicht alleine. Trotz allem gehe er nicht davon aus, dass Brot und Fleisch sofort teurer werden. Weil die Lebensmittelpreise noch von vielen anderen Faktoren abhängen, von Lieferketten, von Transport und von der Erzeugung. Gemini, DeepSeek oder Copilot. Viele wissen nicht wirklich viel über diese KI-Tools. Mehr als jedes vierte Elternteil fühlt sich im Umgang mit Anwendungen von künstlicher Intelligenz eher unsicher. Das geht aus einer Umfrage der Hamburger Körperstiftung hervor.
5: Viele Fragezeichen im Kopf und viele Eltern würden auch gern mehr über KI lernen, wissen aber nicht, wo sie die Infos herbekommen. Und das alles auch mit Blick auf ihre Kids, denn mehr als ein Drittel hat keinen Plan, wo und wie der Nachwuchs online unterwegs ist. Ein Riesenproblem, sagen die Befragten, sei auch das Erkennen von Fake News. Und ein Handyverbot für unter 16-Jährige, das fänden die meisten gut. Claudia Wächter, Nachrichtenredaktion.
3: Wem es beim Autokauf auf die Farbe ankommt, der muss bei Lila am tiefsten in die Tasche greifen. Zumindest, wenn es um Gebrauchtwagen geht. Denn da sind Lila, Gelb oder Grün im Durchschnitt am teuersten. Das ergab eine Auswertung der Autobörse mobile.de. Dagegen können Autokäufer bei silbernen oder braunen Fahrzeugen meistens sparen. Was rar ist, treibt den Preis in die Höhe. Die Farben Lila, Gelb und Grün machen weniger als 3% des Gebrauchtautoangebots aus.
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6: Es ist den ganzen Tag dicht bewölkt und wie auch jetzt gerade im Moment kann es immer wieder mal regnen, mal mehr, mal weniger. Im Moment kommen ein paar Tropfen runter. Dazu ein bisschen auffrischender Wind. Aktuell haben wir 19 Grad und im Optimalfall geht es am frühen Nachmittag noch hoch bis auf 22 Grad. Der Blick auf morgen. Morgen ziehen bei wechselnder Bewölkung Schauer durch. Dazu auch ein bisschen auffrischender Wind und maximal 23 Grad.
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6: Vorsicht auf der A3 Frankfurt Richtung Köln. Zwischen Wiesbadener Kreuz und Niedernhausen befindet sich eine Person auf der Fahrbahn. Besonders vorsichtig fahren. Und auf der Landesstraße 3455, wenn ihr da hinten unterwegs seid, zwischen Kemel und Laufenselten, ist nach einem Unfall die Straße in beiden Richtungen gesperrt. Wenn ihr euch auskennt, bitte umfahrt diesen Bereich weiträumig. In Wiesbaden in der City ist eigentlich ganz okay, jedoch auf der Frankfurter Straße, kurz vor der Britta Arena, da sind es im Moment 7 Minuten, die ihr euch in die Warteschlange stellen müsst wegen einer Baustelle. Kommt gut und sicher an.
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6: Da haben wir den Blitzer in der Oranienstraße, kurz vor der Adelheidstraße. 30er-Zone ist dort angesagt und wenn du irgendwo einen mobilen Blitzer gesehen hast, dann gerne eine WhatsApp-App schicken oder anrufen. Nummer ist die gleiche, Wiesbaden 952 69 869.
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1: Es gibt sie in der Toskana, in Spanien, in Japan und seit 2017 auch bei uns in Deutschland. Um ganz genau zu sein, hier bei uns im Rheingau. Ende der Woche gibt es zum inzwischen 9. Mal das international bekannte Fahrradfestival Eroica in der Deutschlandausgabe der Eroica Germania. Organisiert wird sie unter anderem von Uwe Burdorf und ab Donnerstag dreht sich zwischen unseren Weinbergen und malerischen Dörfern im Rheingau wieder vieles ums Rad.
2: Na, der Hauptgedanke ist, dass man gemeinsam Fahrrad fährt, auf klassischen alten Stahlrennrädern, dass man Landschaft erfährt. Das geht um Kultur, es geht um Genuss, es geht um Sport. Das ist kein Rennen, sondern eine Ausfahrt. Trotzdem ist es sportlich, weil die Strecken anspruchsvoll sind. Und das geht vor allen Dingen darum, gemeinsame Zeit zu verbringen, Werte zu teilen und sozusagen auf eine schöne Art eine Landschaft zu erfahren.
1: Die Eroica ist mittlerweile ja schon eine Tradition hier bei uns, aber es gibt jedes Jahr auch Neuerungen. Silke Burdorf kennt die wichtigsten Änderungen für dieses Jahr.
3: Am wichtigsten, glaube ich, ist für alle FahrerInnen, dass der Start morgens nicht am Marktplatz ist, sondern wir ein Stückchen weiter hochgehen, ist aber in dieselbe Richtung praktisch, am Nepomuk-Platz dieses Jahr. Und da geht der Start ab 7 Uhr morgens los. Wir haben am Freitagabend das Dinner. Auch das findet am Nepomuk-Platz statt. Ansonsten haben wir sehr viele neue Verkaufsstände auf unserem Markt, der ab Donnerstag um 14 Uhr startet. Und ansonsten sind wir relativ konservativ und lassen alles bei dem schönen Alten.
1: Rund 800 begeisterte Radliebhaber aus aller Welt sind am Samstag bei der Eroica Germania dabei.
2: Naja, irgendwann hat man entdeckt, dass Fahrrad eine ziemlich geile Sache ist. Also soll ich das erklären? Also Fahrradfahren ist sozusagen für mich die Verkörperung von sehr vielem Schönen, weil das eben Sport verbindet mit den Kopf frei zu kriegen, sich zu bewegen und gleichzeitig die Gedanken laufen zu lassen. Und es gibt wenige Dinge, die das besser zusammenbringen als Fahrradfahren.
1: Vollkommen richtig. Wir freuen uns. Die große Eroica Germania mit 3 Routen durch den wunderschönen Rheingau am kommenden Samstag. Aber schon ab Donnerstag gibt es Live-Musik, einen Filmabend, regionale Weine und einen Markt mit Vintage-Fahrrädern und regionalen Produkten.

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1: Im Studio Robert Schäfer.
2: Unternehmen in Hessen können für bestimmte Ausbildungsplätze einen Zuschuss von 3.000 Euro erhalten. Das Land unterstützt damit junge Menschen, die besondere Schwierigkeiten beim Einstieg in eine betriebliche Ausbildung haben. Das teilt das hessische Wirtschaftsministerium in Wiesbaden mit. Die Förderung richtet sich unter anderem an Jugendliche, die ihre Ausbildung nach einer Insolvenz oder Schließung ihres bisherigen Betriebs fortsetzen müssen, sowie an Altbewerberinnen und Altbewerber mit höchstens Hauptschulabschluss und Jugendliche mit erhöhtem Sprachförderbedarf. Für das Förderprogramm stehen in diesem Jahr rund 2,2 Millionen Euro bereit. Unternehmen können noch bis Ende September einen Antrag beim Regierungspräsidium Kassel stellen. Wichtig ist, dass der Antrag bereits vor Beginn der Ausbildung eingereicht werden muss. Bei der Henkel & Co. Sektkellerei in Wiesbaden soll künftig ein Teil des Produktionsabwassers direkt auf dem Betriebsgelände behandelt werden. Dafür hat das Regierungspräsidium Darmstadt jetzt das Genehmigungsverfahren gestartet. Geplant ist unter anderem eine biologische Reinigungsstufe, bei der Biogas entsteht. Dieses soll am Standort energetisch genutzt werden und künftig gemeinsam mit Erdgas im bestehenden Blockheizkraftwerk zum Einsatz kommen. Die Leistung des Kraftwerks soll dabei unverändert bleiben. Bisher wird das Produktionsabwasser vollständig über die kommunalen Kläranlagen in Wiesbaden behandelt. Durch die Vorbehandlung bei Henkel soll die Belastung des Abwassers reduziert und damit die städtischen Kläranlagen entlastet werden. In Hessen sind inzwischen mehr als 300 Millionen Euro Hessengeld bewilligt. Das Förderprogramm unterstützt Menschen beim erstmaligen Kauf einer selbstgenutzten Immobilie. Das meldet das hessische Finanzministerium in Wiesbaden. Mehr als 16.800 Haushalte haben bereits Geld erhalten. Allein im August fließen rund 7,5 Millionen Euro. Die Förderung beträgt bis zu 20.000 Euro pro Haushalt plus 5.000 Euro für jedes Kind unter 18 Jahren. Das Geld wird über 10 Jahre ausgezahlt. Nach Angaben des Finanzministeriums kommen rund 2/3 der bewilligten Anträge Haushalten mit geringem oder mittlerem Einkommen zugute. Mehr als die Hälfte des bewilligten Hessengelds geht an Familien. Ein schwerer Verkehrsunfall in Wiesbaden-Klarental hat ein tödliches Ende genommen. Der 18-jährige Motorradfahrer, der am 8. August bei einem Zusammenstoß in der Otto-Welz-Straße schwer verletzt worden ist, ist am Wochenende im Krankenhaus seinen Verletzungen erlegen. Das teilt die Polizei Wiesbaden mit. Nach bisherigen Erkenntnissen ist der junge Mann gegen 19 Uhr mit seinem Motorrad unterwegs gewesen. Ein 83-jähriger Autofahrer soll beim Linksabbiegen das entgegen

0: kommende Motorrad übersehen haben. Bei dem Zusammenstoß sind der Fahrer und sein ebenfalls 18-jähriger Mitfahrer schwer verletzt worden. Der genaue Unfallhergang ist weiterhin Teil der laufenden Ermittlungen. Wissenschaftsminister Timon Gremmels reist in dieser Woche in die USA, um die Zusammenarbeit zwischen Hessen und amerikanischen Hochschulen und Forschungseinrichtungen weiter auszubauen. Das meldet das Hessische Wissenschaftsministerium in Wiesbaden. Auf dem Programm stehen unter anderem Gespräche in Washington, San Francisco und Los Angeles sowie Besuche bei Forschungseinrichtungen und Hochschulen. Dabei geht es unter anderem um Wissenschaftsfreiheit, Demokratie, künstliche Intelligenz und Quantencomputing. Ein weiterer Schwerpunkt ist die langjährige Partnerschaft zwischen Hessen und dem US-Bundesstaat Wisconsin.
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2: Aktuell messen wir 19 Grad hier in der Britta Arena in Wiesbaden und es nieselt ein bisschen da draußen und das zieht sich heute auch, glaube ich, so durch den ganzen Tag durch. Immer mal wieder trocken, aber dann auch immer wieder Regen und Sonne. Naja, das sieht sehr, sehr sporadisch aus. Ganz kurz lässt sich vielleicht am Abend noch mal blicken, aber ich würde jetzt eher mal sagen, nicht so wirklich Sonne. Im Wettertrend für morgen geht's weiter. Es geht wieder ein bisschen bergauf. 23 Grad bekommen wir, Sonne-Wolken-Mix, aber auch am Nachmittag ein paar kleine Regenwölkchen. Nichts Wildes, aber ich glaube, so Richtung Wochenende wird's dann wieder ein bisschen besser.
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2: Ich habe eine Meldung für euch von der Straße. Auch nur die A66 Frankfurt Richtung Wiesbaden zwischen Wiesbaden-Nordstadt und Wiesbaden-Erbenheim. Da steht gerade ein defektes Fahrzeug auf der Fahrbahn, also bitte fahrt vorsichtig.
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2: Wir haben einen Blitzeranhänger in der Oranienstraße, kurz vor der Adelheidstraße, den kennen wir ja schon. Da dürft ihr 30 fahren. Dann haben wir noch einen mobilen Blitzer in der Lahnstraße. Das hat der Holger uns durchgegeben. Und in Oberfeld, in Erbenheim, Richtung Nordenstadt, auf der Höhe des Sportplatzes. Da wird auch wieder geblitzt und ihr dürft 30 fahren. Und falls ihr auch so einen Blitzer gesichtet habt, dann dürft ihr mich immer gerne anrufen. Wiesbaden 952, die 69, die 8 und dann nochmal die 69. Gute Fahrt.
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1: Die europäischen Börsen stehen zur Mittagszeit unter Druck. Der DAX verliert aktuell knapp 0,5%, der Eurostoxx 50 gibt sogar mehr als 0,5% nach. Belastend wirken vor allem die wieder gestiegenen Ölpreise. Brentöl liegt mittlerweile bei rund 91 Dollar. Die Hoffnungen auf eine dauerhafte Einigung zwischen den USA und dem Iran haben einen weiteren Dämpfer bekommen, nachdem die Gespräche über eine Verlängerung der Waffenruhe gescheitert sind. Hinzu kommen deutlich höhere Renditen an den Anleihemärkten, die den Druck auf Aktien erhöhen. Nach den Rekordständen der vergangenen Wochen müssen die europäischen Börsen damit heute einen spürbaren Rücksetzer verkraften. Wie stark sich die Verluste im weiteren Handelsverlauf ausweiten, dürfte auch von der Entwicklung der Ölpreise und den Nachrichten aus dem Nahen Osten abhängen.
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2: Ich bin Tine Klimach. Die deutschen Landwirte haben wegen langer Trockenheit und Hitze in diesem Sommer eine insgesamt deutlich kleinere Ernte eingefahren. Der Deutsche Bauernverband rechnet mit einer unterdurchschnittlichen Getreidemenge von knapp 42 Millionen Tonnen. Verbandspräsident Joachim Ruckwied forderte ein Sofortprogramm der Bundesregierung.
3: 7% weniger Weizen, 20% weniger Raps. Und auch für Kartoffeln, Rüben oder Gemüse sieht es nicht gut aus. Vor allem in Süd- und Westdeutschland haben fehlende Niederschläge zu schwachen Erträgen geführt, sagte Bauernpräsident Ruckwied. Die Lage vieler Höfe sei angespannt. Ruckwied sagte, die Politik müsse jetzt liefern. Die Betriebe bräuchten aktuell Saatgut und Diesel, später Dünge und Pflanzenschutzmittel. Ohne die nötige Liquidität könnten sie die nächste Ernte nicht finanzieren. Aus Berlin, Ursula Winkler.
2: Ein junger Ukrainer ist wegen Agententätigkeit in Deutschland zu einer Haftstrafe verurteilt worden. Er soll laut Anklage im Auftrag Russlands Brandanschläge vorbereitet haben. Das Oberlandesgericht Stuttgart verhängte eine Freiheitsstrafe von 1 Jahr und 3 Monaten wegen Agententätigkeit. 2 weitere ukrainische Angeklagte sprach das Gericht frei. Die SPD will die Klimaanpassung als Gemeinschaftsaufgabe im Grundgesetz verankern. Damit wäre der Bund zum Beispiel beim Thema Hitzeschutz mehr in der Pflicht. Bisher liegt die Zuständigkeit bei Ländern und Kommunen. Die Deutsche Stiftung Patientenschutz begrüßt den Vorstoß und fordert vom Bundestag eine Priorisierung von sozialen Einrichtungen wie Kliniken, Alten- und Pflegeheimen.
4: Unter extremen Temperaturen leiden vor allem alte, pflegebedürftige und schwerkranke Menschen, sagt Eugen Brüsch, Vorstand der Stiftung Patientenschutz. Ohne eine Klarstellung in der Verfassung sei ein Schutz dieser Personen in Krankenhäusern oder Heimen kaum möglich. Denn so Brüsch, Länder und Kommunen könnten die zusätzlichen Milliardenkosten für Klimaanlagen oder Fensterbeschattung nicht tragen. Gleichzeitig sei es aber für Pflegeheimbewohner unzumutbar, diese Kosten auch noch aus eigenen Mitteln zu stemmen. Diana Kramer, Nachrichtenredaktion.
2: Teure Energie, Fachkräftemangel, fehlende Nachfolge. Fast 190.000 Unternehmen in Deutschland haben im vergangenen Jahr aufgegeben und damit so viele wie seit fast 20 Jahren nicht. Verglichen mit dem Vorjahr erhöhte sich die Zahl um knapp 10%, wie die Kreditreform und das Leibniz-Zentrum für europäische Wirtschaftsforschung in ihrer jährlichen gemeinsamen Analyse feststellen.
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5: Aktuell messen wir 19 Grad hier in der Brit Arena in Wiesbaden. Ziemlich bewölkt ist es da draußen heute. Kein Regen aktuell, aber es kann heute immer wieder zu kleinen Schauern kommen. Ja, es ist heute ein bisschen Sommerpause, würde ich sagen. Morgen wird es aber wieder ein bisschen besser. Am Antenne Wiesbaden Wettertrend für morgen erwarten uns 23 Grad Sonne-Wolken-Mix. Auch am Nachmittag leider leichte Schauer.
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5: Ich habe aktuell keine Meldung von der Straße. Fahrt vorsichtig.
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5: Wir haben einen Blitzeranhänger heute in der Oranienstraße, kurz vor der Adalstraße. Ihr dürft hier 30 fahren. Noch ein Mobil und Blitzer in der Lahnstraße. Das hat der Holger uns durchgegeben. Ihr dürft 30 fahren. Und wir haben noch einen in Oberfeld in Erbenheim Richtung Nordenstadt auf der Höhe des Sportplatzes. Hier sind auch 30 erlaubt. Gute Fahrt.

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1: Im Rathaus geht es ja seit ein paar Tagen reichlich fruchtig zu. Die Maracuja-Koalition aus CDU, FDP, Pro Auto, Bündnis 90 Die Grünen und Volt hat ihren Koalitionsvertrag vorgestellt. Und genau, die SPD ist da außen vor und geht den Gang in die Opposition. Viel wurde in den Medien geschrieben und den Verlauf der Verhandlungen in den letzten Monaten hatte so einige Bad Vibrations dabei. Wir hatten Silas Gottwald, Fraktionsvorsitzender und Geschäftsführer und finanzpolitischer Sprecher der SPD zu Gast, mit seiner Sicht der Dinge. Silas, wie bewertet ihr als SPD das neu geschlossene Maracuja-Bündnis?
2: Ja, auch die ungewöhnlichsten Bündnisse verdienen erstmal eine faire Chance. Das finden wir schon. Nichtsdestotrotz haben wir uns den Vertrag natürlich genau angeguckt und haben jetzt erkannt, dass es einfach zwei verschiedene Lager gibt, die jetzt in eine Regierung zusammengegangen sind, die aber nicht wirklich zusammengefunden haben und keinen gemeinsamen Geist gefunden haben. Wir haben auf der einen Seite CDU, FDP pro Auto und die kämpfen ab sofort gegen Grüne und Volt um die Pfründe in der Stadt. Und leider hat man keine gemeinsame Linie gefunden, man hat nicht miteinander verhandelt. Und das wird man jetzt in den Haushaltsberatungen sehen, was das konkret heißt, dieses Bündnis.
1: Vor allem in der Verkehrspolitik seht ihr bereits jetzt Konfliktpotenzial in den einzelnen Interessen der Parteien. Was sind da eure Befürchtungen?
2: Ja, bei der Verkehrspolitik sieht man exemplarisch, dass CDU, FDP mit Pro Auto gegen Grüne und Volt stehen. Alle sollen alles bekommen. Beim Radverkehr wird alles versprochen, beim Fußverkehr wird alles versprochen. Aber Wiesbaden soll eben auch vorrangig wieder eine Autostadt werden. In den ÖPNV soll auch investiert werden, aber ohne Autospuren wegzunehmen. Also alles für alle. Und das kann nicht funktionieren. Das wird zu Konflikten führen. Und die Leidtragenden sind die Wiesbadenerinnen und Wiesbadener, weil es wird keinen roten Faden in der Verkehrspolitik geben, sondern eher ein Klein-Klein. Und die Wiesbadenerinnen und Wiesbadener werden länger im Stau stehen. Das ist unsere Befürchtung.
1: Ja, und woran sind jetzt eigentlich die Gespräche mit der CDU aus eurer Sicht gescheitert? Jedoch, welche Punkte findet ihr positiv im neuen Koalitionsvertrag?
2: Ja, das muss vor allem die CDU beantworten, weil die hat ja die Gespräche mit uns verlassen. Wir haben ja gemeinsam sondiert, auch aus unserer Sicht sehr vertrauensvoll und auch erfolgreich. Wir hatten ein fertiges Sondierungspapier und am Ende hat sich die CDU ganz kurz vor Abschluss entschieden, doch die Seiten zu wechseln. Wir haben das uns explizit vorgenommen, dass wir nicht nur draufhauen oder so, sondern dass wir uns raussuchen, was finden wir auch gut. Weil ich finde, das ist eine faire und eine konstruktive Oppositionsarbeit. Und wir haben ein paar Punkte auch gefunden, durchaus. Also, dass die Gruppengrößen in Krippen und Kitas nicht vergrößert werden sollen, obwohl das CDU und FDP die ganzen letzten Jahre gefordert haben, finden wir gut. Hier hat man sich aufeinander zubewegt und das unterstützen wir als SPD. Wir unterstützen auch, dass das vergünstigte Schülerticket für 15 Euro bzw. 10 Euro für Kinder aus ärmeren Familien beibehalten werden soll. Das sind gute Punkte. Und auch bei der SW Verkehr soll nicht gespart werden im Fahrplannetz. Das finden wir erstmal gut. Aber das erhöht natürlich den Druck auf andere Bereiche, weil gespart werden muss. Das wissen wir alle. Und das steht auch im Koalitionsvertrag als übergeordnetes Ziel.
1: Es gibt auf jeden Fall gute Ansätze. Und wie seht ihr nun eure Rolle in der Opposition?
2: Ganz speziell. Wir haben eine ganz spezielle Rolle, weil wir haben letztes Jahr die Oberbürgermeisterwahl gewonnen. Und wir haben mit dem Oberbürgermeister die bekannteste und die einzige direkt von der Bevölkerung gewählte Person im hauptamtlichen Magistrat. Wir haben eine Dezernentin weiterhin im hauptamtlichen Magistrat mit der Patricia Becher, die weiterhin für Schule und Kultur zuständig sein wird. Der Oberbürgermeister ist für die Feuerwehr und für das städtische Personal zuständig. Also wir sind einerseits weiterhin in der Verantwortung in der Stadt, andererseits haben wir aber auch eben die Aufgabe, das Bündnis darzustellen, wo es keine gute Politik macht. Und jetzt finden wir uns in diese Rolle ein und wir sind selbstverständlich auch bereit, jederzeit wieder volle Regierungsverantwortung zu übernehmen. Die SPD steht für gutes Regieren, wir ducken uns nicht weg, wir haben den Oberbürgermeister und am liebsten sind wir Teil der Mehrheit und wir werden jetzt nicht 5 Jahre bockig in der Ecke stehen, sondern wir werden die Hand reichen und kommen wieder, wenn wir gebraucht werden.
1: Das Schöne ist ja, auch in der Opposition kann man so einiges bewirken. Silas, danke, dass du uns das alles noch mal ein bisschen einsortiert hast und trotz allem weiterhin viel Spaß im Rathaus.

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1: Im Studio Robert Schäfer. In Hessen sind inzwischen mehr als 300 Millionen Euro Hessengeld bewilligt. Das Förderprogramm unterstützt Menschen beim erstmaligen Kauf einer selbstgenutzten Immobilie. Das meldet das hessische Finanzministerium in Wiesbaden. Mehr als 16.800 Haushalte haben bereits Geld erhalten. Allein im August fließen rund 7,5 Millionen Euro. Die Förderung beträgt bis zu 20.000 Euro pro Haushalt plus 5.000 Euro für jedes Kind unter 18 Jahren. Das Geld wird über 10 Jahre ausgezahlt. Nach Angaben des Finanzministeriums kommen rund 2/3 der bewilligten Anträge Haushalten mit geringem oder mittlerem Einkommen zugute. Mehr als die Hälfte des bewilligten Hessengelds geht an Familien. Das Rhein-Main-Kongress-Center in Wiesbaden baut seine eigene Ökostromproduktion aus. Die bestehende Photovoltaikanlage auf dem Dach wird um über 500 Solarmodule erweitert. Dadurch kann das Kongresszentrum künftig rechnerisch rund 15% seines Strombedarfs selbst decken, mehr als doppelt so viel wie bisher. Die neue Anlage auf der Südhalle umfasst rund 1200 Quadratmeter und erreicht eine Leistung von etwa 250 Kilowatt. Der erzeugte Strom wird direkt im Kongresscenter genutzt und nicht ins öffentliche Netz eingespeist. Ein zusätzlicher Stromspeicher ist nicht vorgesehen. Die Bauarbeiten laufen voraussichtlich bis Ende August. Währenddessen kann es zu Einschränkungen kommen. Der Zugang zur Parkgarage bleibt aber gewährleistet. Wissenschaftsminister Timon Gremmels reist in dieser Woche in die USA, um die Zusammenarbeit zwischen Hessen und amerikanischen Hochschulen und Forschungseinrichtungen weiter auszubauen. Das meldet das hessische Wissenschaftsministerium in Wiesbaden. Auf dem Programm stehen unter anderem Gespräche in Washington, San Francisco und Los Angeles sowie Besuche bei Forschungseinrichtungen und Hochschulen. Dabei geht es unter anderem um Wissenschaftsfreiheit, Demokratie, künstliche Intelligenz und Quantencomputing. Ein weiterer Schwerpunkt ist die langjährige Partnerschaft zwischen Hessen und dem US-Bundesstaat Wisconsin. Zwei 20-Jährige sollen sich in der Nacht zum Samstag ein illegales Autorennen durch Wiesbaden geliefert haben. Nach Angaben der Polizei sind die beiden in ihrem VW Golf auf der Biebricher Allee mit hoher Geschwindigkeit unterwegs gewesen und sollen dabei unter anderem über die Gegenfahrbahn gefahren sein. An der Kreuzung zum Konrad-Adenauer-Ring soll einer der Fahrer außerdem zwei wartende Autos überholt haben. Die beiden 20-Jährigen sind später in der Moritzstraße von der Polizei gestoppt worden. Gegen sie laufen jetzt Strafverfahren wegen des Verdachts eines verbotenen Kraftfahrzeugrennens. Die Polizei sucht Zeugen und bittet insbesondere die Fahrer der beiden Autos, die an der Ampel an der Kreuzung Biebricher Allee und Konrad-Adenauer-Ring gewartet haben, sich zu melden. In Wiesbaden ist derzeit wieder deutlicher Brandgeruch wahrnehmbar. Ursache sind großflächige Wald- und Vegetationsbrände in Rheinland-Pfalz, Nordrhein-Westfalen und Belgien. Die Rauchfahnen ziehen durch die aktuellen Windströmungen bis ins Rhein-Main-Gebiet. Die Feuerwehr Wiesbaden

0: Baden teilt mit, dass es im Stadtgebiet selbst kein größeres Schadenfeuer gibt und keine akute Gefahr besteht. Wer Rauchgeruch wahrnimmt, soll zunächst prüfen, ob dieser von den überregionalen Bränden stammen kann. Die Leitstelle bittet außerdem darum, den Notruf nur bei tatsächlichen Notfällen oder einem sichtbaren Feuer in der Nähe zu wählen.
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2: Wir messen 19 Grad hier in der Britta Arena in Wiesbaden. Ziemlich bewölkt und gerade auch wieder eine kleine Regenfront, die uns da überkommen hat, ist, über uns gekommen ist. Ist ziemlich diesig da draußen. Das geht heute den ganzen Tag so wieder weiter. Ein bisschen wieder trocken, ein bisschen wieder Regen. Also heute ist wirklich alles dabei, außer Sonne. Sonne, die ist heute irgendwie, glaube ich, nicht dabei. Und ich glaube, die kommt auch irgendwie nicht mehr. Sagt mir jetzt einfach mal so mein Gefühl. Aber im Antenne Wiesbaden wird der Trend für morgen. Erwarten uns 23 Grad. Entschuldigung, mir ist gerade was umgefallen. Erwarten uns 23 Grad mit einem Sonne-Wolken-Mix und auch am Nachmittag wieder ein paar kleine Schauer.
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2: Wir haben eine Meldung von der A643 Mainz Richtung Wiesbaden. Zwischen Mainz-Morbach und dem Schiersteiner Kreuz haben wir aktuell 2 Kilometer stockenden Verkehr.
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2: Ein Blitzanhänger in der Oranienstraße, kurz vor der Adelheidstraße, dürft ihr 30 fahren oder noch ein mobiler Blitzer in der Ladenstraße. Hier sind auch 30 erlaubt, das hat Holger uns durchgegeben. Und wir haben noch einen Oberfeld in Erbenheim Richtung Nordenstadt auf der Höhe des Sportplatzes. Hier dürft ihr auch 30 fahren, dann gut fahren.
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1: Ich bin Tine Klimach. Ein junger Ukrainer ist wegen Agententätigkeit in Deutschland zu einer Haftstrafe von 1 Jahr und 3 Monaten verurteilt worden. Er soll im Auftrag Russlands Brandanschläge vorbereitet haben. 2 weitere Angeklagte, ebenfalls aus der Ukraine, sprach das Oberlandesgericht Stuttgart frei.
2: Die Männer sollen im vergangenen Jahr 2 Pakete mit GPS-Trackern in Richtung Ukraine verschickt haben, um Routen und Transportabläufe bei einem ukrainischen Paketdienstleister auszuspionieren. Im nächsten Schritt sollten Pakete mit Brandsätzen verschickt werden, die während des Transports hochgehen sollten. Auch in Deutschland, so die Ermittler. Dazu kam es aber nicht. Die Männer flogen bei der Vorbereitung der Anschläge auf. Auftraggeber soll ein russischer Nachrichtendienst gewesen sein. Diana Kramer, Redaktion.
1: Die deutschen Landwirte haben wegen langer Trockenheit und Hitze in diesem Sommer eine insgesamt deutlich kleinere Ernte eingefahren. Zu rechnen ist mit einer unterdurchschnittlichen Getreidemenge von rund 42 Millionen Tonnen, wie der Deutsche Bauernverband mitteilte. Das wären 7% weniger als im Vorjahr. Besonders in Süd- und Westdeutschland haben fehlende Niederschläge zu schwachen Erträgen bis hin zu Missernten bei einzelnen Kulturen geführt, sagte Bauernpräsident Joachim Ruckwied. Ein neues Forschungszentrum in Sachsen-Anhalt soll die Drohnenabwehr stärken. In dem Zentrum in Kochstedt entwickeln Experten neue Technologien und testen sie unter realistischen Bedingungen. Auch Bundesinnenminister Dobrindt war bei der Eröffnung dabei. Es gehe darum, sich in einem Schattenkrieg zu behaupten, sagte er.
3: Dieser Schattenkrieg ist eine dunkle Bedrohung, warnt Dobrindt. Aber der Tag heute sei bedeutend, denn man verstärke endlich die Schlagkraft gegen angreifende Drohnen, gegen eine hybride Bedrohung. Konkret geht es in dem Zentrum um die Fragen, wie erkennt man Drohnen, ortet sie und vor allem, wie holt man sie schnell vom Himmel? Mehrere Millionen Euro werden nun für die Forschung dort locker gemacht. In einem, wie Dobrindt sagt, Wettrüsten der besten Technik. Claudia Wächter, Nachrichtenredaktion.
1: Das Großfeuer im Hohen Venn an der belgisch-deutschen Grenze sorgt bis zum mehr als 100 Kilometer entfernten Köln für unangenehmen Brandgeruch. Die Kölner Feuerwehr rief eine großräumige Geruchslage im Stadtgebiet aus und versicherte den Menschen, dass ihnen keine Gefahr drohe. Die nur gut 2 Kilometer vom Brand entfernte Stadt Monschau rief ihre Bürger auf, in geschlossenen Räumen zu bleiben und Fenster und Türen geschlossen zu halten.
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4: Up and down mit dem Wetter heute. Wir haben 19 Grad, immer noch hier in der Britta Arena. Gerade hat es wieder aufgehört zu regnen, aber ihr seht es ja selber, das kommt immer wieder, geht immer wieder. Es bleibt aber allerdings ziemlich grau. Hier steht, am Nachmittag kommt eventuell mal ganz kurz die Sonne raus. Wäre ja schön, ich verlasse mich darauf jetzt nicht. Kann ja jeder für sich entscheiden. Und dafür wird es aber morgen wieder besser. Im Antenne Wiesbaden Wetter drin. Für morgen bekommen wir 23 Grad Sonnenwolkenmix. Ich finde das absolut ausreichend für die Stadt und freue mich auch schon drauf. Reicht dann auch. 2 Tage grau ist dann auch gut. Okay.
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4: Die A671 Wiesbaden Richtung Mainz zwischen Hochheim Süd und dem Main-Spiss-Dreieck haben wir in beiden Richtungen gerade 1 Kilometer Stau. Dann haben wir nochmal die A643 Mainz Richtung Wiesbaden zwischen Mainz-Gonsenheim und dem Schiersteiner Kreuz. 4 Kilometer Stau und stockender Verkehr. Ja.
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4: Ein Blitzeranhänger steht heute in der Oranienstraße, kurz vor der Adelheidstraße dürft ihr 30 fahren. Dann habe ich noch einen mobilen Blitzer in der Lahnstraße, da dürft ihr 30 fahren und das hat Holger uns durchgegeben. Vielen Dank. Und wir haben noch einen in Oberfeld in Erbenheim Richtung Nordenstadt auf der Höhe des Sportplatzes. Hier sind auch nur 30 erlaubt. Und falls ihr auch so einen Blitzer gesichtet habt, dann macht es doch bitte einfach einmal wie Holger. Ruft mich an oder schickt eine WhatsApp ins Studio. Wiesbaden 952 69 8 und dann nochmal die 69. Und jetzt gute Fahrt.
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1: Im Studio Robert Schäfer. Unternehmen in Hessen können für bestimmte Ausbildungsplätze einen Zuschuss von 3.000 Euro erhalten. Das Land unterstützt damit junge Menschen, die besondere Schwierigkeiten beim Einstieg in eine betriebliche Ausbildung haben. Das teilt das Hessische Wirtschaftsministerium in Wiesbaden mit. Die Förderung richtet sich unter anderem an Jugendliche, die ihre Ausbildung nach einer Insolvenz oder Schließung ihres bisherigen Betriebs fortsetzen müssen, sowie an Altbewerberinnen und Altbewerber mit höchstens Hauptschulabschluss und Jugendliche mit erhöhtem Sprachförderbedarf. Für das Förderprogramm stehen in diesem Jahr rund 2,2 Millionen Euro bereit. Unternehmen können noch bis Ende September einen Antrag beim Regierungspräsidium Kassel stellen. Wichtig ist, dass der Antrag bereits vor Beginn der Ausbildung eingereicht werden muss. Bei der Henkel & Co. Sektkellerei in Wiesbaden soll künftig ein Teil des Produktionsabwassers direkt auf dem Betriebsgelände behandelt werden. Dafür hat das Regierungspräsidium Darmstadt jetzt das Genehmigungsverfahren gestartet. Geplant ist unter anderem eine biologische Reinigungsstufe, bei der Biogas entsteht. Dieses soll am Standort energetisch genutzt werden und künftig gemeinsam mit Erdgas im bestehenden Blockheizkraftwerk zum Einsatz kommen. Die Leistung des Kraftwerks soll dabei unverändert bleiben. Bisher wird das Produktionsabwasser vollständig über die kommunalen Kläranlagen in Wiesbaden behandelt. Durch die Vorbehandlung bei Henkel soll die Belastung des Abwassers reduziert und damit die städtischen Kläranlagen entlastet werden. In Hessen sind inzwischen mehr als 300 Millionen Euro Hessengeld bewilligt. Das Förderprogramm unterstützt Menschen beim erstmaligen Kauf einer selbstgenutzten Immobilie. Das meldet das Hessische Finanzministerium in Wiesbaden. Mehr als 16.800 Haushalte haben bereits Geld erhalten, allein im August fließen rund 7,5 Millionen Euro. Die Förderung beträgt bis zu 20.000 Euro pro Haushalt plus 5.000 Euro für jedes Kind unter 18 Jahren. Das Geld wird über 10 Jahre ausgezahlt. Nach Angaben des Finanzministeriums kommen rund 2/3 der bewilligten Anträge Haushalten mit geringem oder mittlerem Einkommen zugute. Mehr als die Hälfte des bewilligten Hessengelds geht an Familien. Ein schwerer Verkehrsunfall in Wiesbaden-Klarental hat ein tödliches Ende genommen. Der 18-jährige Motorradfahrer, der am 8. August bei einem Zusammenstoß in der Otto-Wels-Straße schwer verletzt worden ist, ist am Wochenende im Krankenhaus seinen Verletzungen erlegen. Das teilt die Polizei Wiesbaden mit. Nach bisherigen Erkenntnissen ist der junge Mann gegen 19 Uhr mit seinem Motorrad unterwegs gewesen. Ein 83-jähriger Autofahrer soll beim Linksabbiegen das entgegenkommende Motorrad übersehen haben. Bei dem Zusammenstoß sind der Fahrer und sein ebenfalls 18-jähriger Mitfahrer schwer verletzt worden. Der genaue Unfallhergang ist weiterhin Teil der laufenden Ermittlungen. Wissenschaftsminister Timon Gremmels reist in dieser Woche in die USA, um die Zusammenarbeit zwischen Hessen und amerikanischen Hochschulen und Forschungseinrichtungen weiter auszubauen. Das meldet das Hessische Wissenschaftsministerium in Wiesbaden. Auf dem Programm stehen unter anderem Gespräche in Washington, San Francisco und Los Angeles sowie Besuche bei Forschungseinrichtungen und Hochschulen. Dabei geht es unter anderem um Wissenschaftsfreiheit, Demokratie, künstliche Intelligenz und Quantencomputing. Ein weiterer Schwerpunkt ist die langjährige Partnerschaft zwischen Hessen und dem US-Bundesstaat Wisconsin.
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2: Wir messen immer noch 20 Grad hier in der Britta Arena in Wiesbaden. Ja, und es erwarten noch 23 Grad, also es sind noch 3 Grad mehr drin. Darauf können wir uns freuen. Allerdings kommt es den ganzen Tag hin und wieder und überhaupt immer wieder zu Schauern. Und so richtig sonnig da draußen wird es heute, glaube ich, auch nicht. Obwohl ich ja sagen muss, es ist jetzt schon wieder ein bisschen heller da draußen geworden. Eben war es auf jeden Fall noch ziemlich viel düsterer als jetzt. Vielleicht haben wir ja doch nochmal Glück. Und nach dem Nachmittag zum Feierabend kommt auf jeden Fall nochmal die Sonne raus. Es bleibt auf jeden Fall wie immer spannend. Im Antenne Wiesbaden Wettertrend für morgen erwarten uns aber allerdings 24 Grad Sonne-Wolken-Mix. Am Nachmittag kurze Schauer. Aber das sieht eigentlich ziemlich ganz gut aus. Und das wird jetzt auch immer besser im Laufe der Woche bis hin zum Wochenende.

0: dann haben wir es vielleicht morgen auch schon geschafft und können wieder sonnige Gesichter sehen und sonniger Himmel.
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0: Die A671 habe ich, Wiesbaden Richtung Mainz. Zwischen Hochheim Süd und dem Main-Spitz-Dreieck in beiden Richtungen haben wir gerade 1 Kilometer Stau und das war's auch schon.
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0: Wir haben Blitzeranhänger in der Oranienstraße kurz vor der Adelheidstraße. 30 sind hier erlaubt und haben wir noch einen mobilen Blitzer in der Lahnstraße. Ihr dürft ihr auch 30 fahren und das hat uns der Holger durchgegeben. Der hat einfach angerufen. Das könnte man auch so machen. Ihr könnt das auch so machen. Oberfeld in Ermheim Richtung Nordenstadt auf der Höhe des Sportplatzes steht auch noch ein Blitzer. Hier sind auch 30 erlaubt. Und wie gesagt, falls ihr sowas seht, macht es wie Holger. Schickt mir eine WhatsApp ins Studio. Wiesbaden 952 69 8 und dann nochmal die 69. Und jetzt gute Fahrt.
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1: Ernst Rudolph ist natürlich bei mir zu Gast. Schön, dass du da bist.
2: Ja, hallo, servus.
1: Und natürlich gibt es auf dem Finanzmarkt auch sehr viele Fachbegriffe. Zum Beispiel, wenn man mit Farben spielt, obwohl es eigentlich gar keine Farben sind. Es gibt einen weißen, einen grauen Kapitalmarkt. Die Wörter werden immer wieder verwandt. Viele da draußen sagen jetzt, was habe ich noch nie gehört. Was hat es damit auf sich?
2: Also beim weißen Kapitalmarkt kann man einfach sagen, dass da eine sehr engmaschige staatliche Überwachung da ist. Wenn wir investieren, investieren wir in der Regel, oder nicht in der Regel, immer nur in den weißen Kapitalmarkt. Das heißt, wir haben eine Wertpapier-Kennnummer, das kann jeder dann sehen. Deshalb der Unterschied zum grauen Kapitalmarkt bedeutet, ich habe beim grauen Kapitalmarkt eine andere Art von Anlage. In der Regel gibt es da längere Laufzeiten. Und ich komme nicht jederzeit an mein Geld. Das ist die Problematik.
1: Okay. Ja. Das heißt, wann gehe ich denn überhaupt in den Grauen rein? Weil viele Leute natürlich, das Wort Sicherheit spielt immer eine Rolle, die sagen, nee, da lasse ich dann die Finger weg von.
2: Also ich würde mal pauschal sagen, es ist im Finanzbereich immer schwierig, eine pauschale Auskunft zu geben, aber ich denke mal, wer nicht mindestens 500.000 liquides Vermögen hat, der sollte eigentlich die Finger davon lassen vom grauen Kapitalmarkt.
1: Ja, weil das natürlich auch gerne schief gehen kann, aber natürlich, man kann auch viel Rendite rausziehen.
2: Ja, man muss auch ganz klar sagen, diese Gelder liegen auch nicht auf meinem eigenen Konto, sondern die liegen irgendwo. Das heißt, es gibt jetzt aktuell ganz, ganz viele Anlagen, auch gerade im Nachhaltigkeitsbereich. Man kann irgendwelche Solargeschichten kaufen, auf dem Waldinvestments in Portugal oder in Rumänien. Ja. So, die Gelder werden irgendwo hin transferiert. Ja. Das heißt, das entzieht sich meiner Kontrolle natürlich.
1: Okay.
2: So, das ist vielleicht auch ein ganz wichtiger Faktor. Der graue Kapitalmarkt bedeutet immer, die Gelder liegen nicht auf meinem Konto, sondern sie liegen irgendwo.
1: Ja, also sollte man, das ist dein pauschaler Tipp, so wie man das sagen kann, eher die Finger davon weglassen, es sei denn, man hat genug Geld, um es zu verkraften zu können, wenn es schief geht oder wie?
2: Und es sei denn, man hat genug Wissen, Erfahrung und Zeit ist auch ständig zu beobachten.
1: Gut, wenn man halt sagt, ne, man kennt sich im Finanzfaktor sehr gut aus und streut dann erst von Streuung hatten wir es ja auch schon mal.
2: Das ist alles okay, aber das heißt, die Fälle, die wir hatten in den letzten 30 Jahren, da war es einfach zu 99% so, dass die Leute keine Ahnung hatten, was sie da unterschreiben. Ich würde mal sagen, da gibt es ja diesen schönen Film, denn sie wissen nicht, was sie tun mit James Dean. Und sie wussten alle nicht, was sie tun. Also die haben irgendwelchen Prospekten vertraut, wo da irgendwas drauf stand mit 6% oder mit 8% und haben auch ständig Gelder bekommen, Ausschüttungen. Aber wer hindert denn... hindert denn jemand daran, ich überweise 100.000, dass ich von meinem eigenen Geld die Ausschüttung bekomme? Ich kann es ja gar nicht kontrollieren.
1: Ja, stimmt, du weißt ja nicht, wo es herkommt.
2: Ich weiß ja gar nicht, wo es herkommt.
1: Ganz genau. Genau. Deswegen umso wichtiger, sich die Infos zu holen und das im besten Fall von eurem Berater des Vertrauens. Danke dir.
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4: Ich bin Babette Büchner. Schlechte Nachrichten aus der Landwirtschaft. Die Ernte in Deutschland fällt in diesem Jahr deutlich kleiner aus. Wegen der Trockenheit und Hitze rechnet der Deutsche Bauernverband zum Beispiel mit nur rund 42 Millionen Tonnen Getreide.
5: 7% weniger Getreide, 20% weniger Raps. Und auch für Kartoffeln, Rüben, Gemüse sieht es nicht gut aus. Vor allem in Süd- und Westdeutschland haben fehlende Niederschläge zu schwachen Erträgen geführt, sagte Bauernpräsident Ruckwied. Der Frühling war zu trocken, dazu kamen Hitzewellen und teils Schädlinge. Die Lage vieler Höfe sei angespannt. Ruckwied sagte, die Politik müsse jetzt liefern. Die Betriebe bräuchten aktuell Saatgut und Diesel, später Dünger und Pflanzenschutzmittel. Ohne die nötige Liquidität könnten sie den nächsten Ernte nicht finanzieren. Aus Berlin, Ursula Winkler.
4: In Sachsen-Anhalt ist heute ein neues Technologiezentrum für Drohnensicherheit eröffnet worden. Bundesinnenminister Alexander Dobrindt sprach von einem großen Tag, wenn man der hybriden Bedrohung etwas entgegensetze.
6: Das, was wir heute erleben, das ist der Schattenkrieg des 21. Jahrhunderts. Kein heißer Krieg, aber eine dunkle Bedrohung, die versucht, sich manipulativ auch über unser Land zu legen. Und wir setzen etwas dagegen.
4: In dem Zentrum in Kochstadt sollen unter anderem Technologien zur Erkennung und Abwehr von Drohnen entwickelt werden. Ein junger Ukrainer ist wegen Agententätigkeit in Deutschland zu einer Haftstrafe verurteilt worden. Er soll im Auftrag Russlands Brandanschläge vorbereitet haben. Das Oberlandesgericht Stuttgart hat dafür eine Freiheitsstrafe von 1 Jahr und 3 Monaten verhängt. 2 weitere ukrainische Angeklagte, die im selben Prozess vor Gericht standen, wurden dagegen freigesprochen. Endlich regnet es und damit sind am Rhein auch wieder steigende Pegelstände in Sicht. Das Wasserstraßen- und Schifffahrtsamt rechnet damit, dass der Pegelstand bei Düsseldorf morgen von 0 auf 5 Zentimeter steigt. Zuvor war er sogar in den Minusbereich gefallen. Die Fahrrinne ist zwar deutlich tiefer als der jeweilige Pegelstand am Ufer, der Schiffsverkehr bleibt aber trotzdem noch eingeschränkt.
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7: Im Essen 21 Grad hier in der Britta Arena in Wiesbaden. Gerade ist es trocken, aber da könnte auf jeden Fall heute noch mal was runterkommen. Heute immer ein bisschen zwischen ganz viel Wolken und ein bisschen Regen. Da bewegen wir uns. Sonne sieht es nicht so gut aus für heute. Vielleicht kommt da noch mal was raus, so zum Nachmittag, Abend. Aber ich glaube, das wird nix. Naja, dafür morgen. Morgen wird's besser. Im Antenne Wiesbaden Wetter drin für morgen erwarten uns 24 Grad Sonne, Wolkenmix. Am Nachmittag eventuell doch nochmal kleine Schauer, aber das ist auf jeden Fall nichts Wildes. Und dann im Laufe der Woche wird's auch zum Wochenende wieder besser. Also nicht Kopf in Sand stecken, sondern lieber raus.
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7: Ich habe nur die A671 Wiesbaden Richtung Mainz. Zwischen Hochheim Süd und dem Mainz-Spitz 3 kam in beiden Richtungen gerade 1 Kilometer Stau.
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7: Und wir haben auch ein paar Blitzerchen, und zwar einen Blitzeranhänger in der Oranienstraße, kurz bei der Adalstraße. Hier sind 30 erlaubt, dann haben wir noch einen mobilen Blitzer in der Lahnstraße. Auch hier sind 30 erlaubt, das hat Holger uns durchgegeben. Vielen Dank. Und dann haben wir noch einen in Oberfeld in Erbenheim Richtung Nordenstadt auf der Höhe des Sportplatzes. Hier dürft ihr 30 fahren. Falls ihr auch so einen Blitzer seht, dürft ihr mich immer gerne anrufen. Wiesbaden 952, die 69, die 8 und dann nochmal die 69. Hammer. Gute Fahrt.
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7: Ja, ganz genau. Und wir sind hier angekommen in der Schlechtwetterfront, muss man schon sagen. So die letzten zwei Tage, das war schon irgendwie nichts. Ne? Ich muss aber ganz ehrlich sagen, ich finde das eigentlich ganz gut. Ich mag das. Ich mag arbeiten bei schlechtem Wetter, was soll ich sagen? Ich finde es hervorragend. Für mich muss nur gutes Wetter sein, wenn man wirklich was vorhat, für das man auch gutes Wetter braucht. Also so Schwimmbad oder so, dann braucht man gutes Wetter. Aber ansonsten mag ich das eigentlich ziemlich, darf man gar nicht so laut sagen, ne? Wird mir direkt an Pranger gestellt. Außerdem freuen sich auch die Pflanzen, ja. Es war jetzt wirklich sehr lange sehr heiß und alles ist verdürrt und die Pflanzen brauchen ja auch ein bisschen Wasser, ne? Sonst blüht hier gar nichts mehr und das wollen wir auch nicht. Also Leute, vertieft euch doch heute einfach mal in die Arbeit und die, die schon Feierabend haben, vielleicht einfach mal zu Hause wieder ein bisschen einkuscheln und einfach mal eine Runde chillen. Ist auch in Ordnung. Für alle, die lieber ein bisschen Musik hören, machen wir jetzt auch weiter mit Good Things von Fine Young Cannibals. Vorher gibt es noch Stumbling In von Cyril auf Antenne Wiesbaden. Das alles aus der schönsten Stadt der Welt. Was will man mehr? Na nix.

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0: Things, The Young Cannibals auf Antenne Wiesbaden. 15 und 12 haben wir es schon wieder mit einem abrupten Ende. Und natürlich waren wir wieder für euch unterwegs, denn wir erkunden ja immer die schönsten Städte. Städte wollte ich sagen, habe ich gesagt. Wir erkunden die schönsten Orte rund um Wiesbaden. Und wo wir da heute wieder waren, oder meine Kollegin, das hören wir mal.
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0: Heute ist Antenne Wiesbaden-Reporterin Jill Feils in unserem Stadtvierteln wieder unterwegs, denn Antenne Wiesbaden-Hörerin Sarah hat ein Viertel sich herausgesucht, was sie fasziniert. Und Jill, wo bist du denn da jetzt heute unterwegs? Sag doch mal.
2: Ich befinde mich gerade in Sonnenberg und ja, wir kennen unser Sonnenberg als Ort mit einigen richtig schönen Villen, mit Türmchen, Erkern, aufwendigen Fassaden. Was ich jetzt aber erst herausgefunden habe, Sonnenberg war nicht schon immer dieses schicke Wohnviertel. Die Geschichte hier geht nämlich deutlich weiter zurück. Der Name Sonnenberg taucht bereits im Mittelalter auf. Vor allem wegen der Burg Sonnenberg, die hier auf dem Hügel thront. Um 1200 haben die Grafen von Nassau hier mit dem Bau der Burg angefangen. Später residierte hier sogar Graf Adolf von Nassau, der 1292 zum deutschen König gewählt wurde. Also, wir sind hier schon auf ziemlich historischem Boden unterwegs. Und dann machen wir nochmal einen ganz großen Zeitsprung. Um 1900 dann veränderte sich Sonnenberg nochmal komplett. Der Ort entwickelte sich langsam zu einem bevorzugten Wohngebiet am Rand von Wiesbaden. Auch ziemlich berühmte Persönlichkeiten hatten oder haben hier eine Villa stehen. Zum Beispiel Konrad Duden, also der Mann hinter dem Duden-Wörterbuch, hatte seine letzten Jahre hier verbracht. Und auch unser neuer Fußballnationaltrainer Jürgen Klopp wohnt hier. Ich finde deshalb, Sonnenberg ist ein ziemlich gutes Beispiel dafür, dass man Wiesbaden nicht nur von den großen Sehenswürdigkeiten aus entdecken sollte. Manchmal reicht es auch einfach mal, in ein Viertel abzubiegen, den Kopf ein bisschen nach oben zu nehmen und sich dann die Häuser anzuschauen und vielleicht Jürgen Klopp zu begegnen.
0: Ja, so ist es. Danke, Jill. Wiesbaden hat halt einfach ziemlich viel zu bieten, was soll man sagen. Also schnapp dir das Telefon und sag uns doch einfach mal, was du hier am schönsten findest. Kannst du mir einfach mal sagen. Ruf mich an. Wiesbaden 952 698 und dann nochmal die 69. Du WhatsApp schreiben kannst du mir auch. Die lese ich auch und freue mich dann sehr. Nummer ist die gleiche. Hm? Wir machen weiter.
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1: Im Studio Robert Schäfer. In Hessen sind inzwischen mehr als 300 Millionen Euro Hessengeld bewilligt. Das Förderprogramm unterstützt Menschen beim erstmaligen Kauf einer selbstgenutzten Immobilie. Das meldet das hessische Finanzministerium in Wiesbaden. Mehr als 16.800 Haushalte haben bereits Geld erhalten. Allein im August fließen rund 7,5 Millionen Euro. Die Förderung beträgt bis zu 20.000 Euro pro Haushalt plus 5.000 Euro für jedes Kind unter 18 Jahren. Das Geld wird über 10 Jahre ausgezahlt. Nach Angaben des Finanzministeriums kommen rund 2/3 der bewilligten Anträge Haushalten mit geringem oder mittlerem Einkommen zugute. Mehr als die Hälfte des bewilligten Hessengelds geht an Familien. Das Rhein-Main-Kongress-Center in Wiesbaden baut seine eigene Ökostromproduktion aus. Die bestehende Photovoltaikanlage auf dem Dach wird um über 500 Solarmodule erweitert. Dadurch kann das Kongresszentrum künftig rechnerisch rund 15% seines Strombedarfs selbst decken, mehr als doppelt so viel wie bisher. Die neue Anlage auf der Südhalle umfasst rund 1200 Quadratmeter und erreicht eine Leistung von etwa 250 Kilowatt. Der erzeugte Strom wird direkt im Kongresscenter genutzt und nicht ins öffentliche Netz eingespeist. Ein zusätzlicher Stromspeicher ist nicht vorgesehen. Die Bauarbeiten laufen voraussichtlich bis Ende August. Währenddessen kann es zu Einschränkungen kommen, der Zugang zur Parkgarage bleibt aber gewährleistet. Wissenschaftsminister Timon Gremmels reist in dieser Woche in die USA, um die Zusammenarbeit zwischen Hessen und amerikanischen Hochschulen und Forschungseinrichtungen weiter auszubauen. Das meldet das hessische Wissenschaftsministerium in Wiesbaden. Auf dem Programm stehen unter anderem Gespräche in Washington, San Francisco und Los Angeles sowie Besuche bei Forschungseinrichtungen und Hochschulen. Dabei geht es unter anderem um Wissenschaftsfreiheit, Demokratie, künstliche Intelligenz und Quantencomputing. Ein weiterer Schwerpunkt ist die langjährige Partnerschaft zwischen Hessen und dem US-Bundesstaat Wisconsin. Zwei 20-Jährige sollen sich in der Nacht zum Samstag ein illegales Autorennen durch Wiesbaden geliefert haben. Nach Angaben der Polizei sind die beiden in ihrem VW Golf auf der Biebricher Allee mit hoher Geschwindigkeit unterwegs gewesen und sollen dabei unter anderem über die Gegenfahrbahn gefahren sein. An der Kreuzung zum Konrad-Adenauer-Ring soll einer der Fahrer außerdem zwei wartende Autos überholt haben. Die beiden 20-Jährigen sind später in der Moritzstraße von der Polizei gestoppt worden. Gegen sie laufen jetzt Strafverfahren wegen des Verdachts eines verbotenen Kraftfahrzeugrennens. Die Polizei sucht Zeugen und bittet insbesondere die Fahrer der beiden Autos, die an der Ampel an der Kreuzung Biebricher Allee und Konrad-Adenauer-Ring gewartet haben, sich zu melden. In Wiesbaden ist derzeit wieder deutlicher Brandgeruch wahrnehmbar. Ursache sind großflächige Wald- und Vegetationsbrände in Rheinland-Pfalz, Nordrhein-Westfalen und Belgien. Die Rauchfahnen ziehen durch die aktuellen Windströmungen bis ins Rhein-Main-Gebiet. Die Feuerwehr Wiesbaden teilt mit, dass es im Stadtgebiet selbst kein größeres Schadenfeuer gibt und keine akute Gefahr besteht. Wer Rauchgeruch wahrnimmt, soll zunächst prüfen, ob dieser von den überregionalen Bränden stammen kann. Die Leitstelle bittet außerdem darum, den Notruf nur bei tatsächlichen Notfällen oder einem sichtbaren Feuer in der Nähe zu wählen.
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2: Wir messen 21 Grad hier in der Britta Arena in Wiesbaden und es ist gerade trocken. Da kann aber auf jeden Fall heute noch mal was runterkommen. Es ist ein ziemlicher Mix heute, der da draußen stattfindet. Ziemlich bewölkt. Gegen Nachmittag soll tatsächlich noch mal die Sonne Hallo sagen. Es bleibt auf jeden Fall spannend. Was ich aber sagen kann, ist, morgen wird es auf jeden Fall wieder besser. Im Antenne Wiesbaden Wettertrend für morgen erwarten uns 24 Grad Sonne-Wolken-Mix. Am Nachmittag eventuell kleine und kurze Schauer. Aber so Richtung Wochenende wird es dann auch wieder sommerlich und auch etwas besser. Na dann, Kopf aus dem Sand.
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2: Eine Meldung von der A671 Wiesbaden Richtung Mainz zwischen Hochheim Süd und dem Main-Spitzdreieck haben wir in beiden Richtungen gerade 1 Kilometer Stau. Dann nochmal die A643 Wiesbaden Richtung Mainz zwischen Schiersteiner Kreuz und dem Dreieck Mainz streckenweise stockender Verkehr. Dadurch auch streckenweise stockender Verkehr auf der A66 zwischen Wiesbaden-Erbenheim und dem Schiersteiner Kreuz. Na gut, das war's.
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2: Ich habe einen Blitzeranhänger in der Oranienstraße, kurz bei der Adelstraße. Ihr dürft hier 30 fahren, dann haben wir noch einen mobilen Blitzer in der Lahnstraße. Hier sind auch 30 erlaubt, das hat der Holger uns durchgegeben. Vielen Dank. Und der letzte in Oberfeld in Erbenheim Richtung Nordenstadt auf der Höhe vom Sportplatz. Hier dürft ihr auch 30 fahren. Wenn ihr auch sowas Tolles seht, was blitzt, dürft ihr mir das gerne reinschicken. Wiesbaden 952 698 und dann nochmal die 69. Ich wünsche eine sehr gute Autofahrt. Pass auf euch auf.
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0: Sabrina Capenna, hier ist auf Antenne Wiesbaden. Und ja, es gibt sie in der Toskana, in Spanien, in Japan und seit 2017 auch bei uns hier in Deutschland. Um ganz genau zu sein, hier bei uns im Rheingau. Ende der Woche gibt es zum 9. Mal das internationale bekannte Fahrradfestival Eureka. Hier bei uns in Deutschland mit der Ausgabe das Eureka Germany. Organisiert wird sie unter anderem von Uwe Burdorf und ab Donnerstag dreht sich zwischen unseren Weinbergen und malerischen Dörfern im Rheingau wieder ganz, ganz viel und alles um das, naja, das Rad.
1: Na, der Hauptgedanke ist, dass man gemeinsam Fahrrad fährt, auf klassischen alten Stahlrennrädern, dass man Landschaft erfährt, das geht um Kultur, es geht um Genuss, es geht um Sport, das ist kein Rennen, sondern eine Ausfahrt. Trotzdem ist es sportlich, weil die Strecken anspruchsvoll sind. Und das geht vor allen Dingen darum, gemeinsame Zeit zu verbringen, Werte zu teilen und sozusagen auf eine schöne Art in der Landschaft zu erfahren.
0: Die Eureka ist mittlerweile ja schon eine Tradition hier bei uns, aber es gibt ja auch jedes Jahr Neuerungen. Silke Burdorf kennt die wichtigsten Änderungen für dieses Jahr.
2: Am wichtigsten, glaube ich, ist für alle FahrerInnen, dass der Start morgens nicht am Marktplatz ist, sondern wir ein Stückchen weiter hochgehen, ist aber in dieselbe Richtung praktisch, am Nepomuk-Platz dieses Jahr. Und da geht der Start ab 7 Uhr morgens los. Wir haben am Freitagabend das Dinner, auch das findet am Nepomuk-Platz statt. Ansonsten haben wir sehr viele neue Verkaufsstände auf unserem Markt, der ab Donnerstag um 14 Uhr startet. Und ansonsten sind wir relativ konservativ und lassen alles bei dem schönen Alten.
0: Und rund 800 begeisterte Radliebhaber aus aller Welt sind jetzt am Samstag mit dabei.
1: Naja, irgendwann hat man entdeckt, dass Fahrrad eine ziemlich geile Sache ist. Also soll ich das erklären? Also Fahrradfahren ist sozusagen für mich die Verkörperung von sehr vielem Schönen, weil das eben Sport verbindet mit dem Kopf frei zu kriegen, sich zu bewegen und gleichzeitig die Gedanken laufen zu lassen. Und es gibt wenige Dinge, die das besser zusammenbringen als Fahrradfahren.
0: Wir freuen uns auf die große Eureka Germany mit drei Routen durch den wunderschönen Rheingau am kommenden Samstag. Aber schon ab Donnerstag gibt es Live-Musik mit Filmeabend und regionale Weine. Und natürlich auch ein paar Vintage-Fahrräder könnt ihr da absteigen mit regionalen Produkten. Das wird auf jeden Fall toll für alle Radliebhaber ab Hinder. Ab Hinder auf jeden Fall.

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1: Ich bin Babette Büchner. Ein neues Forschungszentrum in Sachsen-Anhalt soll die Drohnenabwehr stärken. In dem Zentrum in Kochstedt entwickeln Experten neue Technologien und testen sie unter realistischen Bedingungen. Bundesinnenminister Dobrindt sagte bei der Eröffnung, es gehe darum, sich in einem Schattenkrieg zu behaupten.
2: Dieser Schattenkrieg ist eine dunkle Bedrohung, warnt Dobrindt. Aber der Tag heute sei bedeutend, denn man verstärke endlich die Schlagkraft gegen angreifende Drohnen, gegen eine hybride Bedrohung. Konkret geht es in dem Zentrum um die Fragen, wie erkennt man Drohnen, ortet sie und vor allem, wie holt man sie schnell vom Himmel? Mehrere Millionen Euro werden nun für die Forschung dort locker gemacht. In einem, wie Dobrindt sagt, Wettrüsten der besten Technik. Claudia Wächter, Nachrichtenredaktion.
1: Auf vielen Feldern gab es über Wochen zu wenig Regen und teils extreme Temperaturen. Das schlägt auf die Ernte durch. Der Deutsche Bauernverband rechnet zum Beispiel mit nur rund 42 Millionen Tonnen Getreide. Das wären 7% weniger als im Vorjahr. Besonders betroffen sind demnach Süd- und Westdeutschland. Da die Lage vieler Höfe angespannt ist, fordert der Verband sofortige Finanzhilfen von der Bundesregierung. Ein junger Ukrainer ist wegen Agententätigkeit in Deutschland zu einer Haftstrafe von 1 Jahr und 3 Monaten verurteilt worden. Er soll im Auftrag Russlands Brandanschläge vorbereitet haben. 2 weitere Angeklagte, ebenfalls aus der Ukraine, sprach das Oberlandesgericht Stuttgart frei.
3: Die Männer sollen im vergangenen Jahr 2 Pakete mit GPS-Trackern in Richtung Ukraine verschickt haben, um Routen und Transportabläufe bei einem ukrainischen Paketdienstleister auszuspionieren. Im nächsten Schritt sollten die Pakete mit Brandsätzen verschickt werden, die während des Transports hochgehen sollten, auch in Deutschland, so die Ermittler. Dazu kam es nicht. Die Männer flogen bei der Vorbereitung der Anschläge auf. Auftraggeber soll ein russischer Nachrichtendienst gewesen sein. Tine Klimach, Nachrichtenredaktion.
1: Der Aufwärtstrend im kriselnden Wohnungsbau hält an. In den ersten 6 Monaten des Jahres wurden rund 126.000 Baugenehmigungen erteilt. Das war ein Plus von 15% im Vergleich zum Vorjahr, teilte das Statistische Bundesamt mit. Es wird geschätzt, dass in Deutschland etwa 1 Million Wohnungen fehlen.
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4: Aktuell messen wir 21 Grad hier in der Britta Arena in Wiesbaden. Gerade regnet es nicht, aber das kann sich auf jeden Fall heute nochmal im Laufe des Tages ändern. Es bleibt doch heute leider grau, wie ich gerade sehe. Es hieß ja mal, die Sonne kommt noch raus. Das sieht jetzt nicht mehr so aus. Aber dafür morgen im Antenne Wiesbaden Wetter drin. Für morgen wird es wieder etwas heller. Sonne-Wolken-Mix haben wir, 24 Grad auch. Am Nachmittag eventuell ein paar kleine Schauer, aber das ist auch nichts Wildes. Und gegen Wochenende wird es dann auch wieder ein bisschen besser. Nicht ganz so heiß wie sonst, aber so 25 Grad um die Sonne-Wolken-Mix, das ist doch fein. Das brauchen wir.
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4: Ich habe eine Meldung von der A671 Wiesbaden Richtung Main zwischen Hochheim Süd und dem Mainspitz-Dreieck. Haben wir in beiden Richtungen 1 Kilometer Stau und das war's auch schon.
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4: Ein Blitzeranhänger steht in der Oranienstraße, kurz vor der Adelheidstraße. Ihr dürft hier 30 fahren. Dann haben wir noch einen mobilen Blitzer in der Lahnstraße. Hier sind auch 30 erlaubt. Und noch einen in Oberfeld in Erbenheim Richtung Nordenstadt auf der Höhe vom Sportplatz. Hier sind auch 30 erlaubt. Gute Fahrt.
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0: Long Train Running von den Doobie Brothers. Auf Antenne Wiesmann und das alles aus der schönsten Stadt der Welt. Wie geil ist das denn? Ja, und im Rathaus, da geht es ja seit ein paar Tagen auf jeden Fall reichlich fruchtig zu. Die Maracuja-Koalition. Koalition aus CDU, FDP und Pro-Auto-Bündnis, 90 die Grünen und Volt haben ihren Koalitionsvertrag vorgestellt. Genau, die SPD ist ja von außen vor und geht den Gang in die Opposition. Viel wurde in den Medien geschrieben und der Verlauf der Verhandlungen in den letzten Monaten hatte eine, ein Bad Vibrations-Bisschen mit dabei. Wir hatten Silas Gottwald, Fraktionsvorsitzender und Geschäftsführer der finanzpolitischen Sprecher hier von der SPD zu Gast mit seiner Sicht auf die Dinge. Silas, wie bewertet ihr das jetzt SPD, die neu geschlossene Maracuja-Bündnis? Soll ich eigentlich nur mal von vorne anfangen hier? Das ist ja furchtbar.
1: Ja, auch die ungewöhnlichsten Bündnisse verdienen erstmal eine faire Chance. Das finden wir schon. Nichtsdestotrotz haben wir uns den Vertrag natürlich genau angeguckt und haben jetzt erkannt, dass es einfach zwei verschiedene Lager gibt, die jetzt in eine Regierung zusammengegangen sind, die aber nicht wirklich zusammengefunden haben und keinen gemeinsamen Geist gefunden haben. Wir haben auf der einen Seite CDU, FDP pro Auto und die kämpfen ab sofort gegen Grüne und Volt um die Pfründe in der Stadt. Und leider hat man keine gemeinsame Linie gefunden, man hat nicht miteinander verhandelt. Und das wird man jetzt in den Haushaltsberatungen sehen, was das konkret heißt, dieses Bündnis.
0: Vor allem in der Verkehrspolitik seht ihr bereits jetzt Kontaktpotenzial in den einzelnen Interessen der Parteien. Was sind denn eure Befürchtungen?
1: Ja, bei der Verkehrspolitik sieht man exemplarisch, dass CDU, FDP mit Pro Auto gegen Grüne und Volt stehen. Alle sollen alles bekommen. Beim Radverkehr wird alles versprochen, beim Fußverkehr wird alles versprochen. Aber Wiesbaden soll eben auch vorrangig wieder eine Autostadt werden. In den ÖPNV soll auch investiert werden, aber ohne Autospuren wegzunehmen. Also alles für alle. Und das kann nicht funktionieren, das wird zu Konflikten führen und die Leidtragenden sind die Wiesbadenerinnen und Wiesbadener, weil es wird keinen roten Faden in der Verkehrspolitik geben, sondern eher ein Klein-Klein und die Wiesbadenerinnen und Wiesbadener werden länger im Stau stehen. Das ist unsere Befürchtung.
0: Woran sind die Gespräche der CDU aus eurer Sicht jetzt gescheitert? Jedoch, welche Punkte findet ihr positiv im neuen Koalitionsvertrag?
1: Ja, das muss vor allem die CDU beantworten, weil die hat ja die Gespräche mit uns verlassen. Wir haben ja gemeinsam sondiert, auch aus unserer Sicht sehr vertrauensvoll und auch erfolgreich. Wir hatten ein fertiges Sondierungspapier und am Ende hat sich die CDU ganz kurz vor Abschluss entschieden, doch die Seiten zu wechseln. Wir haben das uns explizit vorgenommen, dass wir nicht nur draufhauen oder so, sondern dass wir uns raussuchen, was finden wir auch gut. Weil ich finde, das ist eine faire und eine konstruktive Oppositionsarbeit. Und wir haben ein paar Punkte auch gefunden, durchaus. Also, dass die Gruppengrößen in Krippen und Kitas nicht vergrößert werden sollen, obwohl das CDU und FDP die ganzen letzten Jahre gefordert haben, finden wir gut. Hier hat man sich aufeinander zubewegt und das unterstützen wir als SPD. Wir unterstützen auch, dass das vergünstigte Schülerticket für 15 Euro bzw. 10 Euro für Kinder aus ärmeren Familien beibehalten werden soll. Das sind gute Punkte. Und auch bei der SW Verkehr soll nicht gespart werden im Fahrplannetz. Das finden wir erstmal gut. Aber das erhöht natürlich den Druck auf andere Bereiche, weil gespart werden muss. Das wissen wir alle. Und das steht auch im Koalitionsvertrag als übergeordnetes Ziel.
0: Und wie seht ihr jetzt eure neue Rolle in der Opposition?
1: Ganz speziell. Wir haben eine ganz spezielle Rolle, weil wir haben letztes Jahr die Oberbürgermeisterwahl gewonnen. Und wir haben mit dem Oberbürgermeister die bekannteste und die einzige direkt von der Bevölkerung gewählte Person im hauptamtlichen Magistrat. Wir haben eine Dezernentin weiterhin im hauptamtlichen Magistrat mit der Patricia Becher, die weiterhin für Schule und Kultur zuständig sein wird. Der Oberbürgermeister ist für die Feuerwehr und für das städtische Personal zuständig. Also wir sind einerseits weiterhin in der Verantwortung in der Stadt, andererseits haben wir aber auch eben die Aufgabe, das Bündnis darzustellen, wo es keine gute Politik macht. Und jetzt finden wir uns in diese Rolle ein und wir sind selbstverständlich auch bereit, jederzeit wieder volle Regierungsverantwortung zu übernehmen. Die SPD steht für gutes Regieren, wir ducken uns nicht weg, wir haben den Oberbürgermeister und am liebsten sind wir Teil der Mehrheit und wir werden jetzt nicht 5 Jahre bockig in der Ecke stehen, sondern wir werden die Hand reichen und kommen wieder, wenn wir gebraucht werden.
0: Das Schöne ist ja auch, dass in der Opposition so einiges bewirkt werden kann. Und Silas, danke, dass du uns hier so einen schönen Einblick gegeben hast, ein bisschen sortiert wurde hier. Trotz allem weiterhin viel Spaß im Rathaus, sagen wir einfach mal, und machen weiter.

0: Someone with a Heart of Gold auf Antenne Wiesbaden. 16.19 Uhr, haben wir schon wieder schön Feierabend.
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0: Und der Goldpreis liegt aktuell bei 121,93 € pro Gramm Gold und der Silberpreis bei genau 1,79 € pro Gramm Silber.
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1: Im Studio Robert Schäfer.
2: Unternehmen in Hessen können für bestimmte Ausbildungsplätze einen Zuschuss von 3.000 Euro erhalten. Das Land unterstützt damit junge Menschen, die besondere Schwierigkeiten beim Einstieg in eine betriebliche Ausbildung haben. Das teilt das hessische Wirtschaftsministerium in Wiesbaden mit. Die Förderung richtet sich unter anderem an Jugendliche, die ihre Ausbildung nach einer Insolvenz oder Schließung ihres bisherigen Betriebs fortsetzen müssen, sowie an Altbewerberinnen und Altbewerber mit höchstens Hauptschulabschluss und Jugendliche mit erhöhtem Sprachförderbedarf. Für das Förderprogramm stehen in diesem Jahr rund 2,2 Millionen Euro bereit. Unternehmen können noch bis Ende September einen Antrag beim Regierungspräsidium Kassel stellen. Wichtig ist, dass der Antrag bereits vor Beginn der Ausbildung eingereicht werden muss. Bei der Henkel & Co. Sektkellerei in Wiesbaden soll künftig ein Teil des Produktionsabwassers direkt auf dem Betriebsgelände behandelt werden. Dafür hat das Regierungspräsidium Darmstadt jetzt das Genehmigungsverfahren gestartet. Geplant ist unter anderem eine biologische Reinigungsstufe, bei der Biogas entsteht. Dieses soll am Standort energetisch genutzt werden und künftig gemeinsam mit Erdgas im bestehenden Blockheizkraftwerk zum Einsatz kommen. Die Leistung des Kraftwerks soll dabei unverändert bleiben. Bisher wird das Produktionsabwasser vollständig über die kommunalen Kläranlagen in Wiesbaden behandelt. Durch die Vorbehandlung bei Henkel soll die Belastung des Abwassers reduziert und damit die städtischen Kläranlagen entlastet werden. In Hessen sind inzwischen mehr als 300 Millionen Euro Hessengeld bewilligt. Das Förderprogramm unterstützt Menschen beim erstmaligen Kauf einer selbstgenutzten Immobilie. Das meldet das hessische Finanzministerium in Wiesbaden. Mehr als 16.800 Haushalte haben bereits Geld erhalten, allein im August fließen rund 7,5 Millionen Euro. Die Förderung beträgt bis zu 20.000 Euro pro Haushalt plus 5.000 Euro für jedes Kind unter 18 Jahren. Das Geld wird über 10 Jahre ausgezahlt. Nach Angaben des Finanzministeriums kommen rund 2/3 der bewilligten Anträge Haushalten mit geringem oder mittlerem Einkommen zugute. Mehr als die Hälfte des bewilligten Hessengelds geht an Familien. Ein schwerer Verkehrsunfall in Wiesbaden-Klarental hat ein tödliches Ende genommen. Der 18-jährige Motorradfahrer, der am 8. August bei einem Zusammenstoß in der Otto-Welz-Straße schwer verletzt worden ist, ist am Wochenende im Krankenhaus seinen Verletzungen erlegen. Das teilt die Polizei Wiesbaden mit. Nach bisherigen Erkenntnissen ist der junge Mann gegen 19 Uhr mit seinem Motorrad unterwegs gewesen. Ein 83-jähriger Autofahrer soll beim Linksabbiegen das entgegenkommende Motorrad übersehen haben. Bei dem Zusammenstoß sind der Fahrer und sein ebenfalls 18-jähriger Mitfahrer schwer verletzt worden. Der genaue Unfallhergang ist weiterhin Teil der laufenden Ermittlungen. Wissenschaftsminister Timon Gremmels reist in dieser Woche in die USA, um die Zusammenarbeit zwischen Hessen und amerikanischen Hochschulen und Forschungseinrichtungen weiter auszubauen. Das meldet das hessische Wissenschaftsministerium in Wiesbaden. Auf dem Programm stehen unter anderem Gespräche in Washington, San Francisco und Los Angeles sowie Besuche bei Forschungseinrichtungen und Hochschulen. Dabei geht es unter anderem um Wissenschaftsfreiheit, Demokratie, künstliche Intelligenz und Quantencomputing. Ein weiterer Schwerpunkt ist die langjährige Partnerschaft zwischen Hessen und dem US-Bundesstaat Wisconsin.
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3: Aktuell noch 21 Grad in der Britta Arena in Wiesbaden. Ein leichtes Windchen weht. Das weht uns so ein bisschen den Regen davon, habe ich das Gefühl. Aber die Sonne auch irgendwie nicht her. Also es sind Wolken draußen, Wolken über Wolken. Und eventuell geht es später nochmal ein bisschen Richtung Sonne. Aber im Moment sieht das jetzt nicht ganz so gut aus. Dafür aber morgen im Antenne Wiesbaden Wetter drin. Für morgen bekommen wir 24 Grad Sonne-Wolken-Mix. Kleine Schauer am Nachmittag, aber eigentlich auch nichts Wildes.
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3: Wir haben die A671 Wiesbaden Richtung Mainz. Zwischen Hochheim Süd und dem Mainz-Spitz-Dreieck haben wir in beiden Richtungen gerade 1 Kilometer Stau. Dann nochmal die A643 Wiesbaden Richtung Mainz zwischen Schiersteiner Kreuz und Mainz-Mommach. 2 Kilometer stockend.
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3: Ein Blitzeranhänger heute in der Oranienstraße, kurz vor der Adelheidstraße. Ihr dürft 30 fahren.

0: Wir noch an einem Oberfeld in Erbenheim Richtung Nordenstadt auf der Höhe des Sportplatzes. Auch hier sind 30 erlaubt.
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1: Vielleicht habt ihr heute ja Lust auf internationale Kurzfilme. In der Cagliari Filmbühne gibt es Best of das 50. Filmfest weiter statt zu sehen. Aus mehr als 4000 Einrichtungen und über 100 Ländern werden rund 200 Kurzfilme für das Festival ausgewählt und daraus wiederum die besten Filme für das Best of Auswahl zusammengestellt. 20 Uhr geht's los. Tickets gibt's für schon 9 Euro. Das kann man auf jeden Fall mal machen. Und hoch über Wiesbaden thront ein echtes Stück Geschichte, die Burg Sonnenberg. Da gibt's mittelalterisches Flair, beeindruckende Mauern und einen fantastischen Blick über die wunderschönste Stadt der Welt. Ist also ein sehr besonderes Ausflugsziel. Hier könnt ihr gerne mal ein bisschen spazieren gehen, ein bisschen euch mit Geschichte umfassen und der Atmo. Also raus aus dem Alltag und hinauf zur Burg Sonnenberg. Ja, das ist auf jeden Fall ein ganz, ganz tolles Ausflugsziel hier in Wiesbaden. Und vielleicht möchtet ihr euch ja freiwillig in der Kultur engagieren. Dann ist heute Abend der digitale Kulturbasar. Vielleicht ist das genau das Richtige ab euch. Ab 18 Uhr werden die aktuellen Möglichkeiten für freiwilliges Engagement in Wiesbaden in der Kulturszene vorgestellt. Ob Projekte oder Einrichtungen, hier gibt es einen ganz schnellen Überblick und vielleicht ja genau das Passende für dich. Der Termin ist online und kostenlos. Einfach mal anmelden unter veranstaltung@fwz-wiesbaden.de. Falls ihr es jetzt nicht verstanden habt oder es nochmal wissen wollt, schreibt ihr mir einfach mal. Nummer ist die Wiesbaden 952968 und dann nochmal die 69. Und egal, was ihr macht, wir wünschen die beste Unterhaltung und super viel Spaß an diesem wunderbaren Mittwoch. Dienstag.
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4: Ich bin Babit Büchner. In Sachsen-Anhalt ist heute ein neues Technologiezentrum für Drohnensicherheit eröffnet worden. Bundesinnenminister Alexander Dobrindt sprach von einem großen Tag, wenn man der hybriden Bedrohung etwas entgegensetze. Der Pilotenverband Vereinigung Cockpit fordert unterdessen Standards, um Drohnen besser erkennen und bewerten zu können.
5: Immer häufiger stören Drohnensichtungen den Luftverkehr. Beim bislang spektakulärsten Fall war Anfang August am Flughafen Leipzig eine mit Sprengstoff bestückte Drohne entdeckt worden. Seitdem wird viel über Abwehr diskutiert. Die Piloten fordern aber auch eine bessere Technik, um Drohnen möglichst schnell zu erkennen und auch einschätzen zu können, wie gefährlich sie sind. Außerdem wollen die Piloten in den Gremien vertreten sein, wo über Reaktionen entschieden wird. Denn der Abschuss einer Drohne etwa kann am Ende gefährlicher sein als die Drohne selbst. Aus Berlin, Thomas Brockt.
4: Auf vielen Feldern gab es über Wochen zu wenig Regen und teils extreme Temperaturen. Das schlägt nun auf die Ernte durch. Der Deutsche Bauernverband rechnet zum Beispiel mit nur rund 42 Millionen Tonnen Getreide.
6: Nicht nur um die Getreide- oder Gemüseernte steht es schlecht. Die Trockenheit führt auch zu Nachschubproblemen beim Tierfutter. Vor allem im Süden und im Westen Deutschlands gibt es schwache Ernten. Der Standort habe in diesem Jahr über den Ertrag entschieden, wie selten zuvor, sagte Bauernpräsident Ruckwied. Teils sorgte die Trockenheit sogar für einen Totalausfall. Mit akuten Folgen für die zuletzt bereits gestiegenen Verbraucherpreise rechnet die Branche aber erstmal nicht. Ursula Winkler, Nachrichtenredaktion.
4: Im Kampf gegen den Brand im Hohen Venn in Belgien sollen jetzt Brandschneisen verhindern, dass die Flammen auf Deutschland übergreifen. Die Einsatzkräfte hätten begonnen, die oberste Boden- und Vegetationsschicht zu entfernen, sagte ein Sprecher des belgischen Innenministeriums. Der Brandgeruch ist inzwischen sogar bis nach Köln gezogen. Die Stadt liegt gut 100 Kilometer entfernt. Die künstliche Intelligenz fasst langsam in den Personalabteilungen Fuß. Schon jedes siebte Unternehmen nutzt KI-gestützte Anwendungen, um Arbeitszeugnisse zu erstellen, zeigt eine neue Bitkom-Studie. Auch bei der Weiterbildung und Einarbeitung von Mitarbeitern greifen immer mehr Unternehmen auf KI zurück.
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7: 21 Grad hier gerade und aktuell in der Britta Arena in Wiesbaden. Und gerade ist es trocken, das bleibt jetzt auch erstmal so bis heute Abend. Da könnte es eventuell dann nochmal zu Regen kommen. Also nehmt euch ein Regenschirmchen auf jeden Fall mit. Heute ist eher so Rückzugswetter. Morgen dann wieder Aufbruchsstimmung im Antenne Wiesbaden Wetter drin. Für morgen geht es nämlich wieder bergauf. 24 Grad bekommen wir. Sonne-Wolken-Mix, Schauer am Nachmittag. Aber spätestens am Donnerstag hat sich das auch Ganze wieder eingegroovt und wir sind zurück im Sommer. Sommerfeeling. Jetzt nicht mit den 30 Grad, aber so angenehm 25. Das ist es doch. Da wollen wir doch hin. Sind auf einem guten Weg.
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7: Die A643 Wiesbaden Richtung Mainz. Zwischen Wiesbaden-Dutzheim und Mainz-Mombach haben wir gerade 1 Kilometer Stau. Dann nochmal die A671 Wiesbaden Richtung Mainz. Zwischen Hochheim-Nord und Gustavsburg haben wir 2 Kilometer Stau.
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7: Wir haben einen Blitzeranhänger heute in der Oranienstraße, kurz vor der Adelheidstraße. Ihr dürft 30 fahren, ebenso 30 heute in Erbenheim Richtung Nordenstadt auf der Höhe vom Sportplatz. Ganz genau, also nicht zu schnell fahren und passt auf euch auf.
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7: Ja, und natürlich auch mit der geilsten Mucke überhaupt. Wir machen auch direkt weiter mit Moonlight Shadow von Mike Oldfield. Den gibt's jetzt, aber vorher gibt's noch I Don't Feel Like Dancing von den Scissor Sisters aus der schönsten Stadt der Welt natürlich.

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0: Light Shadow von Mike Oldfield auf Antenne Wiesbaden. 17.12 Uhr und ich hoffe, ihr kommt alle gut in euren wohlverdienten Feierabend. Und ja, der Zirkusgebrüder Barelli ist nach langen 2 Jahren endlich wieder hier zurück bei uns in Wiesbaden. Mit im Gepäck natürlich jede Menge spektakulärer Artistik, mitreißendes Theater, Musik und Tanz. Und ihr dürft euch auf ein ganz, ganz abwechslungsreiches Programm natürlich freuen und natürlich ganz, ganz viel ins Staunen kommen. Zirkusinhaberin Ashley Barelli erklärt, was ihren Zirkus so besonders macht und auf was wir uns dieses Jahr freuen können.
1: Vor allem das Highlight ist natürlich das Programm. Das ist natürlich der Hauptfokus, worauf sich das Publikum freut. Wieder ganz verschiedene Artisten aus verschiedenen Nationalitäten sind mit dabei. Aber noch ein großer Hauptfaktor ist das Zirkusmuseum, wie auch die ganze Historik hinter dem Zirkusmuseum. Es gibt ja nicht nur das Zirkusmuseum an sich, sondern auch die ganzen nostalgischen Wagen, genau, die ganzen Fahrzeuge. Und der ganze Zirkus ist an sich ein Museum und jeder kann das anschauen während der Show, während der Pause.
0: Nach langjähriger Bemühung hat der Zirkus auch noch eine ganz besondere Auszeichnung bekommen, sagt uns Hans-Ludwig Tillner vom Zirkus Barelli.
2: Also das ist natürlich ein ganz großes Moment für die Zirkuswelt an sich gewesen, als 2023 nach vielen Jahren immer wieder des Nachbohrens und des Präsentierens dann die Kultusministerkonferenz, die ist bei sowas eingebunden, und eben die UNESCO-Kommission den Zirkus als immaterielles Weltkulturerbe in seine Liste aufgenommen hat.
0: Ashley Barelli freut sich natürlich, ganz viele von euch in der bunten Zirkuswelt zu begrüßen.
1: Bei uns gehen die Preise ab 20 Euro los. Wir haben aber nochmal Familientage, da sind unsere Preise nur 10 Euro. Genau, das machen wir für die Bevölkerung, die das jetzt nicht unbedingt leisten kann. Da gibt es Familientage und da kostet unsere Karte nur 10 Euro. Also sie ist mehr wie die Hälfte reduziert. Einfach, dass jeder unser Programm genießen kann. Immer Montag, Dienstag um 15 Uhr. Vor 2 Jahren, das war eine unglaubliche Masse an Publikum. Wir wurden so herzlich und mit Begeisterung hier empfangen. Wir hoffen auf dieses Jahr genau dasselbe tatsächlich.
0: Ja, das klingt doch super. Da ist doch für jeden was geboten. In 2 Tagen am Donnerstag ist Premiere und bis September steht der Zirkus noch beim Apple-Ali Center. Für alle, die jetzt Lust auf Zirkus bekommen haben, also ich auf jeden Fall, wir wünschen ganz viel Spaß beim Staunen. Ich werde auf jeden Fall dahin gehen. Hab jetzt schon Bock. Jetzt höre ich erst nochmal Musik. Home gibt's von Glockenbach und Tom Walker auf Antenne Wiesbaden aus der schönsten Stadt der Welt.

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1: Im Studio Robert Schäfer. In Hessen sind inzwischen mehr als 300 Millionen Euro Hessengeld bewilligt. Das Förderprogramm unterstützt Menschen beim erstmaligen Kauf einer selbstgenutzten Immobilie. Das meldet das hessische Finanzministerium in Wiesbaden. Mehr als 16.800 Haushalte haben bereits Geld erhalten. Allein im August fließen rund 7,5 Millionen Euro. Die Förderung beträgt bis zu 20.000 Euro pro Haushalt plus 5.000 Euro für jedes Kind unter 18 Jahren. Das Geld wird über 10 Jahre ausgezahlt. Nach Angaben des Finanzministeriums kommen rund 2/3 der bewilligten Anträge Haushalten mit geringen oder mittlerem

0: Der erzeugte Strom wird direkt im Kongresscenter genutzt und nicht ins öffentliche Netz eingespeist. Ein zusätzlicher Stromspeicher ist nicht vorgesehen. Die Bauarbeiten laufen voraussichtlich bis Ende August. Währenddessen kann es zu Einschränkungen kommen. Der Zugang zur Parkgarage bleibt aber gewährleistet. Wissenschaftsminister Timon Gremmels reist in dieser Woche in die USA, um die Zusammenarbeit zwischen Hessen und amerikanischen Hochschulen und Forschungseinrichtungen weiter auszubauen. Das meldet das Hessische Wissenschaftsministerium in Wiesbaden. Auf dem Programm stehen unter anderem Gespräche in Washington, San Francisco und Los Angeles sowie Besuche bei Forschungseinrichtungen und Hochschulen. Dabei geht es unter anderem um Wissenschaftsfreiheit, Demokratie, künstliche Intelligenz und Quantencomputing. Ein weiterer Schwerpunkt ist die langjährige Partnerschaft zwischen Hessen und dem US-Bundesstaat Wisconsin. Zwei 20-Jährige sollen sich in der Nacht zum Samstag ein illegales Autorennen durch Wiesbaden geliefert haben. Nach Angaben der Polizei sind die beiden in ihrem VW Golf auf der Biebricher Allee mit hoher Geschwindigkeit unterwegs gewesen und sollen dabei unter anderem über die Gegenfahrbahn gefahren sein. An der Kreuzung zum Konrad-Adenauer-Ring soll einer der Fahrer außerdem zwei wartende Autos überholt haben. Die beiden 20-Jährigen sind später in der Moritzstraße von der Polizei gestoppt worden. Gegen sie laufen jetzt Strafverfahren wegen des Verdachts eines verbotenen Kraftfahrzeugrennens. Die Polizei sucht Zeugen und bittet insbesondere die Fahrer der beiden Autos, die an der Ampel an der Kreuzung Biebricher Allee und Konrad-Adenauer-Ring gewartet haben, sich zu melden. In Wiesbaden ist derzeit wieder deutlicher Brandgeruch wahrnehmbar. Ursache sind großflächige Wald- und Vegetationsbrände in Rheinland-Pfalz, Nordrhein-Westfalen und Belgien. Die Rauchfahnen ziehen durch die aktuellen Windströmungen bis ins Rhein-Main-Gebiet. Die Feuerwehr Wiesbaden teilt mit, dass es im Stadtgebiet selbst kein größeres Schadenfeuer gibt und keine akute Gefahr besteht. Wer Rauchgeruch wahrnimmt, soll zunächst prüfen, ob dieser von den überregionalen Bränden stammen kann. Die Leitstelle bittet außerdem darum, den Notruf nur bei tatsächlichen Notfällen oder einem sichtbaren Feuer in der Nähe zu wählen.
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2: 21 Grad hier in der Britta Arena in Wiesbaden und es ist gerade mal trocken und auch ein bisschen heller geworden. Gegen Abend kann es eventuell noch mal kurz runterkommen, nichts Wildes mehr, aber heute vielleicht einfach mal gemütlich zurückziehen. Morgen geht es dann wieder bergauf bei 24 Grad und Sonne. Wolken und Mix, vereinzelte Regenschauer gibt es dann am Nachmittag. Mal ganz kurz, ist aber nichts Wildes und morgen wird es wieder angenehm. Und dann geht es auch steil bergauf Richtung Wochenende und es wird wieder schönes Sommerwetter. Nicht ganz so heiß, aber angenehm.
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2: Die A66 Frankfurt Richtung Wiesbaden zwischen Wiesbaden der Mainzer Straße und Wiesbaden-Frauenstein haben wir gerade 2 Kilometer Stau. Dann nochmal die A671 Wiesbaden Richtung Mainz. Zwischen Hochheim Süd und Gustavsburg haben wir 1 Kilometer Stau.
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2: Ein mobiler Blitzeranhänger in der Oranienstraße, heute kurz vor der Adelheidstraße, ihr dürft 30 fahren. Dann haben wir noch einen mobilen Blitzer in Erbenheim Richtung Nordenstadt auf der Höhe vom Sportplatz. Auch hier sind 30 erlaubt. Und falls ihr so einen Blitzer gesichtet habt, dürft ihr mir den gerne schicken. Wiesbaden 952 698 und dann nochmal die 69. Schickt mir eine WhatsApp oder ruft mich auch einfach gerne an. Das geht auch.
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0: Get You Out of My Head von Kylie Minogue auf Antenne Wiesbaden. 17:39 haben wir es und ich wünsche euch natürlich einen wunderschönen Feierabend. Fahrt vorsichtig und kommt gut zu Hause an. Und auf das Dach von unserem RMCC kann zwar kaum einer hingucken, aber naja, da tut sich was.
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0: Ja, und wie jeden Tag haben wir hier bei uns in Wiesbaden natürlich auch wieder Zahlen für euch. Unsere Zahl des Tages ist heute die 15. 15%, um genau zu sein. Denn so viel Strom konnte unserem Rhein-Main-Kongresszentrum in Zukunft rechnerisch selbst mit Ökostrom vom eigenen Dach versorgen. Dafür wird die bestehende Photovoltaikanlage auf den Dächern des RMCC ordentlich erweitert. Auf der Südhalle kommen ganze 524 neue Solarmodule dazu. Zusammen liefern die beiden Anlagen dann ungefähr 450 Kilowatt Leistung. Und das Beste, der erzeugte Strom wird direkt im RMCC genutzt und gar nicht erst im allgemeinen Netz eingespeist. Gerade weil im Kongresszentrum auch tagsüber ordentlich Strom verbraucht wird, kann ein großer Teil der Sonnenenergie direkt vor Ort verbraucht werden. Bisher lag der Eigenversorgungsanteil bei 6,6%. Mit der neuen Anlage steigt er also auf rund 15%. Das ist damit umso, also fast das Doppelte. Der restliche Strom kommt weiterhin aus dem Ökostrom aus dem Netz. Kurz gesagt 15% eigener Sonnenstrom fürs RMCC und damit auch ein weiterer Schritt Richtung mehr Nachhaltigkeit. Die 15 deswegen unsere Wiesbaden-Zahl des Tages heute.
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0: Wiesbaden. Mein Lieblingsort in Wiesbaden ist im Sommer Kurpark in Wiesbaden, weil es schön grün, die Leute angenehm sind und der Park schön ist.
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2: Hallo und guten Tag. Mein Lieblingsort in Wiesbaden liegt in Schierstein am Hafen und im Yachtcafé und ein Bummel um den Hafen. Das ist der beste Platz in Wiesbaden. Na dann,

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1: Ich bin Babette Büchner. In Sachsen-Anhalt ist heute ein neues Technologiezentrum für Drohnensicherheit eröffnet worden. Bundesinnenminister Alexander Dobrindt sprach von einem großen Tag, weil man der hybriden Bedrohung etwas entgegensetze.
2: Das, was wir heute erleben, das ist der Schattenkrieg des 21. Jahrhunderts. Kein heißer Krieg, aber eine dunkle Bedrohung, die versucht, sich manipulativ auch über unser Land zu legen. Und wir setzen etwas dagegen.
1: In dem Zentrum in Kochstedt soll vor allem erforscht werden, wie Drohnen besser erkannt und abgewehrt werden können. Im Kampf gegen den Brand im Hohen Venn in Belgien sollen jetzt Brandschneisen verhindern, dass die Flammen auf Deutschland übergreifen. Die Einsatzkräfte hätten begonnen, die oberste Boden- und Vegetationsschicht zu entfernen, sagte ein Sprecher des belgischen Innenministeriums. Der Brandgeruch ist inzwischen sogar bis nach Köln gezogen. Die Stadt liegt gut 100 Kilometer entfernt. In einem Pilotprozess vor einem US-Bundesgericht in Oakland klagen mehrere US-Bundesstaaten gegen den Facebook-Konzern Meta. Sie werfen Meta vor, Daten von Kindern gesammelt und gegen Gesetze verstoßen zu haben. Heute beginnen die Eröffnungsplädoyers.
3: Das Verfahren soll 6 bis 8 Wochen dauern und auch Meta-Chef Mark Zuckerberg soll aussagen. Anwälte aus Kalifornien, Kentucky, Colorado und New Jersey verlangen umfassende Schadenersatzzahlungen und gravierende Änderungen der Plattformen Facebook und Instagram. Die Klagen von 25 weiteren Bundesstaaten werden später verhandelt. Meta wird beschuldigt, Kinder und Jugendliche gezielt von sozialen Medien abhängig zu machen und damit ihre geistige Gesundheit zu gefährden. Hinzu kommen die Vorwürfe des Datensammlers. Aus den USA, Tina Eck.
1: Endlich regnet es und damit sind am Rhein auch wieder steigende Pegelstände in Sicht. Das Wasserstraßen- und Schifffahrtsamt erwartet, dass der Pegel bei Düsseldorf bis morgen auf 5 Zentimeter steigt. Zuvor war er sogar in den Minusbereich gefallen. Die Fahrrinne ist zwar deutlich tiefer als der Pegelstand am Ufer, der Schiffsverkehr bleibt aber trotzdem noch eingeschränkt.
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4: Aktuell noch 21 Grad hier in der Britta Arena in Wiesbaden und es ist etwas aufgezogen da draußen. Es ist nicht mehr ganz so grau wie vorhin, aber das mit dem Regen hat sich auch erledigt. Der kommt nicht mehr zurück, vielleicht in den Abendstunden ein ganz kurzer Schauer. Sonne gibt es aber heute auch nicht, dafür aber morgen. Morgen werden es 24 Grad, Sonne, Wolken in der Mix und vereinzelte Regenschauer sind morgen auch möglich, aber das ist jetzt alles nicht in Stein gemeißelt. Also Leute, ihr könnt wieder gute Laune haben. Es wird jetzt immer besser bis zum Wochenende und am Wochenende wird es dann wieder richtig schön.
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4: Was haben wir denn von den Straßen? Ist überhaupt was los? Ja, eine Meldung habe ich. Wiesbaden Richtung Mainz, die A671. Wiesbaden Richtung Mainz zwischen Hochheim Süd und Gustavsburg haben wir aktuell 1 Kilometer Stau und das war's auch schon.
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4: Wir haben einen Blitzeranhänger in der Oranienstraße kurz vor der Adelheidstraße. Ihr dürft 30 fahren. Dann haben wir noch einen mobilen Blitzer in Erbenheim Richtung Nordenstadt. Auf der Höhe vom Sportplatz sind auch 30 erlaubt. Und ihr dürft mir natürlich auch gerne einen Blitzer reinsenden, wenn ihr einen seht. Wiesbaden 952 698 und dann aber die 69. WhatsApp schicken oder gerne auch anrufen.
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4: Ja, wir haben schon wieder Abend. Das ist krass, oder? Wenn man so rausguckt, denkt man eigentlich, na, ich würde jetzt mal so schätzen, es wäre 17 Uhr, nicht 18 Uhr. Es ist irgendwie dann doch jetzt auf einmal hell geworden. Es war den ganzen Tag so richtig dunkel. Heute Morgen habe ich gedacht, es wäre irgendwie schon Nachmittag. Naja, ist ja schön, dass es jetzt nochmal aufzieht zum Feierabend. Und wir haben auch ganz tolle Musik. Jetzt gibt's gleich Blue Night Shadow von Two of Us und vorher gibt's noch Marry You von Bruno Mars. Was will man eigentlich mehr? Na, gar nichts.

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1: Vielleicht habt ihr heute ja Lust auf internationale Kurzfilme. In der Cagliari Filmbühne gibt es Best of das 50. Filmfest Weiter statt zu sehen. Aus mehr als 4000 Einrichtungen und über 100 Ländern werden rund 200 Kurzfilme für das Festival ausgewählt und daraus wiederum die besten Filme für das Best of zusammengestellt. 20 Uhr geht's los. Tickets gibt's für schon 9 Euro. Das kann man auf jeden Fall mal machen. Und hoch über Wiesbaden thront ein echtes Stück Geschichte, die Burg Sonnenberg. Da gibt's mittelalterisches Flair, beeindruckende Mauern und einen fantastischen Blick über die wunderschönste Stadt der Welt. Ist also ein sehr besonderes Ausflugsziel. Hier könnt ihr gerne mal ein bisschen spazieren gehen, ein bisschen euch mit Geschichte umfassen und der Atmo. Also raus aus dem Alltag und hinauf zur Burg Sonnenberg. Ja, das ist auf jeden Fall ein ganz, ganz tolles Ausflugsziel hier in Wiesbaden. Und vielleicht möchtet ihr euch ja freiwillig in der Kultur engagieren. Dann ist heute Abend der digitale Kulturbasar. Vielleicht ist das genau das Richtige bei euch. Ab 18 Uhr werden die aktuellen Möglichkeiten für freiwilliges Engagement in Wiesbaden in der Kulturszene vorgestellt. Ob Projekte oder Einrichtungen, hier gibt es einen ganz schnellen Überblick und vielleicht ja genau das Passende für dich. Der Termin ist online und kostenlos. Einfach mal anmelden unter veranstaltung@fwz-wiesbaden.de. Falls ihr es jetzt nicht verstanden habt oder es nochmal wissen wollt, schreibt ihr mir einfach mal. Nummer ist die Wiesbaden 952968 und dann nochmal die 69. Und egal, was ihr macht, wir wünschen die beste Unterhaltung und super viel Spaß.
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1: Im Studio Robert Schäfer. Unternehmen in Hessen können für bestimmte Ausbildungsplätze einen Zuschuss von 3.000 Euro erhalten. Das Land unterstützt damit junge Menschen, die besondere Schwierigkeiten beim Einstieg in eine betriebliche Ausbildung haben. Das teilt das hessische Wirtschaftsministerium in Wiesbaden mit. Die Förderung richtet sich unter anderem an Jugendliche, die ihre Ausbildung nach einer Insolvenz oder Schließung ihres bisherigen Betriebs fortsetzen müssen, sowie an Altbewerberinnen und Altbewerber mit höchstens Hauptschulabschluss und Jugendliche mit erhöhtem Sprachförderbedarf. Für das Förderprogramm stehen in diesem Jahr rund 2,2 Millionen Euro bereit. Unternehmen können noch bis Ende September einen Antrag beim Regierungspräsidium Kassel stellen. Wichtig ist, dass der Antrag bereits vor Beginn der Ausbildung eingereicht werden muss. Bei der Henkel & Co. Sektkellerei in Wiesbaden soll künftig ein Teil des Produktionsabwassers direkt auf dem Betriebsgelände behandelt werden. Dafür hat das Regierungspräsidium Darmstadt jetzt das Genehmigungsverfahren gestartet. Geplant ist unter anderem eine biologische Reinigungsstufe, bei der Biogas entsteht. Dieses soll am Standort energetisch genutzt werden und künftig gemeinsam mit Erdgas im bestehenden Blockheizkraftwerk zum Einsatz kommen. Die Leistung des Kraftwerks soll dabei unverändert bleiben. Bisher wird das Produktionsabwasser vollständig über die kommunalen Kläranlagen in Wiesbaden behandelt. Durch die Vorbehandlung bei Henkel soll die Belastung des Abwassers reduziert und damit die städtischen Kläranlagen entlastet werden. In Hessen sind inzwischen mehr als 300 Millionen Euro Hessengeld bewilligt. Das Förderprogramm unterstützt Menschen beim erstmaligen Kauf einer selbstgenutzten Immobilie. Das meldet das hessische Finanzministerium in Wiesbaden. Mehr als 16.800 Haushalte haben bereits Geld erhalten, allein im August fließen rund 7,5 Millionen Euro. Die Förderung beträgt bis zu 20.000 Euro pro Haushalt plus 5.000 Euro für jedes Kind unter 18 Jahren. Das Geld wird über 10 Jahre ausgezahlt. Nach Angaben des Finanzministeriums kommen rund 2/3 der bewilligten Anträge Haushalten mit geringem oder mittlerem Einkommen zugute. Mehr als die Hälfte des bewilligten Hessengelds geht an Familien. Ein schwerer Verkehrsunfall in Wiesbaden-Klarental hat ein tödliches Ende genommen. Der 18-jährige Motorradfahrer, der am 8. August bei einem Zusammenstoß in der Otto-Welz-Straße schwer verletzt worden ist, ist am Wochenende im Krankenhaus seinen Verletzungen erlegen. Das teilt die Polizei Wiesbaden mit. Nach bisherigen Erkenntnissen ist der junge Mann gegen 19 Uhr mit seinem Motorrad unterwegs gewesen.

0: meldet das Hessische Wissenschaftsministerium in Wiesbaden. Auf dem Programm stehen unter anderem Gespräche in Washington, San Francisco und Los Angeles sowie Besuche bei Forschungseinrichtungen und Hochschulen. Dabei geht es unter anderem um Wissenschaftsfreiheit, Demokratie, künstliche Intelligenz und Quantencomputing. Ein weiterer Schwerpunkt ist die langjährige Partnerschaft zwischen Hessen und dem US-Bundesstaat Wisconsin.
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2: 21 Grad hier in der Britta Arena in Wiesbaden, mit ziemlich bewölkter heute draußen, leichte Schauer gegen Nachmittag eventuell nochmal, also gegen Abend jetzt eher, es hat sich alles ein bisschen nach hinten verschoben, also Regenschirm auf jeden Fall in die Tasche packen, wenn ihr heute nochmal rausgeht, und im Antenne Wiesbaden Wettertrend für morgen wird es wieder etwas besser, bis zu 24 Grad bekommen wir morgen, Sonnenwolkenmix, leichte Schauer auch morgen, aber im Grunde eigentlich ziemlich gut.
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2: Die A671 Wiesbaden Richtung Mainz, zwischen Hochheim Süd und Gustavsburg haben wir immer noch 1 Kilometer Stau, aber das war's auch schon.
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2: Ein mobiler Blitzeranhänger heute nochmal in der Oranienstraße, kurz vor der Adelstraße. Ihr dürft 30 fahren, und ein mobiler Blitzer in Erbenheim Richtung Nordenstadt auf der Höhe vom Sportsplatz. Hier sind auch 30 erlaubt. Fahrt vorsichtig.
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1: Cocktail-Time auf dem Weinfest. Glaubt ihr nicht? Ist jedoch so. 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
1: Ernst Rudolf ist natürlich bei mir zu Gast. Schön, dass du da bist.
2: Ja, hallo, servus.
1: Und natürlich gibt es auf dem Finanzmarkt auch sehr viele Fachbegriffe. Zum Beispiel, wenn man mit Farben spielt, obwohl es eigentlich gar keine Farben sind. Es gibt einen weißen, einen grauen Kapitalmarkt. Die Wörter werden immer wieder verwandt. Viele da draußen sagen jetzt, was habe ich noch nie gehört? Was hat es damit auf sich?
2: Also beim weißen Kapitalmarkt kann man einfach sagen, dass da eine sehr engmaschige staatliche Überwachung da ist. Wenn wir investieren, investieren wir in der Regel, oder nicht in der Regel, immer nur in den weißen Kapitalmarkt. Das heißt, wir haben eine Wertpapierkennnummer, das kann jeder dann sehen. Deshalb der Unterschied zum grauen Kapitalmarkt bedeutet, ich habe beim grauen Kapitalmarkt eine andere Art von Anlage. In der Regel gibt es da längere Laufzeiten. Und ich komme nicht jederzeit an mein Geld. Das ist die Problematik.
1: Okay. Ja. Das heißt, wann gehe ich denn überhaupt in den Grauen rein? Weil viele Leute natürlich, das Wort Sicherheit spielt immer eine Rolle, die sagen, nee, da lasse ich dann die Finger weg von.
2: Also ich würde mal pauschal sagen, es ist im Finanzbereich immer schwierig, eine pauschale Auskunft zu geben, aber ich denke mal, wer nicht mindestens 500.000 liquides Vermögen hat, der sollte eigentlich die Finger davon lassen vom grauen Kapitalmarkt.
1: Ja, weil das natürlich auch gerne schief gehen kann, aber natürlich, man kann auch viel Rendite rausziehen.
2: Ne? Ja, man muss auch ganz klar sagen, diese Gelder liegen auch nicht auf meinem eigenen Konto, sondern die liegen irgendwo. Das heißt, es gibt jetzt aktuell ganz, ganz viele Anlagen, auch gerade im Nachhaltigkeitsbereich. Man kann irgendwelche Solargeschichten kaufen, auf dem Waldinvestments in Portugal oder in Rumänien. Ja. So, die Gelder werden irgendwo hin transferiert. Ja. Das heißt, das entzieht sich meiner Kontrolle natürlich.
1: Okay.
2: So, das ist vielleicht auch ein ganz wichtiger Faktor. Der graue Kapitalmarkt bedeutet immer, die Gelder liegen nicht auf meinem Konto, sondern sie liegen irgendwo.
1: Ja, also sollte man, das ist dein pauschaler Tipp, so wie man das sagen kann, eher die Finger davon weglassen, es sei denn, man hat genug Geld, um es zu verkraften zu können, wenn es schief geht oder wie?
2: Und es sei denn, man hat genug Wissen, Erfahrung und Zeit ist auch ständig zu beobachten.
1: Gut, wenn man halt sagt, ne, man kennt sich im Finanzfaktor sehr gut aus und streut dann erst von Streuung hatten
2: wir es ja auch schon mal. Das ist alles okay, aber das heißt, die Fälle, die wir hatten in den letzten 30 Jahren, da war es einfach zu 99% so, dass die Leute keine Ahnung hatten, was sie da unterschreiben. Ich würde mal sagen, da gibt es ja diesen schönen Film, denn sie wissen nicht, was sie tun mit James Dean. Und sie wussten alle nicht, was sie tun. Also die haben irgendwelchen Prospekten vertraut, wo da irgendwas drauf stand mit 6% oder mit 8% und haben auch ständig Gelder bekommen, Ausschüttungen. Aber wer hindert denn... hindert denn jemand daran, ich überweise 100.000, dass ich von meinem eigenen Geld die Ausschüttung bekomme? Ich kann es ja gar nicht kontrollieren.
1: Ja, stimmt, du weißt ja nicht, wo es herkommt.
2: Ich weiß ja gar nicht, wo es herkommt.
1: Ganz genau. Ja. Genau. Deswegen umso wichtiger, sich die Infos zu holen und das im besten Fall von eurem Berater des Vertrauens. Danke dir.
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1: Ich bin Babette Büchner. Die Kontrollen an den deutschen Außengrenzen sollen um weitere 6 Monate bis Mitte März verlängert werden. Das hat Bundesinnenminister Alexander Dobrindt offiziell bei der EU-Kommission angemeldet. Das Zurückdrängen der illegalen Migration brauche weiterhin Kontrollen, sagte Dobrindt der Bild-Zeitung. Das zeige die Entwicklung an den europäischen Außengrenzen. Die Zahl der Ebola-Erkrankten und Toten in der Demokratischen Republik Kongo steigt weiter schnell. Seit Mai sind schon mehr als 5000 Fälle bestätigt, teilte die WHO mit.
2: Noch nicht einmal 100 Tage dauert der Ebola-Ausbruch im Kongo an. Und er ist schon jetzt der Ausbruch mit dem rasantesten Anstieg. Mehr als 5000 Fälle und fast 2400 Tote in so kurzer Zeit, das gab es im vergleichbaren Zeitraum auch nicht während des großen Ebola-Ausbruchs in Westafrika. Schlimmer noch, Experten fürchten, dass viele Fälle gar nicht registriert werden. Gerade in entlegenen Gebieten erkranken und sterben Menschen ohne Schutzmaßnahmen. Den Helfern läuft die Zeit davon. Aus Nairobi, Eva Kraftschick.
1: Schon wieder gab es einen Vorfall am Münchner Flughafen. Ein Lufthansa-Airbus hat gestern zu früh aufgesetzt. Die Beinahe-Katastrophe vom Wochenende beschäftigt die Behörden unterdessen weiter. Von vietnamesischer Seite hieß es jetzt, dass die Maschine offenbar schon beim Start technische Probleme hatte.
3: Die Boeing der Vietnam Airlines verlor am Samstag beim Beschleunigen zeitweise an Tempo. Ein Abbruch des Starts war zu diesem Zeitpunkt aber nicht mehr sicher möglich. Das geht aus einem Untersuchungsbericht der vietnamesischen Luftfahrtbehörde hervor. Der Pilot setzte den Start fort und gab maximalen Schub. Nach dem Abheben meldete die Boeing einen sogenannten Tailstrike. Das Heck hatte die Startbahn berührt und Luftverlust an 4 Reifen, die geplatzt waren. Die Maschine kehrte nach München zurück. An Bord waren 271 Passagiere. Und 16 Crewmitglieder. Verletzt wurde niemand. Aus München, Fabian Schaffer.
1: Ein neues Forschungszentrum in Sachsen-Anhalt soll die Drohnenabwehr stärken. In dem Zentrum in Kochstedt, das heute offiziell eröffnet wurde, soll vor allem erforscht werden, wie Drohnen besser erkannt und abgewehrt werden können. Bis zu 10 Millionen Euro sollen in den kommenden Jahren in den Ausbau fließen.
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4: Neue Orte, neue Perspektiven und einfach mal eine andere Umgebung erleben. Genau das macht den Reiz am Verreisen aus. Und gemeinsam mit Schui Reisen nehmen wir euch in dieser Stunde mit auf eine spannende Tour. Ich bin Heiko Gille, begrüße euch zu einer neuen Ausgabe von Hin und weg. Und die Details, die bekommt ihr gleich bei uns.
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0: Wir verreisen mal wieder. Es geht mit Schui-Reisen in die weite Welt. Und Reiseexpertin Peggy Burmann ist da. Peggy, schön, dass du da bist.
1: Hallöchen, ich freue mich.
0: Du hast wie immer eine Reise im Gepäck. Wo geht's denn hin mit dir?
1: Also, ich habe das Baltikum im Gepäck. Ui. Also eine ganz besondere, tolle und auch große, großartige Rundreise.
0: Mhm. Nordosteuropa, ne?
1: Mhm.
0: Ja, was ist denn, was wird alles angefahren, was wird bereist?
1: Also wir fahren erstmal, wenn wir von Els losfahren, dann fahren wir in den Norden oder in den Nordosten. Es geht dann nach Polen. Mhm. Dort machen wir auch dann die erste Zwischenübernachtung in Posen. Dann sehen wir die Masuren. Wir fahren also durch die Masuren. Dann Highlight, also ein Highlight jagt hier das nächste. Wir kommen an der Kurischen Nehrung vorbei. Und dann fahren wir nach hoch ins Baltikum, also in die drei baltischen Länder. Estland, Lettland, Litauen.
0: Mhm.
1: Und dann geht es wieder rückwärts über Warschau zurück. Also eine ganz besondere, tolle Rundreise.
0: Wie viele Tage sind wir da unterwegs?
1: Wir sind 12 Tage unterwegs.
0: Okay, mit dem Bus alles?
1: Die fahren wir mit dem Bus, genau.
0: Warum sind 12 Tage im Bus aber bei euch gar kein Thema eigentlich?
1: Das ist bei uns überhaupt kein Thema. Wir machen viele solcher großen Rundreisen. Ob jetzt Spanien, Italien, Sizilien, wir fahren ans Nordkap nach Schottland und wir fahren dann halt auch hier diese große Rundreise ins Baltikum. Wir haben die 5-Sterne-Bistro-Busse, also ne, erster Stock oben sitzt man wunderbar drin, hat einen tollen Ausblick mit Beinfreiheit wie in der Businessklasse.
0: Mhm.
1: Und unten ist die Bordküche mit unserer Zauberfee, ne, unserer Stewardess, die Gäste dann auch verwöhnt.
0: Und mit dem Bus geht's ins Baltikum. Du hast gerade schon einmal die Route abgesteckt. Was würdest du sagen? Alle diese Haltepunkte, die ihr macht, haben die irgendwas gemein oder generell die Destination? Warum ist das Baltikum eine Reise wert?
1: Also ich bin sowieso ein Fan von Osteuropa.
0: Mhm.
1: Von der Kultur, von den Menschen, von der Kulinarik und auch ja, von den Sehenswürdigkeiten. Das sind einfach ganz, ganz tolle Städte. Ne? Also wir haben, wenn wir in Tallinn ankommen, ne, das ist die dickste Stadtmauer Europas, ne? Die Türme aus dem Mittelalter. Es ist eine mittelalterliche Stadt. Also das ist einfach ganz, ganz toll. Und auch die Städte sind unterschiedlich. Ne? Also wir haben, wenn wir Riga besuchen, ne, das ist von den Kulturdenkmälern, vom Jugendstil her, ist es einfach ein Traum. Ja. Und wir fahren dann noch durch die Natur in den Gaucho Nationalpark.
0: Mhm.
1: Den muss man sich vorstellen wie die kleine Schweiz.
0: Ah, ja.
1: Also wer sich mit dem Baltikum noch nicht auseinandergesetzt hat, ja, man hat gar nicht so die Vorstellung davon, wie toll und wie gewaltig diese Länder sind.
0: Mhm. Würdest du sagen, das ist was ich auch als Einsteiger machen kann?
1: Bei uns sind alle Reisen für Einsteiger geeignet. Ne? Mhm. Also wir haben ja unseren Bus dabei, wir haben unseren Busfahrer, wir haben die Reiseleitung vor Ort. Ne? Also wir bekommen ja im Baltikum haben wir eine durchgehende deutschsprachige Reiseleitung, die sich auskennt. Ne? Und dann, das ist ja also schon fantastisch. Wir müssen uns ja um nichts kümmern. Also die Reisegäste nicht. Also mit wir meine ich die Gäste. Wir kümmern uns natürlich vor Ort um alles.
0: So muss das sein. Peggy Burmann heute im Gespräch mit einer tollen Reise ins Baltikum zusammen mit Schui Reisen. Und gleich sprechen wir ein bisschen mehr noch drüber.

0: Herzlich willkommen zurück. Hier ist die Reisesendung und wir gehen heute auf Reisen ins Baltikum. Peggy Burmann von Schui Reisen hat uns diese wunderbare Reise mitgebracht und du hast gerade gesagt, du bist total verliebt in diese osteuropäischen Länder und natürlich auch eben ins Baltikum. Woher kommt die Liebe?
1: Die Liebe kommt, dass ich mir zu Anfang das gar nicht so vorstellen konnte, dass es so interessant ist. Mhm. Ich finde halt auch Land und Leute unheimlich spannend. Ich finde halt auch die Bewohner, also ich mag die Polen auch unheimlich gerne. Die sind alle so lebensfroh und die sitzen draußen, die gehen aus. Also es ist einfach faszinierend. Die sind so freundlich. Die Küche ist gut, also in den Ländern. Ne? Also muss man sagen, ein bisschen deftig ist es schon. Ne?
0: Sehr gut.
1: Und ja, die haben auch gutes Bier. Ne? Ja. Das ist also wirklich ganz, ganz toll, ja.
0: Und generell die Reise, wie läuft die ab? Man ist 12 Tage unterwegs, hast du gesagt, mehrere Hotels?
1: Ja, also wir haben natürlich immer wir sind immer unterwegs, muss man schon sagen. Hatte ich ja gesagt am Anfang, wir übernachten dann in Polen. Wir fahren dann entlang der Kurischen Nehrung. Die Kurische Nehrung ist also ein ganz langer Sandstrand mit riesengroßen Dünen. Ne? Mhm. Also das ist schon auch das Sommerreiseziel für die Polen, ne, wenn die ans Meer möchten, dann fahren die halt an die polnische Ostsee. Mhm. Und dann geht es weiter hoch ins Baltikum. Wir fahren dann hoch bis Tallinn. Ne? Mhm. Das ist dann, und jede Stadt ist anders und wir haben überall Stadtbesichtigungen dabei. Wir wohnen in 4-Sterne-Hotels, ist auch wichtig zu wissen, immer zentrumsnah und haben dort auch Abendessen. Ne? Also das heißt, die Halbpension ist bei uns inklusive. Die Eintrittsgelder sind inklusive bei den Besichtigungen. Und das Highlight am Ende oder gegen Ende der Reise ist auch, dass wir dann noch nach Warschau fahren. Auch Warschau, eine unheimlich pulsierende, tolle Großstadt.
0: Was macht Warschau so besonders in deinen Augen im Vergleich zu anderen großen Städten in Europa?
1: Es ist so lebendig und es ist so modern. Mhm. Also, ne, also das finde ich ganz faszinierend und trotzdem auch von der Kultur. Also wer dann möchte, kann sich auch noch ein Chopin-Stück anschauen. Ne? Chopin ist halt auch das Markenzeichen von Warschau und es ist einfach eine sehr, sehr schöne Stadt.
0: Also schöne Tour durchs Baltikum zusammen mit euch, mit Schui-Reisen. Peggy Burmann hat uns die Reise mitgebracht und gleich sprechen wir noch ein bisschen intensiver drüber.

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2: Ihr hört Hin und weg, die Reiseshow auf eurem Lieblingssender. Und jede Reise hat ja ihren eigenen Rhythmus. Mal entspannt, mal voller Eindrücke, aber immer besonders. Und in dieser Stunde schauen wir gemeinsam mit Schui Reisen auf genau solche Erlebnisse. Ich bin Heiko Gille, freue mich, dass ihr uns begleitet. Und wohin es heute geht, das hört ihr gleich bei uns.
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0: machst du eigentlich was? Ja, schön, dass ihr wieder eingeschaltet habt. Hier ist die Reisesendung und heute ist das Baltikum unser Reiseziel. Reiseexpertin Peggy Burmann von Shui Reisen ist da. Peggy, du hattest schon so ein bisschen erzählt, dass du dich ins Baltikum verliebt hast, dass die Liebe aber noch nicht immer da war. Glaubst du auch, dass Leute, die jetzt mit euch reisen, diese Liebe entwickeln können?
1: Mit Sicherheit. Und deswegen können Sie dann auch gleich zweimal mit uns verreisen. Also einmal machen wir das mit der Busreise und dann haben wir auch noch eine Flugreise. Die Busreise ist ja 12 Tage.
0: Ja.
1: Das ist wunderbar. Und die Flugreise ist 7 Tage. Das ist aber eher so eine Städtetour. Ne? Da machen wir also Riga, Vilnius und Tallinn als Städtetour.
0: Mhm.
1: Und man ist dann immer 2 Nächte jeweils in einer Stadt und fährt dann von Ort zu Ort oder von Stadt oder Land zu Land mit einem ortsansässigen Reisebus.
0: Mhm. Ne?
1: Und hier bei der großen Rundreise können wir uns erlauben, weil wir halt diese 5-Sterne-Premium-Bistro-Busse haben, können wir auch diese Entfernung ganz leicht meistern. Ne?
0: Ganz wichtig, auch zum Planen, wann ist die Flugreise und wann ist die große Bustour?
1: Die Flugreise ist Anfang Oktober, also da haben wir noch ein bisschen Zeit, und zwar Anfang Oktober nächsten Jahres. Ne?
0: Okay.
1: Wir reden ja von nächstem Jahr. Auch die Busreise ist nächstes Jahr am 10.07. Und ich weiß, dass er gut abläuft, weil unser Bus ist gerade wieder unterwegs, ne, im Baltikum. Das ist also die Reise, die wir schon seit Jahren so anbieten, mit unseren Vertragshotels, mit unseren Agenturen und Reiseführungen vor Ort. Also das ist, ich sag mal, ganz sicher. Ne? Also das ist eine ganz tolle Reise für Einsteiger, für unsere Stammkunden, ja.
0: Was schätzen die Leute, die mit euch im Baltikum waren? Also was ist da euer großes Fund?
1: Unser Wissen, was wir halt an Stadtführungen anbieten vor Ort und auch unsere Hotelkenntnisse, auch die Geheimtipps, wo man vielleicht was einkaufen kann und zum Beispiel Marzipan in Tallinn oder so. Ne? Es gibt einen tollen Kirschschnaps in Polen, den kann man auch mitbringen, so ein Likörchen. Also ja, das sind die Tipps von unseren Experten vor der Reise und während der Reise und auch hinterher, ne? Wieder Reiseideen für die nächste Reise mitzugeben.
0: Mhm. 12 Tage in verschiedenen Ländern. Was ist denn so dein Lieblingsstopp? Du hast gesagt, ein großes Highlight ist natürlich am Ende Warschau. Ist es auch dein persönlicher Lieblingshalt auf der Baltikum-Tour?
1: Mhm. Ich hab's immer ein bisschen schwierig mit Lieblingshalt, weil ich liebe immer so viele Haltestellen. Also ich finde schon toll, wenn man durch die Masuren fährt. Mhm. Ne? Die Seenlandschaft, das ist halt schon einfach traumhaft. Ich finde, wenn man oben an der Kurischen Nährung vorbeifährt und das erste Mal Berg der Kreuze sieht, ne, wo Millionen von Kreuzen aufgestellt worden sind, finde ich auch faszinierend vom geschichtlichen Hintergrund her oder vom politischen auch. Und dann die Städte. Ne? Also ich finde, Riga ist einfach, das ist ja wie Venedig, also das ist ja ganz mondän. Und Tallinn ist dann wieder so mittelalterlich. Und Vilnius hat so kleine, viele Gässchen. Das ist wie so eine Studentenstadt eigentlich. Ja, und dann halt fährt man durch das Land und man sieht dann auch mal, wie groß Polen ist. Ne? Polen ist schon wirklich riesig. Und dann kommt man in das Herzstück von Warschau. Und ich hatte noch nicht erwähnt, dass man zurück auch wieder über Breslau fährt. Also das ist auch wieder ganz toll. Also sehr, sehr vielseitig die Reise, ja.
0: Also das Baltikum hat viel zu bieten. Peggy Burmann hat uns heute schon ein bisschen mitgenommen. Mehr zu eurer Reise sprechen wir gleich. Wir sind nämlich gleich wieder da.

0: So, da sind wir wieder. Herzlich willkommen zurück, die Reisesendung. Heute mit Reiseexpertin Peggy Burmann von Shui Reisen. Du hast eine ganz, ganz tolle 12-Tage-Tour quer durchs Baltikum quasi einmal mitgebracht. Peggy, wenn ich Lust habe auf diese Reise nächstes Jahr im Oktober, was muss ich machen?
1: Bei uns anrufen, Shui mit Y-Reisen.de, auf unserer Homepage vielleicht stöbern. Wer jetzt schon ganz sicher ist und sich ganz gut auskennt, der kann direkt auch online buchen. Wer gerne noch ein Beratungsgespräch möchte, mehr Informationen, kann uns anrufen. Unsere Reiseexperten im Reisebüro oder auch gerne mich, Peggy mit Y, kann man sich gut merken. Und man kann sich auf Facebook informieren, auf Instagram, ne? Wir sind da ganz gut aufgestellt, ja. Oder einfach zum Hörer greifen oder zum Handy, kann man ja jetzt
0: geht
1: auch sagen.
0: Geht alles auch, ja. Und los geht die Reise bei euch in Els oder gibt's
1: bei uns geht
0: Stops?
1: Die Reise los in Els. Mhm. Ne? Wir steigen bei uns ein. Ach, und was ich noch nicht erwähnt hatte, also wer jetzt zu uns nach Els kommt, kann natürlich auch für diese lange Zeit, ne, 12 Tage, sein Auto bei uns kostenfrei abstellen. Ne? Das ist auch gut. Zusätzlich, wer das nicht möchte, wir machen auch Haustürabholservice. Ne? Also wir können auch euch alle abholen und dann haben wir noch diese kostenfreien Zustiegsstellen. Das ist also hier für die Wiesbadener, ne, holen wir auch ab und die Mainzer holen wir auch ab und dann geht's los.
0: Was macht so eine Busreise denn eigentlich komfortabel? Weil Leute denken jetzt bei einer Busreise dann auch noch 12 Tage, ach, das ist bestimmt unbequem. Du sagst nee.
1: Ja, also wer mit dem Bus noch nicht unterwegs war oder ja, der denkt vielleicht, der sitzt im Stadtbus oder man hat vielleicht noch vor Augen früher bei den Schulfreizeiten aus der Kindheit, wo man gedacht hat, ach du lieber Himmel, auf der Ratterkiste sitze ich und dann wurde es den Leuten hinten schlecht, die wollten alle nur vorne sitzen. Das gibt es bei unseren Busreisen nicht. Wir haben auch nicht mehr die großen Busse. Also wir fahren mit Busse, unser Platinbus hat zum Beispiel nur 31 Sitzplätze und die anderen haben 42 oder 44. Das heißt, dieser Komfort ist was ganz anderes. Unsere Busse sind wir haben den größten Sicherheitsstandard. Ne? Also das ist schon einzigartig. Ich sage immer, unsere Platinbusse, wenn man sie noch nicht gesehen hat, sehen aus wie UFOs. Und genauso sitzt man auch drin. Also das ist so modern. Und da möchte man auch drin sitzen. Also mit diesen Bussen kann man diese großen Rundreisen machen. Deswegen, wir machen es, weil wir es können. Und das ist wirklich so. Und dann noch unseren Bordservice. Und wir haben gezapftes Bier, wir haben Kuchen, wir haben Rouladen, wir haben Strammer, Max, da kann man davon schon was sagen. Ja, darf man das noch sagen? Und also Spiegelei und sowas. Ne? Ja, einer unserer Busfahrer hat sogar eine Fritteuse, also Heißluftfritteuse drin mit Schnitzel und so. Das ist also ein Traum. Ich möchte jetzt jeden Lust machen, doch mit uns eine Busreise zu machen. Also egal auch welches Alter. Busreisen ist nicht mehr nur das für alte Leute. Ganz im Gegenteil. Also junge Leute steigen bei uns in den Bus und dann kann man sich schon zusammen hinsetzen, kann was trinken, kann was essen, kann plaudern, kann Leute kennenlernen. Also unendlich vielseitig.
0: Also du hast Lust gemacht auf Busreisen und Lust aufs Baltikum. Ich sage vielen lieben Dank, Peggy, dass du die Tour mitgebracht hast. Und dann hören und sehen wir uns schon bald wieder.
1: Super, dann bis zum nächsten Mal. Tschüssi.

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1: Ich bin Babette Büchner. Schon dreimal wurde die Regelung verlängert. Nun hat Bundesinnenminister Alexander Dobrindt offiziell bei der EU-Kommission angemeldet, dass die Kontrollen an den deutschen Außengrenzen weitere 6 Monate laufen sollen. Wenn die EU-Kommission nicht widerspricht, gilt die nächste Verlängerung bis Mitte März 2027. Dobrindt hatte den Schritt schon Ende Juli angekündigt, als zehntausende Migranten in die spanische Exklave Ceuta in Nordafrika gestürmt waren. Wenig Regen und viel Hitze. Die deutschen Landwirte haben in diesem Sommer eine deutlich kleinere Ernte eingefahren. Der Deutsche Bauernverband rechnet unter anderem mit einer unterdurchschnittlichen Getreidemenge von knapp 42 Millionen Tonnen.
2: Nicht nur um die Getreide- oder Gemüseernte steht es schlecht. Die Trockenheit führt auch zu Nachschubproblemen beim Tierfutter. Vor allem im Süden und im Westen Deutschlands gibt es schwache Ernten. Der Standort habe in diesem Jahr über den Ertrag entschieden wie selten zuvor, sagte Bauernpräsident Ruckwied. Teils sorgte die Trockenheit sogar für einen Totalausfall. Vielen Höfen geht es schlecht. Der Verband fordert finanzielle Hilfen aus der Politik. Mit akuten Folgen für die zuletzt bereits gestiegenen Verbraucherpreise rechnet die Branche aber erstmal nicht. Ursula Winkler, Nachrichtenredaktion.
1: Schon wieder hat es einen Zwischenfall am Münchner Flughafen gegeben. Gestern Abend hat ein Flugzeug dort die Landebahn verfehlt. Das hat die Lufthansa jetzt bestätigt. Alle Passagiere blieben unverletzt.
3: Bei dem Vorfall wurde die Beleuchtung am Anfang der Landebahn beschädigt. Wieso der Airbus zu früh aufgesetzt hat, ist bislang unklar. Die Bundesstelle für Flugunfallsicherung hat sich der Sache angenommen. Erst am Samstag war eine Boeing der Fluggesellschaft Vietnam Airlines beim Start über das Bahnende hinausgefahren, weil sie zu langsam war. Das Flugzeug konnte zwar gerade noch so abheben, musste aber 2 Stunden später beschädigt wieder in München landen. Aus München, Pia Wegner.
1: Die Zahl der Ebola-Erkrankten und Toten in der Demokratischen Republik Kongo steigt weiter schnell. Seit Mai sind schon mehr als 5000 Fälle bestätigt, teilte die WHO jetzt mit. Fast die Hälfte von ihnen starb. Experten befürchten, dass viele Fälle außerdem gar nicht registriert werden.
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1: Mein Name ist Angela Hill und ich bin Mitglied im Expertenrat der Landeshauptstadt Wiesbaden. Es gibt verschiedene Studien, man sagt so ungefähr 20% der Bevölkerung sind diejenigen, die davon profitieren. Und das ist ein Fünftel der Gesellschaft. Und wenn wir jetzt noch mehr Menschen dazu zählen, die gestresst sind, weil sie eben in ihrem Alltagsleben sehr überladen sind, dann kriegen wir eine viel größere Bandbreite an Menschen, die davon profitieren. Und wenn wir das mal ein bisschen weiterdenken, uns eine Gesellschaft vorstellen, in der die Menschen einfach mehr Gelegenheiten haben, runterzukommen, nicht so vielen Reizen ausgesetzt zu sein, wie viel mehr Kapazitäten haben die, füreinander da zu sein und sich um ihre Familie zu kümmern, um die Nachbarn zu kümmern. Also ich glaube, da ist sehr, sehr viel Potenzial, was wir noch gar nicht sehen können.
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2: Mein Name ist Rebecca Lefebvre. Ich bin Leiterin des Projekts Stille Stunde, Menschen mit nicht sichtbaren Behinderungen sichtbar machen, und Sprecherin im nationalen Suizidpräventionsprogramm. Für mich ist das Wichtigste Freizeit, dass gerade Kinder da mehr Raum bekommen, und die Diagnosen weisen ja auch darauf hin, dass wir einfach uns darauf einstellen müssen, dass wir eine Gesellschaft haben, die unterschiedliche Wahrnehmungsvarianten haben, und desto besser wir als Gesellschaft von Anfang an die Kinder nicht überfordern, desto weniger sind sie als Erwachsene dann traumatisiert.
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1: Ich bin Babit Büchner. Die Kontrollen an den deutschen Außengrenzen sollen um ein weiteres halbes Jahr bis Mitte März verlängert werden. Das hat Bundesinnenminister Alexander Dobrindt jetzt offiziell bei der EU-Kommission angemeldet.
2: Eigentlich sollen im Schengen-Raum die Grenzen offen sein. Doch schon seit 2 Jahren gilt das für die deutschen Außengrenzen nicht mehr. Die Bundesregierung will so die Zahl der unerlaubten Einreisen verringern. Kritik daran gibt es immer wieder. Doch jetzt kommt, wenn die EU-Kommission nicht widerspricht, die nächste Verlängerung. Innenminister Dobrindt hatte das schon vor kurzem angekündigt. Nach dem Massenansturm von Migranten auf die spanische Exklave Ceuta in Nordafrika. Aus Berlin, Thomas Brockt.
1: Hunderte Einsatzkräfte haben auch heute verhindert, dass die Flammen im belgischen Naturschutzgebiet Hohesvenn auf die deutsche Seite übergreifen. Immer mehr zum Problem wird aber der belastende Brandrauch. Die Müllabfuhr in Monschau setzte Atemschutzmasken ein. Der Brandgeruch ist inzwischen sogar bis nach Köln gezogen. Die Stadt liegt gut 100 Kilometer entfernt. Die Zahl der Ebola-Erkrankten und Toten in der Demokratischen Republik Kongo steigt weiter schnell. Seit Mai sind schon mehr als 5000 Fälle bestätigt, teilte die WHO mit.
3: Noch nicht einmal 100 Tage dauert der Ebola-Ausbruch im Kongo an. Und er ist schon jetzt der Ausbruch mit dem rasantesten Anstieg. Mehr als 5000 Fälle und fast 2400 Tote in so kurzer Zeit, das gab es im vergleichbaren Zeitraum auch nicht während des großen Ebola-Ausbruchs in Westafrika. Schlimmer noch. Experten fürchten, dass viele Fälle gar nicht registriert werden. Gerade in entlegenen Gebieten erkranken und sterben Menschen ohne Schutzmaßnahmen. Den Helfern läuft die Zeit davon. Aus Nairobi, Eva Kraftschick.
1: Für den Facebook-Konzern Meta hat in den USA ein potenziell folgenschwerer Prozess begonnen, in dem es um die Nutzung seiner Apps durch Kinder geht. Mehrere US-Bundesstaaten werfen dem Unternehmen vor, Kinder bei Facebook und Instagram bewusst verleitet zu haben. Zugleich habe Meta Risiken vor Eltern und der Öffentlichkeit verborgen. Der Konzern weist die Vorwürfe zurück.
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4: Schön, dass ihr dabei seid. In unserer Show geht's um traumhafte Strandurlaube, Kulturreisen, Wellnessurlaube und auch schöne Wander- und Fahrradrouten. Und natürlich kommen auch die kulinarischen Genüsse nicht zu kurz. Alles, was zu einer bunten Reiseshow im Grunde genommen dazugehört. Ihr hört Hin und weg auf eurem Lieblingssender. Ich bin Heiko Gille, euer Moderator. Und wir checken jetzt am besten schon mal direkt gemeinsam ein.
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Ich begrüße euch zu einer neuen Ausgabe unserer Hin und Weg Reiseshow, ihr Lieben. Und zwar geht es auf in eine Region voller Natur, Geschichte und alpiner Glücksmomente. Es geht ins Berchtesgadener Land in dieser Sendung. Und wenn wir vom Berchtesgadener Land sprechen, ja dann von einer der beeindruckendsten und zugleich idyllischsten Regionen Deutschlands. Eingebettet in die majestätischen Alpen ganz im Südosten Bayerns ist das Berchtesgadener Land nämlich ein wahres Naturparadies mit einer tief verwurzelten Geschichte, die an jeder Ecke spürbar ist. Die Region rund um die gleichnamige Stadt Berchtesgaden lockt mit einer einzigartigen Mischung aus alpiner Frische, beeindruckenden Gipfeln, kristallklaren Seen und herzlicher Gastfreundschaft. Ja, schon die Anreise in die Region ist ein Erlebnis für sich, kann ich euch sagen. Ob mit dem Auto, über die gut ausgebauten Straßen, durch malerische Täler oder bequem mit der Bahn bis nach Berchtesgaden, die Vorfreude steigt mit jedem Kilometer, den man den Bergen näher kommt. Und einmal angekommen, empfängt einen die charmante Stadt Berchtesgaden mit ihrem historischen Kern, bunten Fassaden, kleinen Cafés und traditionellen Wirtshäusern, die zum Verweilen einladen. Hier trifft man auf Menschen, die stolz sind auf ihre Heimat und Besucher, die immer wieder gerne zurückkommen, um diese beeindruckende Landschaft zu genießen. Das Berchtesgadener Land ist ein Ort zum Durchatmen und Abschalten, der aber auch für Abenteurer und Entdecker bereitsteht. Die Anreise ist die Brücke zu einem Urlaub, der den Alltag vergessen lässt. Und genau das macht die Region auch so besonders. Und deswegen ist sie auch Thema in unserer heutigen Ausgabe unserer Reiseshow Hin und Weg.

Schön, dass ihr dabei seid, ihr Lieben. Ihr hört hin und weg die Reiseshow auf eurem Lieblingssender und ich hoffe, ihr habt jetzt schon ein kleines bisschen Fernweh bekommen oder zumindest Lust, euch mal wieder intensiver mit dem Thema Urlaub zu beschäftigen. Denn egal, ob es am Ende die große Fernreise wird oder ein paar Tage Auszeit zwischendurch, oft sind es ja auch genau diese Momente, in denen man merkt, wie gut es tut, einfach mal runterzukommen, neue Eindrücke zu sammeln, andere Landschaften zu sehen, vielleicht auch andere Menschen zu treffen und dabei ganz automatisch ein bisschen Abstand vom Alltag zu gewinnen. Wir versuchen euch hier genau dafür Ideen mitzugeben. Ganz entspannt, ohne Druck, einfach als Inspiration. Und im nächsten Abschnitt schauen wir uns das Ganze auch nochmal aus einer ganz neuen Perspektive an, gehen noch ein Stück weiter ins Detail und nehmen euch weiter mit auf diese kleine Reise. Also ihr Lieben, bleibt dran, es lohnt sich. 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
1: Wir helfen euch und eurer Familie, den perfekten Urlaub zu planen und erkunden für euch die schönsten Orte weltweit, in Europa und Deutschland, alles hier in unserer Reiseshow. Vielleicht ist unser heutiges Thema ja auch genau das Richtige für euch und ihr findet schon euer nächstes Traumziel. Schön, dass ihr uns eingeschaltet habt. Ich bin Heiko Gille und helfe euch schon mal bei der Suche.
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In dieser Woche sind wir in einer Region, die euch ins Staunen versetzen wird, und zwar im Berchtesgadener Land. Ja, und die Natur ist ja auch der unbestrittene Star im Berchtesgadener Land. Hier regiert nämlich die Alpenkulisse, die mit ihren schroffen Gipfeln, tiefen Tälern und dichten Wäldern zu jeder Jahreszeit ein wirklich spektakulärer Anblick ist. Das Highlight ist natürlich der Nationalpark Berchtesgaden, Deutschlands einziger Alpennationalpark, der sich mit rund 210 Quadratkilometern Natur pur präsentiert. Wanderer, Naturliebhaber und Fotografen kommen hier voll auf ihre Kosten mit traumhaften Panoramen und vielfältiger Tierwelt. Besonders berühmt ist der Königssee, ein smaragdgrüner Gebirgssee, der von steilen Felswänden umrahmt wird. Eine Bootsfahrt über den klaren See ist ein absolutes Muss, wenn ihr da seid. Man gleitet nahezu geräuschlos über das Wasser, während die Stille nur von den Rufen der Eisvögel und dem Echo der Berge unterbrochen wird. Die Wallfahrtskirche St. Bartholomä, die sich malerisch am Seeufer zeigt, ist eines der schönsten Fotomotive der Region. Ja, und wer es sportlich mag, kann in den umliegenden Bergen wandern gehen, klettern gehen oder mit dem Mountainbike auf Tour gehen. Da gibt's ganz viele Möglichkeiten. Ja, und für weniger erfahrene Wanderer bieten sich die breiten Wege rund um den See oder zum malerischen Obersee an, der ebenfalls im Nationalpark liegt und von einer unberührten Landschaft umgeben ist. Es ist wirklich wunderschön hier im Berchtesgadener Land.

Möchtet ihr mal den Himmel auf Erden erleben, dann seid ihr richtig in dieser Ausgabe unserer Hin und Weg Reiseshow, ihr Lieben, denn es geht nach Berchtesgaden. Und das ist selbst nicht nur der Ausgangspunkt für Naturerlebnisse, sondern auch ein Ort mit viel Geschichte und bayerischem Charme. Die Stadt lädt mit ihren historischen Gebäuden wie dem ehemaligen Kloster Berchtesgaden zum Flanieren und Entdecken ein. Und wer sich für Geschichte interessiert, sollte das Dokumentationszentrum Obersalzberg nicht verpassen. Hier erfährt man Wissenswertes über die NS-Zeit und die Rolle der Region. Unweit von Berchtesgaden liegt nämlich auch die Gemeinde Bad Reichenhall, berühmt für ihre heilklimatischen Kuranlagen und die malerische Fußgängerzone mit ihren prächtigen Arkaden. Ein entspannter Bummel durch die Stadt kombiniert mit einem Besuch der Soletherme ist hier pure Erholung. Nicht weit entfernt von Berchtesgaden, rund 7 Kilometer etwa, liegt auch die Salzburger Altstadt. Ja, ein Abstecher über die Grenze nach Österreich ist da ein echtes Highlight und sehr zu empfehlen. Solltet ihr unbedingt machen, wenn ihr einmal in der Kante unterwegs seid. Die barocke Architektur, die Festung Hohensalzburg und die lebendige Kulturszene machen Salzburg zu einem lohnenswerten Tagesausflug. Entdeckt die Region Berchtesgaden mit uns hier in der Reiseshow Hin und Weg.

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1: Ich bin Babette Büchner. Die Kontrollen an den deutschen Außengrenzen sollen um weitere 6 Monate verlängert werden. Das hat Bundesinnenminister Alexander Dobrindt offiziell bei der EU-Kommission angemeldet. Das Zurückdrängen der illegalen Migration brauche weiterhin Kontrollen, sagte Dobrindt der Bild-Zeitung. Das zeige die Entwicklung an den europäischen Außengrenzen. Er hatte den Schritt schon Ende Juli angekündigt, als Zehntausende Migranten in die spanische Exklave Ceuta in Nordafrika gestürmt waren. In Sachsen-Anhalt ist heute ein neues Technologiezentrum für Drohnensicherheit eröffnet worden. Dort soll vor allem erforscht werden, wie Drohnen besser erkannt und abgewehrt werden können. Der Pilotenverband Vereinigung Cockpit fordert dafür klare Regeln.
2: Immer häufiger stören Drohnensichtungen den Luftverkehr. Beim bislang spektakulärsten Fall war Anfang August am Flughafen Leipzig eine mit Sprengstoff bestückte Drohne entdeckt worden. Seitdem wird viel über Abwehr diskutiert. Die Piloten fordern aber auch eine bessere Technik, um Drohnen möglichst schnell zu erkennen und auch einschätzen zu können, wie gefährlich sie sind. Außerdem wollen die Piloten in den Gremien vertreten sein, wo über Reaktionen entschieden wird. Denn der Abschuss einer Drohne etwa kann am Ende gefährlicher sein als die Drohne selbst. Aus Berlin, Thomas Brockt.
1: In Nordrhein-Westfalen, Hessen und in Rheinland-Pfalz ist der Sprit im Moment am teuersten. Das zeigt eine Auswertung des ADAC. Wesentlich günstiger tankt es sich dagegen aktuell in Mecklenburg-Vorpommern, Berlin und Bayern.
3: In Hessen kostet der Liter Super E10 rund 8 Cent mehr als in den 3 günstigsten Bundesländern und in NRW ist Diesel besonders teuer. Die ADAC-Experten sind sich sicher, das liegt vor allem am Niedrigwasser des Rheins. Denn die Tanklager und Raffinerien in NRW, Hessen und Rheinland-Pfalz sind viel abhängiger von den Transporten über den Fluss als die in anderen Bundesländern. Bayern zum Beispiel wird viel über große Pipelines aus dem Süden mit Rohöl versorgt. Ursula Winkler, Nachrichtenredaktion.
1: In Estland sind die ersten 4 schwedischen Gefangenen eingetroffen, die dort ihre Haftstrafe verbüßen werden. Beide Länder hatten das im vergangenen Jahr für bis zu 600 schwedische Gefangene vereinbart. Schweden hat seit mehreren Jahren ein großes Problem mit kriminellen Gangs. Dort platzen die Gefängnisse aus allen Nähten. In Estland stehen dagegen viele Zellen leer.
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4: Urlaub erleben, einfach mal abschalten vom Alltag, das kann so vieles sein. Ob Erholungsurlaub am Strand, Aktivurlaub mit Sport oder tolle Tipps zum Wandern und Radfahren. Urlaub kann vielseitig sein und immer individuell. Und vielleicht bekommt ihr ja heute auch schon den ein oder anderen Tipp hier bei uns. Also bleibt dran und sucht euch schon mal einen Reisetermin aus, denn bald geht's ja los. Ich bin Heiko Gille und freue mich, euch durch diese Sendung zu begleiten.
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Hier in der Reiseschau hin und weg wollen wir natürlich auch die kulinarischen Genüsse nicht zu kurz kommen lassen, ihr Lieben. Und was wäre ein Urlaub in Bayern ohne zukünftige Schmankerl? Wir sind im Berchtesgadener Land und da geht's kulinarisch ordentlich zur Sache. Herzhaft, bodenständig und mit viel Liebe zubereitet. Ob frisch gebackenes Bauernbrot, würziger Käse aus den Bergen oder ein deftiger Schweinsbraten mit Knödeln, hier kommen Feinschmecker definitiv auf ihre Kosten. Ein absolutes Muss ist die Brotzeit, die man in einer der vielen gemütlichen Almhütten oder Wirtshäuser genießt. Frisch gezapftes Bier und hausgemachte Spezialitäten runden das Erlebnis ab. Besonders beliebt sind die Gerichte mit Wild aus den umliegenden Wäldern. Und, ja, wer im Spätsommer kommt, erlebt im Berchtesgadener Land lebendige Feste. Vom Almabtrieb mit Trachtenumzug bis zum traditionellen Maibaumaufstellen. In den kleinen Dörfern trifft man sich zum Feiern, Musizieren und zum Schlemmen. Und als Besucher ist man hier mittendrin. Eine Region, die es sich zu besuchen lohnt. Das Berchtesgadener Land in dieser Ausgabe unserer Reiseshow hin und weg.

Schön, dass ihr dabei seid, ihr Lieben. Ihr hört unsere Reiseshow hin und weg und wir nehmen euch ja hier regelmäßig mit auf kleine und große Reisen. Mal geht's in ferne Länder, mal bleiben wir ganz bewusst in Europa oder sogar direkt vor der eigenen Haustür. Und genau das macht ja das Reisen auch so spannend, ja? Es gibt immer wieder neue Orte zu entdecken, neue Perspektiven einzunehmen und manchmal reicht auch schon ein kleines bisschen Inspiration, um den nächsten Urlaub im Kopf zu planen. Vielleicht seid ihr ja auch gerade unterwegs, sitzt im Auto oder entspannt zu Hause auf der Couch und lasst euch einfach treiben. Und genau dafür ist diese Sendung gemacht. Ein bisschen abschalten, ein bisschen träumen, ein bisschen runterkommen und vielleicht auch schon mal die ersten Ideen sammeln. Und gleich geht's weiter mit neuen Eindrücken, spannenden Geschichten und vielleicht auch genau dem Reiseziel, das euch schon bald nicht mehr loslässt. Also bleibt gerne dran.

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Falls ihr euch fragt, wo sind sie denn heute in Hin und Weg, die Reiseshow auf eurem Lieblingsradiosender? Wir sind im Berchtesgadener Land. Ist ein Eldorado für Outdoor-Fans, kann ich euch sagen. Ja, ein Highlight ist zum Beispiel die Jännerbahn. Eine Seilbahn, die Besucher bequem auf den Gipfel des Jänners bringt. Von dort aus habt ihr einen spektakulären Blick über den Königssee und die umliegenden Berge. Im Winter locken die Skipisten, im Sommer sind Wanderwege und Klettersteige das Ziel. Auch nicht zu unterschätzen der mächtige Watzmann mit 2713 Metern, der höchste Berg der Region, ist ein Muss für ambitionierte Bergsteiger. Aber auch für Familien gibt es viele kinderfreundliche Wanderungen, zum Beispiel zur Almbachklamm, einer beeindruckenden Schlucht mit Wasserfällen und Holzstegen. Und wer es lieber ruhiger mag, kann eine gemütliche Radtour entlang der Berchtesgadener Arche unternehmen oder im Sommer die Seen zum Schwimmen und Bootsfahren nutzen. Also es gibt da ganz viele unterschiedliche Möglichkeiten. Für Abenteurer gibt es auch noch Canyoning, Paragliding oder geführte Bergtouren. Hier wird euch garantiert

Das Berchtesgadener Land lädt uns ein in dieser Ausgabe unserer Reiseshow Hin und Weg. Und von unserem beschaulichen Wiesbaden aus, ihr Lieben, kommt ihr natürlich wunderbar ins majestätische Berchtesgadener Land. Das ist überhaupt kein Problem, denn wer mit dem Auto anreist, genießt eine Strecke, die sich schon direkt wie Urlaub anfühlt. Über Nürnberg und München, vorbei am Chiemsee und an der Alpenkulisse seid ihr in 5 bis 6 Stunden am Ziel. Noch entspannter ist die Anreise ganz einfach mit der Bahn. Ja, einsteigen in Wiesbaden, umsteigen in München oder Salzburg und schon geht's dann auch mit der Regionalbahn weiter nach Berchtesgaden. Und vor Ort ist alles ganz bequem, mit Bus, Fahrrad oder zu Fuß zu erkunden. Ganz ohne Stress, dafür mit jeder Menge Aussicht. Perfekt für alle, die tief durchatmen und den Bergen mal ganz nah sein wollen. Lasst euch das nicht entgehen und genießt die Reise ins Berchtesgadener Land.

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1: Ich bin David Riemer. Die Kontrollen an den deutschen Außengrenzen sollen um ein weiteres halbes Jahr bis Mitte März verlängert werden. Das hat Bundesinnenminister Dobrindt jetzt offiziell bei der EU-Kommission angemeldet.
2: Eigentlich sollen im Schengen-Raum die Grenzen offen sein. Doch schon seit 2 Jahren gilt das für die deutschen Außengrenzen nicht mehr. Die Bundesregierung will so die Zahl der unerlaubten Einreisen verringern. Kritik daran gibt es immer wieder. Doch jetzt kommt, wenn die EU-Kommission nicht widerspricht, die nächste Verlängerung. Innenminister Dobrindt hatte das schon vor kurzem angekündigt. Nicht nach dem Massenansturm von Migranten auf die spanische Exklave Ceuta in Nordafrika. Aus Berlin, Thomas Brockt.
1: Die syrische Regierung lässt das mutmaßlich geheime Atomprogramm unter dem früheren Präsidenten Assad durch UN-Atomwächter aufarbeiten. Der Chef der internationalen Atomenergiebehörde Grossi sagte bei einem Besuch in Syrien, es gehe um einige Tonnen an Nuklearmaterial, das missbräuchlich verwendet werden könnte. Syrien habe die Behörde darüber informiert und eine erste Inspektion ermöglicht. Das Beinahe-Unglück am Münchner Flughafen vom Wochenende beschäftigt weiter die Behörden. Von vietnamesischer Seite hieß es jetzt, dass die Maschine offenbar schon beim Start technische Probleme hatte.
3: Die Boeing der Vietnam Airlines verlor am Samstag beim Beschleunigen zeitweise an Tempo. Ein Abbruch des Starts war zu diesem Zeitpunkt aber nicht mehr sicher möglich. Das geht aus einem Untersuchungsbericht der vietnamesischen Luftfahrtbehörde hervor. Der Pilot setzte den Start fort und gab maximalen Schub. Nach dem Abheben meldete die Boeing einen sogenannten Tailstrike. Das Heck hatte die Startbahn berührt und Luftverlust an 4 Reifen, die geplatzt waren. Die Maschine kehrte nach München zurück. An Bord waren 271 Passagiere und 16 Crewmitglieder. Verletzt wurde niemand. Aus München, Fabian Schaffer.
1: Apple nimmt nach dem Druck der EU von Oktober an Änderungen am App Store vor. Entwickler von Apps, die mit Apple kompatibel sind, sollen künftig freier entscheiden können, wie sie ihre Programme vertreiben und wie Nutzer dafür bezahlen. Die Software soll neben dem App Store also auch einfacher über Internetseiten oder Online-Marktplätze von Drittanbietern heruntergeladen werden können. Für Nutzer bedeutet das künftig mehr Wahlfreiheit beim Herunterladen und Bezahlen von Apps.

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1: Ich bin David Riemer. Die Kontrollen an den deutschen Außengrenzen sollen um ein weiteres halbes Jahr bis Mitte März verlängert werden. Das hat Innenminister Dobrindt bei der EU-Kommission angemeldet. Das Zurückdrängen der illegalen Migration brauche weiterhin Kontrollen, sagte Dobrindt der Bild-Zeitung. Er hatte den Schritt schon Ende Juli angekündigt, als Zehntausende Migranten in die spanische Exklave Ceuta in Nordafrika gestürmt waren. In einem wegweisenden Pilotprozess vor einem US-Bundesgericht in Auckland klagen mehrere US-Bundesstaaten gegen den Facebook-Konzern Meta. Sie werfen dem Unternehmen vor, Daten von Kindern gesammelt und gegen Gesetze verstoßen zu haben. Nun sind die Eröffnungsplädoyers gestartet.
2: Das Verfahren soll 6 bis 8 Wochen dauern und auch Meta-Chef Mark Zuckerberg soll aussagen. Anwälte aus Kalifornien, Kentucky, Colorado und New Jersey verlangen umfassende Schadenersatzzahlungen und gravierende Änderungen der Plattformen Facebook und Instagram. Die Klagen von 25 weiteren Bundesstaaten werden später verhandelt. Meta wird beschuldigt, Kinder und Jugendliche gezielt von sozialen Medien abhängig zu machen und damit ihre geistige Gesundheit zu gefährden. Hinzu kommen die Vorwürfe des Datensammelns. Aus den USA, Tina Eck.
1: SPD-Chef Klingbeil sieht trotz heftiger Kritik keinen Anlass für eine grundlegende Kursänderung an der Parteispitze. Der Weg, den Parteichefin Baas und er eingeschlagen hätten, sei richtig, sagte der Vizekanzler im Sommerinterview bei Sat.1.
3: Also jeder Finanzminister, jeder SPD-Vorsitzende in der Regierung wird vor der Herausforderung stehen, da ist kein Wachstum, da sind Löcher im Haushalt und da gibt es soziale Sicherungssysteme, Rente, Pflege, Gesundheit, die, wenn wir heute nichts machen, wird das ja auch nicht besser. Dann steigen die Beiträge, dann laufen die Kosten aus dem Ruder. Und insofern ist das etwas, wo man sich mit auseinandersetzen muss. Und ich verstehe, dass das viele umtreibt. Ich verstehe auch, dass da Unmut ist. Aber ich sage Ihnen, am Ende geht es um eine Verantwortung, die wir als Sozialdemokratinnen und Sozialdemokraten für dieses Land übernommen haben.
1: SPD-Chef und Finanzminister Klingbeil. Zum Fußball. Nationalspieler Jamal Musiala hat beim FC Bayern München für einen erneuten Schreckmoment gesorgt. Wenig später aber zumindest leichte Entwarnung gegeben. Das Wichtigste zuerst, mir geht es gut. Das teilte der 23-Jährige nach dem 4:2-Sieg des Rekordmeisters im Testspiel beim 1. FC Heidenheim über soziale Medien mit. Schon am letzten Wochenende war Musiala im Test gegen RB Leipzig auf dem Rasen zusammengebrochen.

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1: Ich bin David Riemer. Die Kontrollen an den deutschen Außengrenzen sollen um ein weiteres halbes Jahr bis Mitte März verlängert werden. Das hat Bundesinnenminister Dobrindt jetzt offiziell bei der EU-Kommission angemeldet.
2: Eigentlich sollen im Schengen-Raum die Grenzen offen sein. Doch schon seit 2 Jahren gilt das für die deutschen Außengrenzen nicht mehr. Die Bundesregierung will so die Zahl der unerlaubten Einreisen verringern. Kritik daran gibt es immer wieder. Doch jetzt kommt, wenn die EU-Kommission nicht widerspricht, die nächste Verlängerung. Innenminister Dobrindt hatte das schon vor kurzem angekündigt. Nicht nach dem Massenansturm von Migranten auf die spanische Exklave Ceuta in Nordafrika. Aus Berlin, Thomas Brockt.
1: Die syrische Regierung lässt das mutmaßlich geheime Atomprogramm unter dem früheren Präsidenten Assad durch UN-Atomwächter aufarbeiten. Der Chef der internationalen Atomenergiebehörde Grossi sagte bei einem Besuch in Syrien, es gehe um einige Tonnen an Nuklearmaterial, das missbräuchlich verwendet werden könnte. Syrien habe die Behörde darüber informiert und eine erste Inspektion ermöglicht. Das Beinahe-Unglück am Münchner Flughafen vom Wochenende beschäftigt weiter die Behörden. Von vietnamesischer Seite hieß es jetzt, dass die Maschine offenbar schon beim Start technische Probleme hatte.
3: Die Boeing der Vietnam Airlines verlor am Samstag beim Beschleunigen zeitweise an Tempo. Ein Abbruch des Starts war zu diesem Zeitpunkt aber nicht mehr sicher möglich. Das geht aus einem Untersuchungsbericht der vietnamesischen Luftfahrtbehörde hervor. Der Pilot setzte den Start fort und gab maximalen Schub. Nach dem Abheben meldete die Boeing einen sogenannten Tailstrike. Das Heck hatte die Startbahn berührt und Luftverlust an 4 Reifen, die geplatzt waren. Die Maschine kehrte nach München zurück. An Bord waren 271 Passagiere und 16 Crewmitglieder. Verletzt wurde niemand. Aus München, Fabian Schaffer.
1: Apple nimmt nach dem Druck der EU von Oktober an Änderungen am App Store vor. Entwickler von Apps, die mit Apple kompatibel sind, sollen künftig freier entscheiden können, wie sie ihre Programme vertreiben und wie Nutzer dafür bezahlen. Die Software soll neben dem App Store also auch einfacher über Internetseiten oder Online-Marktplätze von Drittanbietern heruntergeladen werden können. Für Nutzer bedeutet das künftig mehr Wahlfreiheit beim Herunterladen und Bezahlen von Apps.

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1: Ich bin David Riemer. Die Kontrollen an den deutschen Außengrenzen sollen um ein weiteres halbes Jahr bis Mitte März verlängert werden. Das hat Innenminister Dobrindt bei der EU-Kommission angemeldet. Das Zurückdrängen der illegalen Migration brauche weiterhin Kontrollen, sagte Dobrindt der Bild-Zeitung. Er hatte den Schritt schon Ende Juli angekündigt, als Zehntausende Migranten in die spanische Exklave Ceuta in Nordafrika gestürmt waren. In der Demokratischen Republik Kongo sind beim aktuellen Ebola-Ausbruch bereits mehr als 5000 Menschen an dem gefährlichen Fieber erkrankt. Das teilte die Weltgesundheitsorganisation mit. Der Ausbruch der hochansteckenden Infektionskrankheit war Mitte Mai bekannt gegeben worden.
2: Noch nicht einmal 100 Tage dauert der Ebola-Ausbruch im Kongo an. Und er ist schon jetzt der Ausbruch mit dem rasantesten Anstieg. Mehr als 5000 Fälle und fast 2400 Tote in so kurzer Zeit, das gab es im vergleichbaren Zeitraum auch nicht während des großen Ebola-Ausbruchs in Westafrika. Schlimmer noch, Experten fürchten, dass viele Fälle gar nicht registriert werden. Gerade in entlegenen Gebieten erkranken und sterben Menschen ohne Schutzmaßnahmen. Den Helfern läuft die Zeit davon. Aus Nairobi, Eva Kraftschick.
1: Schon wieder ein Zwischenfall am Münchner Flughafen. Am Montagabend hat ein Flugzeug die Landebahn verfehlt. Das hat die Lufthansa.